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1: Ja, herzlich willkommen zu einer neuen Ausgabe eures Lieblingspodcasts Er hier und Imsen. Freitag, 7. März 2025. Lieber Stefan, ich begrüße dich.
2: Ich begrüße dich auch, lieber John.
1: Ja, schön.
2: Und 7. März, das heißt, morgen ist Weltfrauentag.
1: Das wissen wir alle natürlich.
2: Ja, übrigens in meiner Heimatstadt in Berlin ein ganz hochoffizieller Feiertag. Hat nur keiner was davon, weil morgen ist Samstag.
1: Ach so, ja, hoch, ja. Ne? Stimmt auch wieder.
2: Weißt du denn schon, was du morgen für deine liebe Frau Nicola?
1: Du, wie immer, ich werde ihr die Welt zu Füßen legen.
2: Gott.
1: Das mache ich doch immer.
2: Ja, ich werde sie fragen. Ich frage sie, versprochen.
1: Frag sie lieber nicht. Gestern hätte übrigens, wo wir bei Frauen sind, meine Mutter Irmgard Geburtstag gehabt. Irmgard Ment wäre 89 Jahre alt geworden. Und vielleicht kennt ihr das auch, unsere Hörerinnen und Hörer, diese Generation hatte es ja nicht so wirklich mit Geschenken. Wenn ich meiner Mutter oder ihrer Mutter, also meiner Oma, eine Handcreme geschenkt habe, die sie sich dann gewünscht hatte, so für 3,99, sagte sie immer, oh, das sollt ihr doch nicht. So viel Geld ausgeben, nur für mich. Nein, lasst es.
2: Ja, und ich habe mich auch immer dran gehalten.
1: Ja, natürlich.
2: Wir schenken uns nichts und ich war immer der Einzige, der auch wirklich nichts hatte. Aber ich habe immer gut abgeräumt. Also ja. War eine günstige Angelegenheit und ja, kann man weitermachen.
1: Gut, also nicht nur morgen ist Weltfrauentag, sondern wirklich jeder Tag. Das müssen wir einfach mal sagen an dieser Stelle. Und auch heute haben wir, wie in jeder Folge übrigens, einen ganz besonderen Gast. Und ehe wir mit ihm reden, checken wir mal ab, wie geht ihr, unsere Hörerinnen und Hörer, so ans Telefon, wenn es klingelt. Euer Handy klingelt, ne, euer Lieblingsklingelton. Und dann hat ja jeder so seine eigene Art, mal mehr oder weniger lustig. Oder einfach nur mit Namen. Wie ist es bei dir?
2: Ich glaube, ich stelle mich tatsächlich mit meinem ganzen Namen vor. Stefan Mund, hallo.
1: Ja, also bis jetzt habe ich das auch so erlebt tatsächlich.
2: Ja, ja, das ist auch meistens so. Oder es steht schon, netterweise wird man ja von seinem Handy auch gerne mal gewarnt, Spam-Verdacht.
1: Okay.
2: Und dann gehe ich auch liebevoll ran mit was.
1: Ja. Oh, das ist sehr liebevoll. Ja. Oder ich sehe dich zum Beispiel, dass du mich anrufst, dann sage ich gleich, hallo Stefan.
2: Das ist auch nett.
1: Na, das wäre auch eine Möglichkeit. Ernies Keksladen, Bert am Apparat, ne, wir alle kennen das ja. Es gibt so sehr, sehr witzige Meldungen. Und wir wollen jetzt unseren heutigen prominenten Gast anrufen. Er ist Comedian, er ist Podcaster, Gitarrist, Bestsellerautor und einfach ein großartiger Mensch. Es ist Till Hoheneder. Till Hoheneder hat null Ahnung von unserer Competition. Was glaubst du, wie wird er sich gleich melden?
2: Ja, nachdem du meintest, du gehst ja auch ans Telefon. Hallo Stefan, glaube ich, dass er auch so ans Telefon gehen wird, wenn du anrufst mit Hallo John.
1: Hallo John. Okay, ich denke mit einem Hallo, ihr Knallköppe. Jetzt brauchen wir noch einen Wetteinsatz.
2: Na, da würde ich sagen, ach, weißt du, was schön ist? Eure Eminenz.
1: Oh nein.
2: Der Verlierer muss den anderen, den gesamten Podcast über mit eurer Eminenz ansprechen.
1: Oh Gott.
2: Und wenn das schief geht, dann müssen wir uns was überlegen.
1: Okay, dann verfällt die Wette. Alles klar. Ja, also wir fassen kurz zusammen. Er meldet sich, glaubst du, mit Hallo John und ich glaube, er meldet sich mit einem Hallo, ihr Knallköpfe.
2: Ja.
1: Ja, dann so rufen wir ihn jetzt an.
3: Till Hoheneder, guten Tag.
1: Ja, guck
2: ja,
1: mal.
2: Da, schau her.
1: Da hat doch keiner von
2: hat
1: uns
2: ja
1: gewonnen.
2: Hat ja keiner gewonnen, das ist aber ärgerlich.
1: Ach, das ist
2: eure
1: ja
2: Eminenz hätte mir gut gefallen für den Rest des Podcasts.
1: Till, hallo.
2: Hallo, Till.
4: Hallo, ihr zwei Süßen. Wie geht's euch?
1: Ja, uns geht's eigentlich, also uns wäre es besser gegangen, wenn du dich mit Hallo, ihr Knallköppe gemeldet hättest.
2: Oder mit Hallo, John.
1: Ja, dann, weil wir hatten nämlich gerade eine Wette laufen, wie du dich meldest, wenn wir dich anrufen.
4: Ja, dann dürft ihr aber nicht anonym anrufen.
2: Aber jetzt möchte ich ja gerne mal wissen, Till, wenn du nicht anonym angerufen worden wärst, wie hättest du dich denn gemeldet? Für gewöhnlich am Telefon.
4: Mit einem charmanten, was willst du?
2: So sympathisch, so sympathisch.
4: Wer nervt?
2: Wer nervt, ist auch immer gut.
4: Nein, nein, also das ist ja das Irre eigentlich. Da siehst du auch, dass ich ein Boomer bin, denn wir Boomer haben ja einfach gelernt, man soll sich bitte mit Namen am Telefon melden. Ne? Also wenn ich als Jugendlicher rangegangen bin mit 15 ans Telefon und habe gesagt, hallo, da kam sofort meine Mutter und hat gesagt, das heißt nicht Hallo, das heißt Guten Tag, mein Name ist Till Hoheneder, wer spricht dort bitte?
1: Oha, okay. Ja.
4: Und das ist die Zeit, ne?
2: Heutzutage deswegen musst du das nicht mehr sagen, die Leute wissen sofort, wer am Telefon ist und tun trotzdem so, als wenn sie es nicht wissen. Hatte ich gerade gestern wieder Umfrage.
1: Oh.
2: Ah, grandios.
4: Oh Gott, das ist natürlich, naja. Ich meine, für mich ist die Frage immer noch seltsam, wo bist du gerade? Früher, als wir klein waren, war klar, wer ein Telefon hat, steht im Flur.
1: Ja, für gewöhnlich. Ja. Genau, mit einer langen Leitung.
4: Ja. Ja, lange Leitung, das war was für reiche Leute, ich bitte dich.
1: Ja.
4: Hallo, Moment mal, da gab es nämlich lange Leitungen, die hatte ich in der Schule, aber nicht am Telefon. So, was
1: Podcast,
4: kann ich für euch tun?
1: Ja, ein Podcast unter der langen Leitung von Stefan und John Ment. Und heute ist Freitag, der 7. März, Till. Du hast schon gesagt, du hast höchstens mindestens 4 Stunden Zeit für uns. Das heißt, wir müssen ein bisschen Gas geben. Wie sieht denn so ein normaler Freitag im Hause Hoheneder aus, Till?
4: Für mich oder für die anderen?
1: Ja, mischt sich das vielleicht sogar? Für dich und deine Familie, ja, deine Frau?
4: Nee, das mischt sie nicht. Ich nehme morgendlichen Nebenlicht teil. Ich bin Nachtmensch.
1: Ja.
4: Ich bin Künstler. Ich bin zig Jahre auf Tour gewesen. Ich habe gelernt, mein Körper hat gelernt, um 8 Uhr, da sind wir fit, da wird Adrenalin ausgeschüttet. Und selbst jetzt, so zig Jahre, wo ich nur noch gelegentlich auf Tour bin, ist es für mich so, ist keine Option, vor 2 Uhr morgens ins Bett zu gehen. Und dementsprechend muss ich meine 7-8 Stunden schlafen. Also stehe ich irgendwann um 19 Uhr auf. Da ist aber hier schon alles passiert.
2: Das ist aber auch schön.
1: Das geht ja dann schon wieder Richtung Abendessen beinahe, ne?
4: Ja, da zumindestens gegen die Mitternachtssuppe, oder? Ja.
2: Und wer schläft, der sündigt ja bekanntlich nicht. Till, wir freuen uns riesig, dass du heute dabei bist. Normalerweise bist du ja unter anderem auch zu hören im Podcast Zärtliche Cousinen. Und was uns da immer besonders gut gefällt, ist, wie du in jeder Folge, die auch am Freitag rauskommt, deinen Freund und Podcast-Partner Atze Schröder begrüßt. Das ist Kult. Ja. Wir hören mal rein.
4: Und jetzt grüße ich als allererstes mal den Potus der deutschen Comedy, den Lord Blausiegelbewahrer des guten Geschmacks, die Gebetsmühle aller tibetanischen Treppenterrier, den Borderliner-Collie des Lassie-Fanclubs Hohenhagen e.V., meine Damen und Herren, hier ist Ihre Eminenz, Dr. Professor Atze Schröder, meine Damen und Herren.
5: Der Borderliner-Collie.
4: Ja, das ist aus dem einer meiner...
5: Ach Gott, der seine in seinen eigenen Gefängnismauern bellend auf und abläuft und den Mond anheult. Ja, danke für die Begrüßung, ich fühle mich hochwillkommen und bin froh, hier mit dir zu sitzen, wenn auch fernmündlich und aber mental in einem Schlauchboot zusammen. Hier das lauwarme Mittelmeer überquerend.
1: Ja, Till Hoheneder zusammen mit deinem Freund Atze Schröder. Atze sagt normalerweise immer, ich nehme die Wahl an. Yeah. Wo nimmst du dieses Begrüßungspotenzial einfach her? Das ist ja gigantisch.
4: Unfassbar. Das ist aus einer Laune entstanden und jetzt habe ich die an den Hacken. Eben halt, weil das so episch und so kultmäßig geworden ist und die Leute schon sagen, den Rest höre ich schon gar nicht mehr. Jetzt habe ich das immer an den Hacken und ich bin selber erstaunt, dass mir einfach jedes Mal irgendwie ein Blödsinn einfällt. Aber ist ja halt meine Kernkompetenz. Also kreativ zu sein, das kenne ich ja nun mein ganzes Leben lang. Und viele sagen dann immer, kannst du das einfach abrufen? Und ja, das kann ich tatsächlich. Und das gehört auch zu meinem Beruf dazu. Also du fragst ja auch nicht einen Klempner, hören Sie mal, können Sie das hier, wie Sie da den Wasserhahn reparieren, können Sie das eigentlich immer so? Oder du fragst ja auch nicht einen Koch irgendwie, immer das mit dieser Suppe. Das fällt dir aber bestimmt jedes Mal schwer, oder? Nee, also selbst Kreativität ist bis zu einem gewissen Grade, oder wir haben das früher immer so genannt, du machst, wenn du auf Tour bist, machst du deine Auftritte und du singst nie unter ein bestimmtes Niveau, also oder unter eine bestimmte Performance. Messlatte sozusagen. Ne? Es gibt immer nur Ausschläge eher nach oben, aber wer sein Handwerk versteht, und das ist auch etwas, als Künstler, als Musiker, solltest du dein Handwerk beherrschen.
2: Und ich glaube, der Erfolg gibt dir recht, dass du dein Handwerk beherrschst. Und ich habe in einem Schlafabteil übrigens euren Podcast gehört mal und es ist schon echt schwierig, wenn du mit Leuten, die schlafen möchten, deinen Podcast hörst und eigentlich vor Lachen ins Kopfkissen beißen musst und dir während des Reinbeißens nicht mal sicher bist, ob du der Erste bist, der auf diesem Kopfkissen gelegen hat. Sehr, sehr amüsant und
4: vielen Dank.
2: Unfassbar lustig.
1: Ja, großartig. Till, du bist erfolgreicher Podcaster, Comedian, Bestseller, Autor, auch natürlich Gitarrist, Kolumne, Till und Ton im Magazin Gitarre und Bass. Auch für dich haben wir Sätze vorbereitet, die beginnen und du beendest sie dann. Das ist ja quasi das zweifelhafte Konzept dieses Podcastes. Und dein erster Satz kommt tatsächlich von mir. Du machst ja unter anderem auch noch einen Podcast, der heißt und beginnt so.
6: Musik ist drum. Musik ist Trumpf im Leben.
1: Ja, Musik ist Trumpf, Till, das machst du mit einem wunderbaren Musiker zusammen, Henning Wehland. Diesen Podcast, Till, wolltest du auch unbedingt machen, weil...
4: Weil ich ohne Musik nicht leben kann.
2: Mhm. Punkt.
1: Ja, das ist, ich freue mich immer auf eure Wahl. Bei Zärtliche Cousine habt ihr am Ende ja auch immer die Auswahl. Jeder von euch, du Nazi, ihr sucht euch immer einen Song aus. Und da merkt man auch, wie du die Musik ja komplett lebst. Ne? Du lebst ja wirklich nicht jede Art von Musik, aber ganz viel Musik.
4: Musik ist mein Sauerstoff, mein zweiter Sauerstoff. Ich habe früher in Songs, meine Kinder, sagen wir es mal Vorsicht ausgedrückt, meine Eltern waren sehr mit sich selbst beschäftigt. Und wir Kinder wurden eigentlich so uns selbst in Anführungsstrichen. Meine Mutter hat uns versorgt, war aber ansonsten damit beschäftigt, die Scherben hinter meinem Vater herzuräumen. Ja. Das bedeutete für uns, jede Art von Emotionalität musstest du dir aus Büchern erlesen oder rausholen oder in Musik spüren. Und immer wenn so ein Lied zum Beispiel, weiß ich noch genau, Love Hurts von Nazareth. Und ich habe immer gedacht, warum klingt das? Also es klang traurig für mich. Das Lied klang traurig. Und dann war das Nächste, dass ich als Neunjähriger wissen wollte, warum klingt das traurig? Was singt der denn? Und habe dann wirklich, so habe ich angefangen, mir Texte zu merken, Leute zu fragen, was singt der da? Und habe gelernt, Musik für mich auch zu benutzen, um Emotionen zu zeigen. Freude, Trauer oder Geschichten zu lesen. Ich war nicht nur ein Junge von Burg Schreckenstein oder ich bin dann mit Asterix durch die Welt gezogen. Weißt du, was ich meine?
1: Ja, ja, klar.
4: Das ist bis heute für mich ganz wichtig. Musik ist das, ist das Wichtigste, was Menschen, wir haben die Kunst, muss man mit Nietzsche, jetzt hänge ich es aber ganz hoch, wir haben die Kunst, um an der Realität nicht zu verzweifeln.
1: Du hast gerade gesagt, Burg Schreckenstein oder auch Asterix. Ich kann das von mir noch vielleicht ein bisschen unterstreichen aus meiner Kindheit. Für mich war Herr der Ringe immer die Welt von Tolkien, in die ich mich immer reingeflüchtet habe, wenn meine wirkliche Umwelt nicht so die war, die ich gerne gehabt hätte.
4: Ja, verstehe ich. Das kann ich total nachvollziehen. Und heute ist das, das muss schwierig. Guck mal, ich habe 4 Kinder. Das Älteste ist 34 und mein Jüngster ist 13. Und da siehst du einfach, wie sich das auch verändert. Ne? Die Jüngeren flüchten eher in die Welt von TikTok. Das heißt, jetzt aber nicht um Himmels Willen oder so. Die wissen schon, was richtig und falsch ist. Und wir reden auch schon darüber. Aber Bücher, nee, nicht so. Leider.
2: Es ist eine andere Zeit, ja, und da kann man auch nur schwer dagegen ankommen. Man wünscht sich natürlich, dass die eigenen Kinder, mein Sohn ist jetzt oder wird jetzt 13, TikTok hast du angesprochen, ist ein Thema, glücklicherweise ist er aber keiner, der dauerhaft und permanent vorm Handy hängt, was bei anderen schon ganz anders ist. Aber es ist auch immer wieder schwierig. Du kannst deinem Kind ja nicht deine Kindheit aufzwängen und sagen, wir waren
4: genau.
2: Aber. Ist eine andere Zeit, einfach eine andere Zeit.
4: Und das ist so wichtig, was du sagst, weil... Leute, ganz klar, wenn ich ein Handy gehabt hätte, also so wie es heute funktioniert, wenn ich das als Kind gehabt hätte, ich wäre doch nie nach draußen gegangen, bist du bescheuert?
2: Nein, und keiner wäre auf die Idee gekommen, seinen älteren Geschwistern die Praline aus dem Schrank rauszuklauen.
4: Alter, Musik, alles was ich über Musik wissen wollte, es ist heute in diesem kleinen Kasten, Bootlegs, was weiß ich, die doch alle seltene Performances, ich wäre doch nicht rausgegangen. Und da, das finde ich ganz toll, dass du das sagst, mein Sohn, der hängt auch vor TikTok. Aber der geht auch mit montags und donnerstags zum Fußballtraining, Samstag hat er ein Spiel, hängt mit seinen Leuten ab und hat schon ein soziales Wesen einfach.
2: Das ist wichtig.
1: Ja.
4: Genau.
1: Und du bringst ihm jetzt auch nicht mehr die Regensachen vorbei, ne, um ihn zu blamieren.
4: Oh, Alter. Ich hab leider dieses, das steckt so in mir, dieses, wo ist dein Schal, wo ist dein Hals, so, Junge, hast du eine Mütze auf? Und die, sie hassen es natürlich.
2: Ändert sich auch nicht.
4: Ich habe Besserungen gelobt, ja.
2: Ja, wird dir nicht gelingen. Lieber Till, 1994, Helmut Kohl war noch Kanzler. Da

0: Liebe predigen statt Hass, Vernunft walten lassen, Hysterie aus der Politik verbannen, Gemeinsinn, liebe deinen Nächsten wie dich selbst, love the one you're with, um es mit Crosby, Stills and Nash zu sagen. Mir fehlt die Liebe. Und mir fehlt das Verständnis für andere Menschen, mir fehlt das gemeinsam. Ja, das würde ich, um es mit John Lennon zu sagen, jetzt sagen einige bestimmt, ja, träum weiter. Ja, you may say I'm a dreamer, but I'm not the only one.
1: Das ist so. Ich wähle dich.
0: Ja.
2: Meine Stimme hättest du auch
1: ja,
2: sofort.
1: Sofort.
2: Till, im Magazin
0: Ja.
2: Gitarre und Bass schreibst du in deiner Kolumne Till und Ton
0: Ja.
2: unter anderem, es muss eskalieren. Und
0: Ja.
2: es eskaliert genau dann, wenn.
0: Wenn ich Musik mache, dann eskaliert es eigentlich immer, weil die Freude mich dann einfach überwältigt, tatsächlich. Und ich versuche immer, wenn ich live auftrete, mich bis zum Äußersten zu treiben. Einfach was Performance angeht, was Moderation angeht. Ich bin heiß oder kalt, aber ich bin auf keinen Fall lauwarm.
2: Ja, und du bist ja nebenbei, und das muss man einfach mal sagen, auch ein ausgezeichneter Gitarrist. Ist Fender deine Marke? Jetzt wird es ein bisschen deep für die Hörerinnen und Hörer von Er hier und Ihmsen. Dein Ding, ne?
0: Ich bin Fenderman, ja, und ich bin kein Gitarrist. Das ist genau das, was ich eigentlich nicht bin, weil ein Gitarrist muss Gitarre spielen können, und zwar richtig gut, und zwar richtig auch als Handwerker verstanden. Ich benutze die Gitarre eher als, das ist eine Farbe auf meiner Palette. Ich sehe mich eher als Rhythmus. Ich bin das Fundament der Band.
2: Ja.
0: Also ich muss da nicht glänzen mit irgendwelchen akrobatischen Einlagen, sondern ich halte den Laden zusammen mit meiner Gitarre. So verstehe ich mich. Und da bin ich wahrscheinlich zu sehr in der Tradition von Malcolm Young oder Keith Richards, um mal zwei der größten Rhythmiker zu nennen.
2: Unbedingt, ja.
0: Das heißt, ich bin also nicht hier der Nudelkönig, sondern ich mache den Teich, ja, auf den alles draufgelegt wird.
2: Ich bin wahnsinnig gespannt über das Satzende von dir jetzt. Stefan, du hast die Vorlage.
1: Ja, also es ist immer wieder amüsant. Du bist köstlich, herrlich, humorvoll, spontan. Und dennoch habe ich jetzt eine Frage. Lieber Till, als ich den brachte, da wusste ich nicht, ob das eine gute Idee war und sagte.
0: Leute, da denkt aber mal schön selber drüber nach.
1: Ja, sehr schön.
0: Einmal dachte ich, ich hätte Unrecht, aber ich hatte mich geirrt. Genau. Oder, es gibt keine Lauer, auf der ich nicht liege. Genau.
1: Ja, ich habe ihn geliebt. Und da kam noch was, ich weiß es nicht mal, aber da kam noch was hinten ran. Wie gesagt, ich habe fast ins Kopfkissen gebissen. Auf keiner
2: Ist immer noch
1: Lauer.
2: dasselbe Kopfkissen?
1: Das ist dasselbe Kopfkissen. Ist das auch nass jetzt?
2: Ja. Besonders
0: Ja.
2: dankbar bin ich für eine ganz besondere Begegnung in meinem Leben, und zwar mit.
0: meiner Frau.
1: Ja, was soll er denn jetzt auch
2: Ja, das
1: sagen?
2: ist. Das, ich dachte, du
0: Ja,
2: sagst
0: da,
2: halt
0: kurz
2: Nile
0: vom
2: Rodgers oder sowas.
0: Nein, ich meine, Leute, das klingt natürlich immer, das klingt natürlich, ich weiß, jetzt sagt er wieder seine Frau oder sowas. Aber in meinem Fall müsst ihr mir das durchgehen lassen. Meine zweite Frau, mit der ich jetzt seit 25 Jahren zusammen bin, ist ein Game Changer in meinem Leben gewesen. Und wenn ich jetzt Zeit hätte, die ganze Geschichte, wie wir uns kennengelernt haben und die Version, die von mir existiert, die geht darauf zurück, dass meine Frau, meine zauberhafte Frau, wirklich das Beste in mir hervorgebracht hat. Und deswegen habe ich keine andere Chance, als das zu sagen. Natürlich war es nett, Nile Rodgers kennenzulernen. Es war großartig, Otto kennenzulernen, Mike Krüger, Gavi Köster, Atze Schröder. Es gibt so viele Sachen, die ich dir jetzt sagen könnte, wann, als ich an dem und dem Tag vor 15.000 Leuten gespielt habe mit Till und Obel, als unsere Single bei Geld oder Liebe aufzutreten, all die Stars zu treffen. Natürlich, aber
2: Micky Beisenherz auch, natürlich.
0: ach, Micky, ey, Micky und ich, we go a long way back. Wirklich, wir kennen uns seit 20 Jahren. Das ist der Wahnsinn. Als wir noch irgendwo bei Vapiano Moderationstexte für Atze geschrieben haben. Ja, das ist alles ein so. Manchmal denke ich mir, das, was ich erleben durfte, reicht wirklich für mehrere

0: Ja, egal.
1: Ja, aber das geht genau da weiter, denn der nächste Satz für dich, Till, wäre: Ich habe viele Bücher verfasst mit ganz tollen Menschen. Du hast viele Namen gerade genannt, unter anderem Gabi Köster, Steffen Hensler, Mai Krüger, Horst Lichter. Es fehlt dir eigentlich nur noch?
0: Meine eigene Geschichte. Und ich bin dran, Leute.
2: Ja, wunderbar.
1: Ein Einblick in dein Leben, das ist ja, ich meine, du gibst ihn ja auch permanent in den Podcasts, wo man dich hört, weil du einfach ein sehr offener und sehr ehrlicher Mensch bist. Aber das ist wirklich eine coole Idee, einfach mal über das eigene Leben zu schreiben, wen man getroffen hat, wo man positiv überrascht war, wo man aber auch gedacht hat, was ist das jetzt für eine Flachzange? Also das ist richtig, richtig toll. Ich erinnere mich gerne an einen Kollegen hier aus Hamburg, Klaas, ich weiß seinen Nachnamen jetzt nicht, ist leider auch schon verstorben. Der war der Kinobetreuer hier in Hamburg. Der hat die ganzen großen Weltstars betreut, die nach Hamburg gekommen sind. Clint Eastwood, Robert De Niro.
0: Wow.
1: Also wirklich alle. Nenn mir einen Namen, er war dabei. Und dieser Mann, Klaas Ackermann, hieß er, genau, der hat jede Geschichte, die er mit einem Prominenten erlebt hat, auf einen Zettel geschrieben, diesen Zettel zerknüllt und in eine Plastiktüte getan und hatte nachher einen ganzen Keller voller Plastiktüten mit zerknüllter Zettel, wo überall Geschichten von Weltstars drauf standen, Wahnsinn, die so jemand nie vermutet hätte oder gedacht oder erlebt hätte. Und dann ist er leider sehr früh verstorben, weil er hat unfassbar viel geraucht, ist deswegen auch nie geflogen, weil er sagt, ich kann ja an Bord nicht rauchen, dann fliege ich auch nicht.
0: Wahnsinn.
1: Und ist dann verstorben und somit seine ganzen Geschichten. Und jetzt, wo du das sagst, dein Leben mal Revue passieren zu lassen, auch mit den vielen Begegnungen, ja, das muss doch sein, Till.
0: Ja, also ich hätte gerne die Säcke voller Zettel, die hätte ich gerne, die würde ich gerne bearbeiten. Ich muss das aber konkretisieren. Es ist, es wird eine Geschichte hauptsächlich sein zwischen mir und meinem Vater. Das ist eine, also Zuhörer von Musik ist Trumpf oder von zärtliche Cousinen wissen natürlich, dass gerade mein Vater und ich eine Hass-Liebesbeziehung, sagen wir es mal so, wir sind, er ist der Mann, dessen Liebe ich am meisten wollte und es ist der Mann, der mich auch am meisten gedemütigt hat. Und es wird sich konkret um diese Geschichte drehen und sie wird, jetzt erst im Humehalter ist mir klar, dass das, was man so oft betet, und vergib uns unsere Schuld, wie auch wir vergeben unseren Schuldigern, dass wir es uns da oft zu einfach machen, vor allen Dingen mit dem zweiten Part. Und wir vergeben unseren Schuldigern. Und ich habe neulich noch so einen Film gesehen, Invictus von Clint Eastwood, wo wir ihn gerade angesprochen haben, wo Morgan Freeman Nelson Mandela spielt und Matt Damon spielt den Kapitän der südafrikanischen Rugby-Mannschaft. Und wie Nelson Mandela zu diesem weißen Kapitän sagt, es ist Zeit für Vergebung. Wir müssen eins werden. Und mich hat das wahnsinnig beeindruckt, dass jemand, der 30 Jahre von seinen Folterern gepeinigt wurde, Steine kloppen musste, in einer 3-Meter-Zelle vegetiert hat, dann rauskommt und einfach nur Liebe und Vergebung predigt. Ich meine, wie groß ist das? Ich meine, jetzt kann man natürlich sagen, ey Till, kleiner hast du es nicht. Ja, aber darum geht's doch. Wenn wir uns nicht an den Großen ausrichten, ne, und ein bisschen versuchen, was davon selber umzusetzen, und das ist es, was ich in meinem Buch versuchen werde darzustellen. Ja, es ist vieles, was mein Vater gemacht hat, ist wirklich keine gute Idee gewesen. Und habe ich ihm die Hand gereicht? Habe ich gesagt, ich vergebe dir? Nein. Und das muss man auch mal beleuchten.
1: Ich finde das total mutig. Und ich glaube, du wirst damit auch ganz vielen Menschen helfen, die vielleicht, denen es vielleicht ähnlich gegangen ist wie dir. Vielleicht nicht mit dem Vater, vielleicht auch mit der Mutter.
0: Ja, natürlich. Ach, die Situationen sind ja übertragbar. Bruder, Zwiste. Weißt du, und das ist eben das, was ich von eben meinte. Ne? Wir reden heute, wir sind so unversöhnlich geworden. Die Gesellschaft ist so unversöhnlich geworden. Es wurde neulich von unserem Radiosender, unserem Lokalen gepostet, wenn ihr Obdachlose, was gebt ihr? Und da standen Kommentare drunter, überhaupt nichts, die sollen arbeiten gehen und bla bla bla und was weiß ich nicht nur alles, wo ich dachte, ey Leute, ihr urteilt über Menschen, deren Schicksale ihr gar nicht kennt, und nennt euch Christen und ich bin, weiß Gott, nicht gläubig, überhaupt nicht, ne? Aber wenn da jemand sitzt und es geht doch um Nächstenliebe, es geht doch um Hilfe. Du weißt doch gar nicht, was der Mann, warum der da sitzt. Ne? Wieso geht man denn immer nur vom Schlechtesten aus? Ne? Vielleicht ist der von der Straße abgekommen, vielleicht ist er, weißt du, warum er süchtig ist? Weißt du, warum er so leben will? Ja, hier in Deutschland muss keiner so leben. Ja, aber das kann man doch nicht einfach sagen. Also, das mag auch stimmen und das mag auch gut sein über unser Sozialsystem, das mag alles richtig sein, aber ich greife lieber einfach in die Tasche und schmeiß da was rein. So, Punkt.
2: Ja, das kann ich voll unterstützen und bin ich total bei dir und weiß auch aus eigener Erfahrung, dass man ganz, ganz schnell in eine falsche Seitenstraße abbiegt. Und wenn man nicht das Glück hat, die richtigen Leute an seiner Hand zu haben, die einem sagen, komm, jetzt packen wir's und jetzt gehen wir wieder, stehen auf und gehen weiter. Oftmals hat man die Kraft an einem gewissen Punkt nicht mehr alleine. Und diese Schwelle zu überschreiten und zu sagen, ich habe da echt ein Problem und ich muss mir da echt helfen lassen, die ist recht groß, diese Hemmschwelle, und alleine oftmals nicht zu gehen. Und wie du schon richtig gesagt hast, jeder hat seinen Rucksack und man sollte nicht über Leute vorschnell urteilen, denn niemand weiß, wie schwer der Rucksack des anderen ist.
0: Ja, jeder hat seinen eigenen Kampf und du kennst den Kampf nicht, den der andere führt, ob er krank ist. Weißt du, wir hatten neulich bei den zärtlichen Cousinen, hat uns ein Obdachloser geschrieben, der die Sendung regelmäßig hört, weil er zumindest im Hamburger Bahnhof ein Gratis-WLAN findet. Und dann hört er die zärtlichen Cousinen. Und wir haben versucht, Kontakte aufzunehmen, weil zum Beispiel ein Prominenter, dessen Namen ich jetzt nicht nennen möchte, gesagt hat, ich hab eine Wohnung für den, ich habe Arbeit für den, wenn er möchte. Und ich sag's nochmal, du weißt, wen ich meine, und wenn du das jetzt hier zufällig hörst, melde dich doch bitte. Wirklich. Wir meinen es, es hört sich so doof an, wir meinen es gut, aber du kannst ja auch selber entscheiden, ob du das annehmen willst oder nicht. Niemand möchte dir etwas aufdrängen, aber wir würden gerne helfen. Du hast zweimal zurückgeschrieben, dann nicht mehr. Und das ist eben halt. Aber das ist auch das Tragische. Wenn einer dann nicht will, kannst du auch nicht helfen, aber das ist auch seine Entscheidung.
1: Absolut.
0: Aber warum er das macht und es ist so schwierig. Und ich würde mir wünschen, dass die Menschen, weißt du, wir pochen immer so auf uns, wir sind Christ, wir haben hier christliche Werte und Humanität und die Leute pochen so darauf, aber im Alltag schalten dann die meisten schon daran, jemanden ein Brötchen zu kaufen.
1: Till Hoheneder, du hast gerade die zärtlichen Cousinen angesprochen. Die sind ja auch heute am Freitag rausgekommen mit einer neuen Ausgabe, neuer Podcast zusammen mit Atze Schröder. Ihr beide macht ja auch viele Charity-Projekte, wie das Geld hängt an den Bäumen zum Beispiel. Ist das auch dieses Jahr wieder für euch eine Herzensangelegenheit, die Charity?
0: Ich mache jedes Jahr hier in Hamm, in meinem Heimatort, ein Benefizkonzert für die Charity-Organisation Herzenswünsche. Herzenswünsche e.V., ein Verein, der sich um schwer und chronisch erkrankte Kinder und Jugendliche kümmert. Und das mache ich dieses Jahr 14. oder 15. Mal, ich weiß es schon gar nicht mehr. Hatte auch schon tolle Künstler, Thorsten Sträter, Lisa Feller, Inga Rumpf, Hamburger Rock'n'Roll-Legende, war da. So viele, Atze Schröder natürlich und so weiter und so fort. Das mache ich jedes Jahr und von daher ist das, ich finde, jeder hat die Verantwortung, dem es einigermaßen gut geht, nicht immer nur nehmen, auch geben.
1: Okay. Ihr, die Hörer von R hier und ihm sind, checkt das bitte mal aus. Herzenswünsche e.V. und guckt natürlich auch, wann Till wieder auf der Bühne steht mit ganz vielen tollen Menschen. Das macht nicht nur Spaß, das hilft auch. Till, R hier und ihm sind, der Name dieses Podcasts, wir sind quasi nicht am Ende, also wir sind am Ende, aber wir sind nicht am Ende.
0: Ja,
1: Gott sei Dank. Ganz herzlich bedanken, dass du dir diese Zeit genommen hast, uns den Einblick in dein Leben gewährt hast, mit allen Höhen und Tiefen und auch mit allem, was wirklich Spaß macht und was weniger Spaß macht. Wir durften in deine Familie reinhören, was du so am Freitag machst und sagen einfach nur ein ganz, ganz herzliches Dankeschön und bleiben natürlich deine Fans.
2: Unbedingt, Till, ich freue mich auf die nächste Folge jetzt schon.
0: Ja, das ist sehr schön, wobei wir von meinem Freitag bis jetzt nur wissen, dass ich bis 9 oder 10 Uhr schlafe. Aber ich kann euch, ich löse den Rest auf, dann trinke ich auf jeden Fall noch eine Tasse Kaffee. Das mache ich jetzt gleich auch nochmal. Und ich sage vielen herzlichen Dank an euch beiden. Das hat mir sehr viel Spaß gemacht und manchmal ist es ganz gut, wenn man einen zeitlich vorgegebenen Rahmen hat, weil ich neige dazu, nicht aufzuhören. Ich bin ein Gewicht.
2: Hat man jetzt kaum gemerkt.
1: Nee, das war alles Vorgespräch. Wir nehmen jetzt erst auf.
0: Ja. Ich kann mich natürlich nur in aller Form entschuldigen, meine Lieben.
2: Das musst du gar nicht. Es war wahnsinnig spannend und sehr interessant. Vielen Dank. So, ihr Lieben. Und dann bin ich wieder dran mit meinem Schlusssatz. Wieder ein Tag näher an der Rente.
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8: Ich bin Dirk Zeitler. US-Präsident Trump hat angekündigt, Zölle auf Autos und Lastwagen aus der EU ab kommender Woche auf 25% zu erhöhen. Die EU droht mit Gegenmaßnahmen. Der Verband der Automobilindustrie reagiert empört.
9: Eigentlich hatten USA und EU nach schwierigen Verhandlungen einen Zollsatz von 15% vereinbart. Unter anderem wegen des Streits um Grönland verzögert die EU aber die Umsetzung des Pakets. Setzt Trump seine neue, höhere Zolldrohung um, würde das allein die deutsche Autoindustrie jährlich 2,5 Milliarden Euro zusätzlich kosten. Deshalb reagiert die Branche empfindlich und ruft zur Deeskalation auf, nach dem Motto: Bei allen Krisen gerade brauchen wir nicht auch noch einen wieder aufflammenden Zollstreit. Jan-Henner Reitze, Nachrichtenredaktion.
8: Der in den vergangenen Wochen mehrfach gestrandete Buckelwal ist wieder frei in der Nordsee. In welche Richtungen er schwimmt, ist noch unklar. Bisher gibt es keine Daten des Peilsenders, mit dem die Route des Wals verfolgt werden sollte. Der Schiffskonvoi hatte das Tier gestern früh im Skagerrak freigesetzt. Hohe Spritpreise, teure Flüge und die Frage, soll der Staat gegensteuern? Die Chefin der Wirtschaftsweisen Monika Schnitzer warnt davor. In der Augsburger Allgemeine kritisierte sie den Tankrabatt als Fehler und wirbt für gezieltere Hilfen statt pauschaler Entlastungen.
10: Schnitzer sagt, hohe Preise haben auch eine Funktion. Sie zeigen, dass Energie knapp ist und bringen Menschen dazu, weniger zu verbrauchen. Deshalb hält sie breite Entlastungen für den falschen Weg. Stattdessen sollten gezielt diejenigen unterstützt werden, die wirklich Hilfe brauchen. Mit Blick auf den Sommer warnt sie außerdem, teureres Kerosin könnte Flüge verteuern. Urlaub wird also wohl für viele spürbar teurer. Zoe Tassovali, Nachrichtenredaktion.
8: Zum Sport. In der Fußball-Bundesliga ist der FC Bayern gegen Heidenheim nicht über ein Unentschieden hinausgekommen. Der bereits feststehende Meister aus München und das Schlusslicht trennten sich 3:3. Die weiteren Ergebnisse: Union Berlin-Köln 2:2, Bremen-Augsburg 1:3, Hoffenheim-Stuttgart 3:3 und Frankfurt verliert gegen den Hamburger SV mit 1:2. Und in der zweiten Fußball-Bundesliga sicherte sich Schalke 04 mit einem 1:0-Sieg gegen Fortuna Düsseldorf den Aufstieg in die erste Liga. Zum Wetter, die aktuelle Vorhersage des Deutschen Wetterdienstes. In der Nacht im Osten und Südosten gering bewölkt, sonst wolkig. Im Westen und Norden einzelne Schauer und Gewitter. Tiefstwerte zwischen 14 Grad am Niederrhein und bis 4 Grad im Südosten Bayerns. Morgen dann wechselnd bewölkt, von der Lausitz bis nach Niederbayern noch länger sonnig. Vor allem im Westen und in den Mittelgebirgen auch Regen und Gewitter möglich. Dazu Temperaturen zwischen 19 und 29 Grad.
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5: Ich bin Dirk Zeitler. Nach der Ankündigung der USA, Soldaten aus Deutschland abzuziehen, bleibt Verteidigungsminister Pistorius gelassen. Die Präsenz amerikanischer Truppen liege im Interesse beider Seiten, sagte er. Gleichzeitig betonte Pistorius, dass dieser Schritt nicht überraschend komme.
6: Pistorius macht klar, Deutschland und die USA arbeiten militärisch weiter eng zusammen, etwa in Ramstein in Rheinland-Pfalz oder Grafenwöhr in Bayern. Dort geht es auch um Einsätze in Europa, Afrika und dem Nahen Osten. Gleichzeitig sieht Pistorius Europa stärker in der Pflicht. Die NATO müsse europäischer werden, sagt er. Heißt konkret, Europa soll mehr Verantwortung für die eigene Sicherheit übernehmen. Zoe Tassovali, Nachrichtenredaktion.
5: Im Fall des Erpressungsversuchs gegen den Babykosthersteller Hip haben die Ermittler in Österreich einen Verdächtigen festgenommen. Es soll sich um einen 39-jährigen Mann handeln. Details zur Identität des Verdächtigen wurden bislang nicht mitgeteilt. Mit Rattengift in Babynahrung hatte ein Unbekannter versucht, den deutschen Babykosthersteller zu erpressen. Der in den vergangenen Wochen mehrfach gestrandete Buckelwal ist wieder frei in der Nordsee. In welche Richtung er schwimmt, ist aber immer noch unklar. Bisher gibt es keine Daten des Peilsenders, mit dem die Route des Wals verfolgt werden sollte.
7: Gibt es ein technisches Problem? Ist einfach noch kein Signal angekommen? Oder weiß die private Initiative, die den Wal in die Nordsee gebracht hat, mehr, als sie bisher sagt? Offiziell ist bisher nur, es ist unklar, wo der Wal ist. Von Greenpeace heißt es, der Buckelwal sei in einer der meistbefahrenen Schiffsrouten Europas ausgesetzt worden. Seine Überlebenschancen seien minimal. Im März war das Tier erstmals in der Ostsee gesichtet worden und mehrfach gestrandet. Vor dem Transport in die Nordsee lag der Wal wochenlang vor der Insel Pöhl. Jan-Henner Reitzer, Nachrichtenredaktion.
5: Zum Sport. Der FC Schalke 04 kehrt nach 3 Jahren in die Fußball-Bundesliga zurück. Schalke machte den Aufstieg durch ein 1:0 gegen Fortuna Düsseldorf bereits am drittletzten Spieltag der zweiten Liga perfekt. Und noch die Ergebnisse der ersten Fußball-Bundesliga. FC Bayern Heidenheim 3:3, Union Berlin Köln 2:2, Bremen Augsburg 1:3, Hoffenheim Stuttgart 3:3 und Frankfurt verliert gegen den Hamburger SV mit 1:2. Zum Wetter, die aktuelle Vorhersage des Deutschen Wetterdienstes. Heute ist es wechselnd bewölkt, von der Lausitz bis nach Niederbayern noch länger sonnig. Vor allem im Westen und in den Mittelgebirgen auch Regen und Gewitter möglich. Dazu Temperaturen zwischen 19 Grad im Westen und bis 29 Grad in der Osthälfte.
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1: Ja, euer Lieblingspodcast. Alles andere ist Lärm.
2: Ja, sowieso. Braucht keiner.
1: Wollen wir nicht. Ja, vielen Dank, dass ihr uns hört. Jetzt auch in unserer sehr, sehr kleinen Sommerpause. Mhm. Es ist die maximale Sommerpause. Kürzer geht's nicht. Wir sind am 5. September offiziell wieder für euch da. Heute ist der 8. August. Und ich freue mich einfach wahnsinnig, dass wir uns sinnvolle Dinge überlegt haben, wo ihr am Schluss sagt, wenn ihr das hier gehört habt, ach Mensch, das war nicht nur sehr nett, das war sogar auch lehrreich, weil ich habe heute etwas mitgenommen und zwar, wie ich einen wahnsinnig geilen Cocktail mixe.
2: Genau. Und gerade wenn die Temperaturen doch etwas nach oben schnellen, ist es auch nicht immer ratsam, sich die Cocktailpeitsche zu geben mit den hochprozentigen.
1: Ja, genau.
2: Sondern man könnte auch auf sehr, sehr gute Alternativen ohne Alkohol zurückgreifen.
1: Genau.
2: Und da gibt's inzwischen wirklich ganz, ganz vieles. Also es muss auch nicht immer der babsüße Fruit Punch sein, wo einfach alle Fruchtsäfte dieser Welt und Sirup dazu, damit es einfach schön klebt im Mund. Das muss gar nicht mehr sein, denn es gibt inzwischen tatsächlich zu, ich würde mal sagen, fast jeder alkoholhaltigen Komponente gibt es auch einen alkoholfreien, adäquaten Ersatz.
1: Ja, und ich finde, da sind wir ja bei dir genau am richtigen, weil das ist ja dein Job, dein Hauptjob ist ja nicht nur Podcaster, Host eines Podcasts zu sein, wie er hier und Imsen, was ihr gerade hört. Vielen, vielen Dank natürlich an unsere Hörerinnen und Hörer, dass ihr uns auch im Urlaub treu seid.
2: Mhm.
1: Sondern du hast ja im Grunde nie Urlaub, weil du bist ja in einer Bar, Hotel Rigi in Fitznau in der Nähe von Luzern.
2: Genau.
1: Das heißt, du bist im Grunde Ansprechpartner Nummer eins, wenn es jetzt um wirklich einen sehr, sehr guten alkoholfreien Cocktail geht. Oder wie in der nächsten Folge am 22. August um so eine Cocktailpeitsche, wie du sie gerade genannt hast.
2: Die Cocktailpeitsche, ja. Ja, und ich habe das tatsächlich auch gemerkt. Also ganz richtig, ich bin Barman, wie man hier sagt, von Beruf. Das beinhaltet allerdings noch ein bisschen mehr als nur hinterm Tresen stehen und Cocktails shaken, sondern natürlich bin ich auch sehr, sehr viel draußen am Gast auch. Aber egal.
1: Nee, das ist gut. Hart am Gast ist ja immer wichtig.
2: Hart am Gast, unbedingt. Der Gast steht im Mittelpunkt und somit im Weg.
1: Genau,
2: ne? Sagte ich ja schon.
1: Wenn du nicht nett bist zu deinen Gästen, dann kommen sie genau zweimal, nämlich das erste und das letzte Mal.
2: Nein, bei dir hat es bisher noch nicht funktioniert. Ich habe alles probiert, der kommt einfach immer wieder.
1: Ja, genau.
2: Er ist immer wieder
1: ich bin festgebunden.
2: Ja, und ich habe einfach gemerkt in den letzten Jahren, dass das, ich weiß nicht, ob es tatsächlich auch so mit Corona zu tun hat, dass die Leute da doch angefangen haben, etwas sich bewusster und doch etwas gesünder zu überlegen, muss ich mir jetzt noch den dritten Mojito reinpeitschen oder gibt es nicht vielleicht auch etwas, was ähnlich ist von der Geschmacksrichtung her, aber vielleicht nicht so wehtut am nächsten Tag im Kopf. Und ja, gibt es. Also man kann wirklich sehr viele erfrischende Sachen machen. Die einen haben es ein bisschen herber, sehr gerne.
1: Ja.
2: Dann könnte man wunderbar zum Beispiel auf einen alkoholfreien Gin Tonic zurückgreifen, den man dann auch nach Belieben verfeinern kann, noch mit so ein paar Gewürzen. Also ich mache sehr gerne natürlich Wacholderbeeren noch mit rein, die so ein bisschen
1: typischer Bestandteil.
2: Genau, die sehen so ein bisschen aus wie Kaninchenscheiße. Ne, die kleinen Junipers.
1: Okay.
2: Ne, in Englisch.
1: Ist hoffentlich keine, aber.
2: Nein, ist keine. Riecht auch nicht so. Die kann man reinhauen. Man kann auch ein bisschen Rosmarin, so einen kleinen Zweig nehmen, ein bisschen flambieren und den so ein bisschen ankokeln, dass das Röstaroma noch ein bisschen durchkommt noch und da alles reintun. Und natürlich lebt, wenn ihr mich fragt, lebt ein Drink, ob es nur ein Longdrink ist, alkoholfrei oder mit Alkohol, spielt keine Rolle, oder ein Cocktail, der lebt von viel Eis. Das ist etwas, was ich persönlich extrem anmachend finde, wenn das Glas so voll mit Eis ist, dass es auch außen beschlägt. Und das im Sommer, das ist einfach, das macht so viel Lust drauf. Jetzt wird sicherlich der ein oder andere sagen, ja, logisch, ihr Barkeeper, ihr wollt viel Eis, damit man wenig reinmachen muss.
1: Wollte
2: Nein,
1: ich gerade sagen.
2: Die Mengen sind die gleichen. Und die Gläser, die man nutzt, die sind auch darauf ausgelegt, dass genug Raum und Platz für ganz viel Eis ist. Ich trinke selber keinen Alkohol. Ich bin damit wahrscheinlich sehr alleine unter den Barkeepern hier in der Zentralschweiz. Deswegen bin ich natürlich auch immer sehr, sehr offen für alkoholfreie Alternativen. Und ich kann mittlerweile bei uns tatsächlich auch alles anbieten. Über einen Aperol Spritz alkoholfrei, Campari Spritz alkoholfrei, Campari Tonic natürlich. Man kann ja auch dann sehr, sehr viel untereinander mixen. Was ich sehr, sehr gerne mache zurzeit und was ich auch sehr erfolgreich an den
1: ultimativ.
2: Gast... Ultimativ. Jetzt an den Gast Tipp. Bringe. Ich habe es einfach einen Gin Bitter getauft.
1: Ja.
2: So, und zwar ist das ein alkoholfreier Gordon's Gin, der ganz klassische.
1: Hab ich schon gesehen im Supermarkt,
2: Den man heutzutage, den Original Gordon's, der ist ja leider Gottes viel zu, also auch zu Unrecht verpönt. Es ist eigentlich ein sehr fairer, guter London Dry Gin.
1: Kostet
2: der
1: ja
2: klassische.
1: Zwischen 14 und 18 Euro.
2: Ne? Ja, das ist ein ehrlicher Gin, also der hat leider zu Unrecht ein sehr verstaubtes Image inzwischen bekommen, aber ja gut, ich habe mich durch die alkoholfreien Varianten durchprobiert und bin beim Gordon's 00 bin ich wirklich hängen geblieben. Und das Ganze gepaart mit einem...
1: Schreib mal mit.
2: Ja, schreibt mal mit. Ja,
1: also Gordon,
2: das Ganze gepaart mit einem Bittersirup. Das ist von Monin geschrieben. Ich glaube Monin ausgesprochen, französisch. Bin mir aber nicht sicher, ehrlich gesagt.
1: M-O-N-I-N, ne?
2: Genau. Also da gibt es einen Bitter. Und ja, wenn man den sehr fein dosiert, kann man das wirklich als adäquaten Campari-Ersatz durchgehen lassen.
1: Cool. Mhm.
2: Ja, also davon einfach so, ja, je nachdem, wie intensiv man es gerne hat, wenn man das einfach so 2-3 cl davon mit einem Fläschchen Tonic, da kann man auch eins der vielen verschiedenen sich aussuchen.
1: Fever Tree.
2: Ja, Thomas genau. Henry. Thomas Henry. Kannst auch den auch Klassiker Schweppes nehmen. Notfalls. Selbst Schweppes. Und okay. Schweppes hat ja auch.
1: Heißt es eigentlich Schweppes oder Schweppes?
2: Das weiß ich auch immer nicht. Für mich heißt es Schweppes. Fertig.
1: Ich sag einfach das Zeug da.
2: Ja, das Zeug da, genau. Ja, selbst das geht. Und auch Schweppes hat ja irgendwann mal angefangen, sich der Kritik anzunehmen und hat die normalen Tonic etwas weniger süß gestaltet und hat daraus eine ganz hervorragende Premium-Mixer-Linie gemacht, was sich dann wiederum mit den ganzen verschiedenen Gins doch ein bisschen besser kombinieren lässt. Aber zurück zum Thema. Wir hatten jetzt den Gordon's 00 Gin.
1: Genau.
2: Etwa 3-4 cl. Mhm. Dann würde ich etwa 2 cl von diesem Monin Bitter nehmen. Dann noch Wahl ein 1 cl Zitronensaft und noch etwas zum Süßen. Da könnte man auch von Monin den Sugarcane Sirup nehmen. Das Ganze mit viel Eis ordentlich shaken und dann in ein gefülltes Whiskyglas voll mit Eis dann einfach reingießen. Bisschen garnieren nach Herzenslust mit ein bisschen Minze oben drauf oder eine Limettenscheibe.
1: Klingt
2: und
1: super.
2: Fertig ist das. Sehr erfrischend und tut nicht weh im Kopf.
1: Finde ich richtig gut. Also habe ich sofort so einen Geschmack nach Urlaub, nach Sonne, nach Strand, nach Freizeit und das ohne Schädel. Das ist ja auch absolut erfreulich. Also Gordon's 00, ne, 3-4 cl, dann Bittersirup von Monin als sozusagen Campari-Ersatz, was ich auch super finde, wusste ich auch nicht. Ihr vielleicht ja auch nicht. Vielleicht hört ihr das auch zum ersten Mal. Probiert es doch mal aus. 1 cl Zitronensaft und Monin Zuckersirup. Das war's schon.
2: Ja. So einfach.
1: Wunderbar. Dann sind wir gespannt, was in 14 Tagen passiert.
2: Mhm.
1: Da sind wir ja, jetzt sind wir irgendwie Infanterie, da sind wir dann Kavallerie.
2: Da geht's richtig los.
1: Nach vorne los.
2: Volles Ballett.
1: Richtig. Ja. Und auf jeden Fall sagen wir vielen Dank an euch, dass ihr zugehört habt. Vielleicht geht ihr gleich in die Küche und mixt euch euer neues Lieblingsgetränk. Und auch in dieser Urlaubsfolge, Stefan, gehört dir natürlich der allerletzte, aber auch wichtigste Satz der Show.
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6: Ich bin Dirk Zeitler. Nach der Ankündigung der USA, Soldaten aus Deutschland abzuziehen, bleibt Verteidigungsminister Pistorius gelassen. Die Präsenz amerikanischer Truppen liege im Interesse beider Seiten, sagte er. Gleichzeitig betonte Pistorius, dass dieser Schritt nicht überraschend komme.
7: Pistorius macht klar, Deutschland und die USA arbeiten militärisch weiter eng zusammen, etwa in Ramstein in Rheinland-Pfalz oder Grafenwöhr in Bayern. Dort geht es auch um Einsätze in Europa, Afrika und dem Nahen Osten. Gleichzeitig sieht Pistorius Europa stärker in der Pflicht. Die NATO müsse europäischer werden, sagt er. Heißt konkret, Europa soll mehr Verantwortung für die eigene Sicherheit übernehmen.

0: Österreich einen Verdächtigen festgenommen. Es soll sich um einen 39-jährigen Mann handeln. Details zur Identität des Verdächtigen wurden bislang nicht mitgeteilt. Mit Rattengift in Babynahrung hatte ein Unbekannter versucht, den deutschen Babykosthersteller zu erpressen. Der in den vergangenen Wochen mehrfach gestrandete Buckelwal ist wieder frei in der Nordsee. In welche Richtung er schwimmt, ist aber immer noch unklar. Bisher gibt es keine Daten des Peilsenders, mit dem die Route des Wals verfolgt werden sollte.
1: Gibt es ein technisches Problem? Ist einfach noch kein Signal angekommen? Oder weiß die private Initiative, die den Wal in die Nordsee gebracht hat, mehr als sie bisher sagt? Offiziell ist bisher nur, es ist unklar, wo der Wal ist. Von Greenpeace heißt es, der Buckelwal sei in einer der meistbefahrenen Schiffsrouten Europas ausgesetzt worden. Seine Überlebenschancen seien minimal. Im März war das Tier erstmals in der Ostsee gesichtet worden und mehrfach gestrandet. Vor dem Transport in die Nordsee lag der Wal wochenlang vor der Insel Pöhl. Jan-Henner Reitzer, Nachrichtenredaktion.
0: Zum Sport. Der FC Schalke 04 kehrt nach 3 Jahren in die Fußball-Bundesliga zurück. Schalke machte den Aufstieg durch ein 1:0 gegen Fortuna Düsseldorf bereits am drittletzten Spieltag der zweiten Liga perfekt. Und noch die Ergebnisse der ersten Fußball-Bundesliga. FC Bayern Heidenheim 3:3, Union Berlin Köln 2:2, Bremen Augsburg 1:3, Hoffenheim Stuttgart 3:3 und Frankfurt verliert gegen den Hamburger SV mit 1:2. Zum Wetter, die aktuelle Vorhersage des Deutschen Wetterdienstes. Heute ist es wechselnd bewölkt, von der Lausitz bis nach Niederbayern noch länger sonnig. Vor allem im Westen und in den Mittelgebirgen auch Regen und Gewitter möglich. Dazu Temperaturen zwischen 19 Grad im Westen und bis 29 Grad in der Osthälfte.
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0: Und das ist schon die zweite Folge heute. 10 Minuten SVK mit Katrin. Katrin Igel, SVK-Geschäftsführerin. Wir haben schon über die Geschichte gesprochen von dir. Kunstrad war immer so ein Thema, hat dich bewegt. Heute bist du Geschäftsführerin vom Sportverein Kirchdorf an der Iller. Und erste Frage ist, wenn du jemanden neu erzählst von diesem Verein, egal ob auf der Straße, in der Kneipe oder sonst irgendwo, wie würdest du unseren Verein beschreiben?
2: Unser Verein ist bunt. Unser Verein bietet ein umfangreiches Angebot von klein bis groß, jung bis alt. Jeder ist willkommen. Ob als Sportler, Sportlerin, Trainerin, ÜbungshelferInnen. Also da gibt es so viele bunte Möglichkeiten, den Verein kennenzulernen, in den einzutauchen. Einerseits klar, auch was für die eigene Gesundheit zu tun, Sport, Bewegung. Aber gerne auch fürs große Ganze sich einzubringen, kommunal, ja, für Nachhaltigkeit sorgen, dass Kinder an Bewegung kommen, an attraktive Angebote, und insofern ist eigentlich für jeden was dabei, ja, ob Marketing oder Social Media, also für welchen Bereich man auch Interesse hätte, den hier mit zu leben in einem coolen Team, das ist einfach gerade unser SVK.
0: Social Media, sehr gutes Stichwort von dir. Ist noch gar nicht so lange her, aber mittlerweile wurde jetzt auch extra ein YouTube-Channel gemacht für den SVK, und da ist was entstanden, was so eine Idee war von dir. Ja? Erstens, wie kamst du zu der Idee, und wie hat die Umsetzung dann funktioniert?
2: Ja, ich habe jetzt beruflich gerade mit der Produktion von so Filmclips zu tun und wollte von der Erfahrung heraus das Ganze auch für den SVK nutzen, die Gelegenheit nutzen, die Chance nutzen und einfach unser Angebot und unser Tun sichtbarer zu machen. Letztlich sollte man auch dahin, wo sich die Menschen aufhalten, wo sich vielleicht die Jugend auch gerade aufhält, ja, auf Social Media, und da noch besser verständlich machen, wie vielseitig wir sind. Ja, und auch auf der fast niegelnagelneuen Website an sich, ja. Da kommt und ploppt jetzt im Moment gerade als erstes das Ehrenamtsvideo auf, also so ein bisschen der Aufruf und die Sensibilisierung, hey, Ehrenamt ist nicht nur Schwere und Arbeit und da habe ich mich auf was eingelassen, sondern nee, das ist auch einbringen, sich selber da damit auch identifizieren können, nachhaltig was schaffen können und je nachdem auch in leuchtende Augen blicken zu können, und das sollte einfach so ein bisschen die Botschaft sein.
0: Unser Podcast heißt ja ein Hoch aufs Ehrenamt. Da sind wir stolz über viele, die im Verein tätig sind. Wenn du jetzt als Geschäftsführerin mal auf den SVK aktuell schaust, was sind denn so Ehrenämter, die eigentlich so erst in den letzten Jahren entstanden sind? Was ist neu so dazugekommen?
2: Also neu in unserer Struktur haben wir jetzt ja tatsächlich verändert, dass wir gesagt haben, wir müssen die Vorstandschaft insofern erweitern, als dass wir mehr stellvertretende Vorsitzende suchen mit einzelnen Themenschwerpunkten. Also wir haben jetzt 5 Stellvertreter, die jeweils einen Themenschwerpunkt repräsentieren und sich darum kümmern. Das sind der Christian Kobler als stellvertretender Vorsitzender Finanzen. Dann haben wir der Christopher Müller, der als stellvertretender Vorsitzender die Weiterentwicklung Sportanlagen und ja, so die Gebäude, Stadion und so mit ins Visier nimmt. Dann haben wir die Steffi Sommer, die macht das Thema Veranstaltungen und Kurse. Dann haben wir noch den Laurin Hummel, der als stellvertretender Vorsitzender den Themenbereich Sport als Ganzes entwickelt.
0: Also viele, viele spannende Ämter beim Sportverein hier in Kirchdorf. Es ist ein großer Verein mit 1.100 Mitgliedern aktuell. Und ein Verein, der es auch nicht immer ganz einfach hatte, vor allem auch in der Pandemiezeit. Wenn wir da auch kurz drauf schauen, auch auf unangenehme Phasen, Was waren denn da so die Herausforderungen?
2: Ja, ich glaube, die Herausforderungen in einem Verein allgemein sind natürlich der Bürokratismus, der extrem sich in den letzten Jahren verändert hat. Und ja, die Anforderungen, dass eigentlich so ein Verein, man darf es ja eigentlich kaum so aussprechen, aber er ist nun mal schon fast wie ein Unternehmen zu führen. Ja, man darf sich auch nichts erlauben, man muss den Anforderungen auch nachkommen. Und so gibt es auch große Themenschwerpunkte wie Datenschutz und Kinderschutz, die dem Verein sehr wichtig sind, wo es Kümmerer braucht, wo sich der Sache annehmen und für das Thema einstehen und voranschreiten, als Mover starten und ein paar Follower suchen und dann gemeinsam auch so Inhalte angehen und dafür sorgen, dass der Verein dahingehend auch gut gerüstet ist.
0: Das ist natürlich super, wenn man da auch ein bisschen Ahnung hat insgesamt über das Sportgeschehen, sage ich mal, jetzt vielleicht nicht nur auf der Vereinsebene im ländlichen Verein, sondern auch bei größeren. Du bist ja auch hauptberuflich selbstständig unterwegs mit Spitzensportlern und das passt ja wunderbar. Also das ist ja so eine super Kombination durch den Posten auch als Geschäftsführerin beim SV Kirchdorf an der Iller. Spannendes Thema Spitzensportler. Mit welchen hast du da zu tun und was machst du so eigentlich in deinem Hauptjob?
2: Ich habe in den letzten Jahren natürlich viel in Sportvereinen, Sportverbänden gearbeitet, den Einblick erhalten vom ortsansässigen Verein bis zum olympischen Spitzensport. Ich habe das Nationalmannschaftszentrum geleitet für die rhythmische Sportgymnastik. Da ging es vom Themenschwerpunkt hauptsächlich darum, eine pädagogische Vertretbarkeit in die Sportart zu bekommen. Und ja, da müssen dann alle mit anpacken und alle an einem Strang ziehen von, ja, wie gesagt, den Vereinen bis hin zum Deutschen oder Olympischen Sportbund. Und heute betreue ich unter anderem an der Uni Heidelberg die Spitzensportler, die ein Sportstipendium haben, an der Uni Heidelberg studieren und ja, so das Leben, die duale Karriere, Studium und Spitzensport, jetzt die sportlichen Höhepunkte in dem Alter ja auch abholen zu können, ja, und es trotzdem mit dem Studium gut zu kombinieren, das unter einen Hut zu bekommen. Und dafür bin ich da und sorge dafür, dass sie an der einen oder anderen Stelle den Support benötigen, den sie brauchen, ob jetzt von Seiten der Uni oder auch von deren Sportverbände und Sportvereinsseite, ja.
0: Das finde ich cool, dass du da auch hauptberuflich tätig bist in dem Sportbusiness, da auch eine Ahnung hast und letztendlich dann ja auch eine super Ansprechpartnerin bist für Kinder beim Sportverein Kirchdorf an der Iller, die sich auch interessieren, was sie beruflich noch alles machen können, die vielleicht auch eine sportliche Karriere planen und sagen, ja, vielleicht will ich noch ein Studium passend zu dem Gebiet obendrauf legen, parallel machen oder auch was ganz anderes. Und das ist ja super, wenn man sich da bei dir auch Feedback holen kann, wie es bei anderen Spitzensportlern, Sportlerinnen läuft und sich da mit dir austauschen kann.
2: Generell ist mir einfach der Athlet als mündiger Athlet, als ganzheitlich zu betrachtender Mensch entscheidend wichtig, ja, zu gucken, welche Werte, welche Stärken hat er auch außerhalb seines Sports und dass er in einem geschützten Rahmen auch aufwachsen kann und seinen Sport treiben kann. Also mir ist auch das Thema Schutzkonzepte, Kinderschutz extrem wichtig und im Rahmen meiner Selbstständigkeit betreue ich auch Sportvereine und Organisationen in der Erstellung von so Schutzkonzepten, gebe Schulungen, Trainer als Pädagoge.
0: Also richtig professionell, ja.
2: So die Sensibilisierung, einfach auch so Sportler durchlaufen verschiedene Entwicklungsstufen und in welchem Alter brauchen sie denn auch was, ja, was ist da die Anforderung methodisch und auch pädagogisch.
0: Ich glaube, wir könnten noch 3 Stunden weitersprechen über den Sportverein Kirchdorf an der Iller und auch deine Laufbahn im Sportbusiness. Letzte Worte noch von dir. Der SVK wird in den nächsten Jahren wohin gehen? Wo geht die Reise hin, wenn es nach dir geht? Was sind so die Vorstellungen?
2: Unser Sportverein wird wachsen, wird weiterhin noch viel mehr Angebote anbieten können, von klein bis groß, mit Kooperationen in den Kindergarten, in die Schule, auch als Dienstleister für Unternehmen. Wir werden Sportanlagen entwickeln, die mit mehr Räumlichkeiten uns auch mehr Raum geben für diese Entwicklung. Und alles in allem werden wir dadurch der Kommune unglaublichen Mehrwert bieten, wenn man hier in Kirchdorf fit und sportlich und gesund und in einer Gemeinschaft leben kann.
0: Katrin, vielen Dank dir für den Austausch. Das war richtig interessant. Die ersten zwei Folgen mit dir. In den nächsten zwei Folgen geht es weiter mit spannenden Menschen hier beim Sportverein Kirchdorf an der Iller. Und bis bald.
2: Dankeschön.
0: Tja, und an der Stelle Dankeschön nochmal an unseren Sponsor. 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
1: Ich bin Dirk Zeitler. Nach der Ankündigung der USA-Soldaten aus Deutschland abzuziehen, bleibt Verteidigungsminister Pistorius gelassen. Die Präsenz amerikanischer Truppen liege im Interesse beider Seiten, sagte der Verteidigungsminister. Gleichzeitig betont er, dass dieser Schritt nicht überraschend komme.
2: Dass hier US-Soldaten stationiert sind, sei im Interesse Deutschlands und Europas, so Pistorius, aber auch im Interesse der USA. Gleichzeitig unterstreiche die Abzugsankündigung, dass Europa selbst mehr Verantwortung für seine Sicherheit übernehmen müsse, dieser Weg sei eingeschlagen. Ähnlich diplomatisch lautet die Reaktion der NATO. Wie, wann und wo genau die USA-Truppen aus Deutschland abziehen wollen, ist noch unklar. Ähnliche Ankündigungen hatte es auch schon in der ersten Amtszeit von US-Präsident Trump gegeben. Jan-Henner Reitze, Nachrichtenredaktion.
1: Im Falle des Erpressungsversuchs gegen den Babykosthersteller Hip haben die Ermittler in Österreich einen Verdächtigen festgenommen. Es soll sich um einen 39-jährigen Mann handeln. Details zur Identität des Verdächtigen wurden bislang nicht mitgeteilt.
3: Derzeit wird der Verdächtige verhört. Wer er ist und wie er gefunden wurde, darüber schweigen die Ermittler noch. Aus ermittlungstaktischen Gründen, heißt es. In dem Fall geht es um ein Erpresserschreiben und um Babynahrung, die mit Rattengift verunreinigt wurde. Bislang sind insgesamt 5 solche Gläschen aufgetaucht. Und zwar in Österreich, in der Slowakei und in Tschechien. Das deutsche Sortiment von Hip war nicht betroffen. Mit der Festnahme ist die Sache aber noch nicht erledigt. Denn die Ermittler suchen noch nach einem 6. Giftglas. Aus Wien, Albert Otti.
1: Der in der vergangenen Woche mehrfach gestrandete Buckelwal ist wieder frei in der Nordsee. In welche Richtung er schwimmt, ist noch unklar. Bisher gibt es keine Daten des Peilsenders, mit dem die Route des Wals verfolgt werden sollte. Zum Sport. Der FC Schalke 04 kehrt nach 3 Jahren in die Fußball-Bundesliga zurück. Schalke machte den Aufstieg durch ein 1:0 gegen Fortuna Düsseldorf bereits am drittletzten Spieltag der zweiten Liga perfekt. Und noch die Ergebnisse der ersten Fußball-Bundesliga. Leverkusen, Leipzig 4:1, FC Bayern, Heidenheim 3:3, Union Berlin, Köln 2:2, Bremen, Augsburg 1:3, Hoffenheim, Stuttgart 3:3 und Frankfurt verliert gegen den Hamburger SV mit 1:2. Zum Wetter, die aktuelle Vorhersage des Deutschen Wetterdienstes. Heute ist es wechselnd bewölkt, von der Lausitz bis nach Niederbayern noch länger sonnig. Vor allem im Westen und in den Mittelgebirgen auch Regen und Gewitter möglich. Dazu Temperaturen zwischen 19 Grad im Westen und bis 29 Grad in der Osthälfte.
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2: Es klingt gut, ne? Und dann er hier und Imsen. Das ist ja genau das, was ihr euch auf euer Kissen stickt, damit ihr es immer vor Augen habt. Er hier und Imsen, weißes Kissen, rote Schrift.
1: Ja, und seitdem mir mal klar geworden ist, lieber John, dass du und die liebe Nicola, ihr seid die Mentzen-Family. Ich habe echt Angst seitdem. Ich komme auch nur noch höchst ungern zu euch nach Hause, so ganz allein und im Dunkeln schon mal gleich gar nicht.
2: Also, nur mal vorweg. Kannst froh sein, wenn du im Ganzen das Haus verlässt.
1: Ja, da bin ich dann auch froh.
2: Ja. Wir freuen uns, wenn ihr uns Mail schreibt. Das hat auch der Peter aus Hannover gemacht unter erhierundimsen@gmx.de. Vielen Dank, Peter. Und er hat gesagt, du hast in unserer letzten Cocktailfolge gesagt, du bist Barman. Und da fiel ihm nur ein Erbarman, weil er gesagt hat, wie geil waren denn die beiden Cocktails aus den letzten beiden Folgen? Ein alkoholfreier, der Gibi, der Gin Bitter und natürlich die Special Version von dem, wie heißt der andere? Mojito.
1: Ja, der Mojito, ein Klassiker. Ja. Darf auch nirgendwo mehr fehlen, macht Spaß mit und ohne Umdrehung. Wir hatten letztes Mal einfach die Cocktailpeitsche.
2: Genau, und das hat richtig Spaß gemacht. Lasst es euch schmecken. Falls ihr es verpasst habt, hört es nochmal nach, überall, wo es Podcasts gibt, er hier und Imsen. Und heute freuen wir uns, wir haben wie immer, deswegen wird es irgendwann unglaubwürdig, einen unglaublichen Gast.
1: Also fürchterlich unglaublich, ja, genau. Unheimlich quasi.
2: Also wirklich. Ja, und er macht Zeitung. Ne? Was fällt dir sofort ein, wenn du so über Tageszeitung nachdenkst?
1: Die Märkische Allgemeine, das ist die Tageszeitung in Potsdam. Die Märkische Allgemeine Zeitung. Und das ist auch ein sehr seriöses Blatt. Mhm. Die Bild-Zeitung, die habe ich natürlich in meiner Jugend immer gern gelesen, weil viele Bilder waren. Natürlich. Und weil es alles so dramatisch klang. Und erst im Laufe des Lebens hat man ja gemerkt, das schickt sich nicht, die Bild zu lesen.
2: Ja, also das war das Phänomen, dass niemand hat es gelesen, alle wussten aber was drin steht.
1: Aber John, wo wir gerade von Zeitung reden, du bist ja selber auch für die Zeitung tätig. Du hast eine Kolumne in der Morgenpost. Ja. Und ich weiß ja, da wir ja schon ein bisschen, wir kennen uns ja vom Weggucken, wir sind ja Freunde vom Weggucken. Und du hast mir mal verraten, du wurdest gefeuert mal bei der Zeitung.
2: Da habe ich ein Praktikum gemacht tatsächlich bei der Hamburger Morgenpost in Hamburg. Und wurde tatsächlich gefeuert, weil ich war faul und talentfrei. Gut, das bin ich heute noch, aber heute merkt es keiner mehr.
1: Heute kannst du es besser kaschieren, das ist mir auch aufgefallen. Sagen ja auch deine Kollegen alle.
2: Und ich bin dann durch den Hintereingang wieder rein und habe dann viele Jahre später, als ich dann schon für Radio Hamburg arbeitete, dann auch eine Kolumne übernommen, die aktuell auch Moment mal heißt, über die ich mich sehr freue, die freitags erscheint übrigens, genau wie wir. Also heute auch Moment mal in der Hamburger Morgenpost. Schaut doch mal rein, lest euch durch, schneidet es aus, hängt euch an die Wand. Und jetzt freuen wir uns natürlich, wir haben einen besonderen Gast heute. Ich habe es vorhin von einer guten halben Stunde schon angedroht. Mike Koltermann, der Chefredakteur der Hamburger Morgenpost. Und wir freuen uns, dass du dich erstmal dem ersten Satz, der ersten Satzhälfte stellen wirst von unserem Stefan.
1: Ich habe mir sagen lassen, dass du großer Fan von Schweden bist. Und jetzt beende doch mal bitte folgenden Satz, lieber Mike. Schweden ist eines deiner Favoriten für den Urlaub, weil?
3: Weil man da den Wald vor lauter Bäumen sieht. Und weil ich vor 5 Jahren damit angefangen habe, da hinzufahren, da waren meine Kinder noch recht klein und ich hatte immer so Sorge, dass die so einen Höllenkrach machen und ich irgendwo im Hotel immer mir denke, oh nee, die anderen Leute wollen sich auch entspannen und so, wie unangenehm. Dann haben wir gedacht, da gehen wir in die Pampa. Das hat sich sehr bewährt.
2: Ja. Und mal so ein Geheimtipp, wo denn da? Also wo trifft man euch dann oder dich unter Umständen mit der Gitarre unterm Arm?
3: Ja, wir waren zuletzt, also Småland und Jönköping heißt da ja ein Ort, der sehr bekannt ist. Rundherum gibt es tausende von Ferienhäusern. Und dieses Jahr waren wir in Emmaboda, das ist ein bisschen mehr Richtung Ostsee.
2: Ja. Mike, die Mopo, 1949 gegründet, 76 Jahre alt. Wenn du 76 bist, dann möchtest du?
3: Dann möchte ich auf der Terrasse sitzen, auf meiner Gitarre ein bisschen rumklimpern und ein kaltes Bier trinken.
2: Das klingt nach einem sehr, sehr guten Plan. Was würdest du klimpern auf deiner Gitarre? Was ist so dein absoluter Lieblingssong?
3: Ich mag sehr die Queens of the Stone Age. Das ist ein bisschen eigentlich relativ schräger Kram, der aber wahnsinnig erfolgreich geworden ist in den letzten Jahrzehnten und mich schon sehr lange begleitet.
2: Ja. Dein Geheimnis bei der Blatterstellung ist auch, denkt in Überschriften. Die beste Überschrift der Mopo bisher ist für dich.
3: Ach. Wir haben mal eine besonders doofe gemacht im Nachhinein, die zeigt, wie man sich manchmal auch verrennen kann. Da ging es um Frau Ypsilanti, die Älteren werden sich erinnern. Ja. Und es gab Probleme bei ihrer Wahl in Schleswig-Holstein. Und da kamen wir in der Zeilenkonferenz auf die schöne Konstruktion, Ypsi sieht kein Lanti. Das war sehr albern, aber wir haben das trotzdem gemacht.
2: Ja, hätte auch aus der Geschlossenen kommen können eigentlich, ne?
3: Ja, das ist generell in der Branche, glaube ich, immer nah beieinander.
2: Aber ich glaube, es ist auch schön, wenn man sich mal was traut und ist dann ganz glücklich, wenn es dann auch irgendwie funktioniert hat.
3: Ja, genau. Und manchmal ist es ja tatsächlich, wenn man fragt, ist das jetzt einfach nur irre oder ist das gut? Das ist manchmal erst mit Abstand zu beantworten.
2: Ja. Mike Holtermann, Mopo-Chefredakteur bei Erhi und Imsen. Schön, dass ihr dabei seid, dass ihr uns zuhört, dass ihr Mike hört mal. Denn Mike, du bist dreifacher Vater. Der Nachwuchs zum Machen einer Zeitung wie die Mopo. Ja. Wenn jetzt einer sagt, das möchte ich auch machen, der sollte unbedingt wissen, dass...
3: Oh, dass die Branche ganz schön unter Druck ist. Das heißt, die Leute, die sich jetzt dafür entscheiden, Journalist zu werden, die sind mal echt überzeugt davon und machen das, glaube ich, aus den richtigen und guten Gründen.
2: Mike, du spielst selbst Gitarre, 35 Jahre jetzt in etwa. Und wie du selbst sagst, du dilettierst vor dich hin. Der beste Gitarrist der Welt ist für dich...
3: Ja, da habe ich mit meinen Kindern im Urlaub gerade lange drüber diskutiert. Ich finde, es gibt nicht den einen. Also man muss Jimi Hendrix nennen. Ja. Ich habe aber auch ein Faible für Eddie Van Halen.
2: Ja. Hat er nicht das Solo auch gespielt bei Beat It, bei Michael Jackson?
3: Ja. Das ist richtig. Und er hat ja die Hypothek, inzwischen ist er leider tot, auf den Schultern, dass der größte Van Halen-Hit, da spielt der Keyboard. Ne?
2: Ja. Ja, das ist dumm gelaufen. Aber wenn du am Freitag siehst, wie jemand im Supermarkt vor dir eine Mopo aufs Kassierband legt, dann möchtest du am liebsten?
3: Dann möchte ich ihm gratulieren und Danke sagen, weil jeder, der eine Wochenmopo kauft, entscheidet sich dafür, Lokaljournalismus zu konsumieren, aber auch zu unterstützen. Ja. Und ich glaube, dass das wichtig ist. Und ja.
2: Ja, also ich freue mich ja, weil heute ist ja Freitag, heute kommt auch der neue Podcast raus, Erhi und Imsen, Mike Holtermann, Chefredakteur der Hamburger Morgenpost. Das heißt also, freitags erscheint immer unser Podcast, eure Zeitung erscheint. Wenn du jetzt ein Jurist geworden wärst, stand ja auch mal zur Debatte, dann wäre deine Fachrichtung...
3: Ach, wahrscheinlich Strafrecht, weil das ist dann schon spannend. Also ich sehe, er hätte mich da jetzt nicht irgendwie bei Wirtschaft oder Urheber oder ähnlichen Themen gesehen, sondern dann soll es doch schon knallen auch.
2: Du liebst deine Redaktion, weil?
3: Weil die einfach super sind. Also ich meine, was soll ich anders sagen? So, klar, aber es fällt sehr leicht, weil das Team bei der Mopro, und das hat lange, lange Tradition. Du hast ja auch das Buch gelesen, was wir zum Jubiläum jetzt erstellt haben. Und dieser Laden schweißt zusammen und Teamgeist ist immer ein Riesenpunkt. Und so viele schlaue, witzige Leute, ist eine große Freude.
2: Ja. Ach, das, und du strahlst dabei über das ganze Gesicht, das ist so schön. Mike, du möchtest mit folgendem Zitat in der Erinnerung bleiben. Jetzt ist richtig tief.
3: Ich nehme noch eins.
2: Großartig. Mike, vielen Dank. Das war's schon.
3: Ach, wie schnell.
2: Ja.
3: Ach, wie gut.
2: Ja,
3: ja, vielen Dank.
2: Sehr unterhaltsam. Gibt es noch was Spezielles, eine Botschaft, die du vielleicht uns noch mitgeben möchtest?
3: Ja, Mopo lesen dabei gewesen. Bitte machen.
2: Ja, Mike, dann, auf jeden Fall vielen Dank für den Einblick jetzt mal in dein Zeitungsleben.
1: Ja, das war auf jeden Fall interessant und spannend, also ohne Frage. Ich bin trotzdem froh, dass ich mich nicht über Zeitungsartikel und Gestaltung der Texte und Layouts Gedanken machen muss. Da ist es schön, wenn es Leute wie dich gibt und du machst das großartig. Aber dennoch, das letzte Wort habe ich. Und das habe ich schon als Kind gehabt und das wird sich auch nicht ändern. Wieder ein Tag näher an der Rente.
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0: Verteidigungsminister. Gleichzeitig betont er, dass dieser Schritt nicht überraschend komme.
1: Dass hier US-Soldaten stationiert sind, sei im Interesse Deutschlands und Europas, so Pistorius, aber auch im Interesse der USA. Gleichzeitig unterstreiche die Abzugsankündigung, dass Europa selbst mehr Verantwortung für seine Sicherheit übernehmen müsse, dieser Weg sei eingeschlagen. Ähnlich diplomatisch lautet die Reaktion der NATO. Wie, wann und wo genau die USA Truppen aus Deutschland abziehen wollen, ist noch unklar. Ähnliche Ankündigungen hatte es auch schon in der ersten Amtszeit von US-Präsident Trump gegeben. Jan-Henner Reitze, Nachrichtenredaktion.
0: Im Falle des Erpressungsversuchs gegen den Babykosthersteller Hip haben die Ermittler in Österreich einen Verdächtigen festgenommen. Es soll sich um einen 39-jährigen Mann handeln. Details zur Identität des Verdächtigen wurden bislang nicht mitgeteilt.
2: Derzeit wird der Verdächtige verhört. Wer er ist und wie er gefunden wurde, darüber schweigen die Ermittler noch. Aus ermittlungstaktischen Gründen, heißt es. In dem Fall geht es um ein Erpresserschreiben und um Babynahrung, die mit Rattengift verunreinigt wurde. Bislang sind insgesamt 5 solche Gläschen aufgetaucht. Und zwar in Österreich, in der Slowakei und in Tschechien. Das deutsche Sortiment von Hip war nicht betroffen. Mit der Festnahme ist die Sache aber noch nicht erledigt. Denn die Ermittler suchen noch nach einem 6. Giftglas. Aus Wien, Albert Otti.
0: Der in der vergangenen Woche mehrfach gestrandete Buckelwal ist wieder frei in der Nordsee. In welche Richtung er schwimmt, ist noch unklar. Bisher gibt es keine Daten des Peilsenders, mit dem die Route des Wals verfolgt werden sollte. Zum Sport. Der FC Schalke 04 kehrt nach 3 Jahren in die Fußball-Bundesliga zurück. Schalke machte den Aufstieg durch ein 1:0 gegen Fortuna Düsseldorf bereits am drittletzten Spieltag der zweiten Liga perfekt. Und noch die Ergebnisse der ersten Fußball-Bundesliga. Leverkusen, Leipzig 4:1, FC Bayern Heidenheim 3:3, Union Berlin Köln 2:2, Bremen Augsburg 1:3, Hoffenheim Stuttgart 3:3 und Frankfurt verliert gegen den Hamburger SV mit 1:2. Zum Wetter, die aktuelle Vorhersage des Deutschen Wetterdienstes. Heute ist es wechselnd bewölkt, von der Lausitz bis nach Niederbayern noch länger sonnig. Vor allem im Westen und in den Mittelgebirgen auch Regen und Gewitter möglich. Dazu Temperaturen zwischen 19 Grad im Westen und bis 29 Grad in der Osthälfte.
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0: Und das heute nochmal mit Hermann Hummel. Schön, dass Sie da sind. Servus.
2: Hallo.
0: Wir sprechen über Ehrenamt, über den SVK, Ihre Laufbahn natürlich auch. Sie waren sehr, sehr lange hier Rektor, und zwar an der Michael-von-Jung-Schule, 84 bis 2001, leidenschaftlicher Lehrer. Und was mich jetzt interessiert, Sie so als alter Hase, wenn ich sagen darf, als Lehrer, wie würden Sie das vergleichen? Wie war es damals? Wie ist es heute als Lehrer? Haben Sie da irgendwie noch Kontakt? Wann war es besser? Oder war es überhaupt nie besser oder schlechter?
2: Man sagt ja, dass es heute schwieriger ist.
0: In welcher Hinsicht?
2: Mit der Disziplin, aber ich habe mich in der Zeit eigentlich während der ganzen Dienstzeit mit den Schülern nicht schwer getan.
0: Was denken Sie, warum war früher mehr Disziplin da als heute?
2: Vielleicht lag es auch am Elternhaus. Die Zusammenarbeit mit den Eltern oder das Vertrauen der Eltern auf die Schule, auf die Lehrerschaft war vielleicht ja weniger kritisch.
0: Schauen wir von der Schule wieder auf das Ehrenamt, auf den Sport. Da haben Sie ziemlich viel bewegt hier in Kirchdorf an der Iller. Wenn Sie heute an einem Sonntagnachmittag darüber nachdenken, SVK, was sind da so Highlights, so Momente, an die Sie sich gerne noch erinnern?
2: Es waren vor allem Schulveranstaltungen, Schulfeste mit Sport. Das haben wir immer wieder gemacht. Wir haben dann mit unseren Mannschaften an Kreisvergleichen teilgenommen, mit Jugend trainiert und dergleichen. Und das Interessanteste, einmal hatten wir Mannschaften aufgestellt für so einen Wettbewerb und da kamen sie dann am Abend vorher von einem Schullandheimaufenthalt zurück und sind auf den letzten Drücker praktisch noch dazugestoßen.
0: Ja.
2: Zu der Mannschaft und haben gesagt, das wollten wir uns nicht entgehen lassen, da wollten wir dabei sein. Ich weiß nicht, ob das überall heute noch so ist.
0: Wenn wir uns die Zeit anschauen, stellvertretender Bürgermeister 1980 bis 1999, das war ja mit Sicherheit auch eine prägende Zeit. Wie sind Sie da reingekommen in das Amt? Wollten Sie das überhaupt?
2: Ich habe zunächst nicht daran gedacht, nein. Aber ich wurde darauf angesprochen, ob ich nicht mich zur Verfügung stellen will. Hab das mit meiner Frau besprochen, begeistert war sie nicht. Noch ein Ehrenamt. Aber die Bürger haben es wohl anders gesehen und haben mich schon bei der ersten Wahl mit deutlicher Mehrheit gewählt. Sie hätten mich auch damals schon zum zweiten Bürgermeister, stellvertretenden Bürgermeister gewählt. Aber das habe ich dann abgelehnt, habe gesagt, na, das möchte ich noch nicht machen. Bei der zweiten Wahlperiode wurde ich dann auch zum stellvertretenden Bürgermeister gewählt.
0: Und das war ja auch noch 4 Jahre, bevor Sie hier an der Michael-von-Jung-Schule in Kirchdorf an der Iller Rektor geworden sind.
2: Ja.
0: Wenn wir jetzt richtig gerechnet haben. Was haben Sie in der Zeit in der Politik hier im Ort gelernt über die Gesellschaft und auch politisch so im Hintergrund, was Sie geprägt hat, was Sie vielleicht vorher auch noch nicht so wussten?
2: Für mich war es eigentlich auch die Möglichkeit, als zweiter Bürgermeister mich noch mehr auch mit dem Bau, Ausbau, weiter Erweiterung der Schule zu beschäftigen. Die kam ja dann 1983 bis 1985. Da war ich dann mit dem Kollegium, dem Bürgermeister, also dem Gemeinderat, auch unterwegs und habe Schule betrachtet und habe Einfluss darauf nehmen können, wie es aussehen soll und was man für die Einrichtung brauchen kann. Das war gut.
0: Hermann Hummel, Sie haben die Vereinschronik heute auch mitgebracht. Ganz, ganz stolz. Wenn Sie darin heute noch blättern, an was erinnern Sie sich besonders oder welche Zeilen beim Durchblättern lesen Sie gern öfters durch?
2: Das war natürlich das Jubiläum 1979, das 50-jährige Jubiläum. Und im Zusammenhang damit der Bau unserer Stadiongaststätte, der Tribüne, des ganzen Gebäudes, das haben wir dann 1979 eingeweiht.
0: Haben Sie da noch Erinnerungen an diese Einweihung, an diesen Tag?
2: Ja, natürlich.
0: Wie lief der ab?
2: Da hatten wir natürlich bei der Einweihung sportliche Veranstaltungen. Wir hatten eine Veranstaltung in der Turnhalle. Wir hatten eine Veranstaltung an dem Stadion. Ein Turnier mit den benachbarten Mannschaften hier. Eine Auswahl Württemberg gegen Bayern. Als wichtigstes Spiel hatten wir damals den KSC, Karlsruher Sportclub, gewinnen können. Die waren damals mit ihrer zweiten Bundesligamannschaft. Sie sind dann kurze Zeit später aufgestiegen gegen den SV Kirchdorf, haben zwar 9:0 verloren, aber trotzdem war das eine tolle Sache. Nicht nur seit damals war das natürlich mein Lieblingsverein.
0: Also der SVK hat 9:0 verloren, oder?
2: Ja.
0: Ja, ja. Thema Ehrenamt. Früher, heute, wenn Sie zurückdenken, was denken Sie, was hat sich verändert? Wie war das Ehrenamt früher, auch hier in Kirchdorf an der Iller, und wie ist es heute?
2: Es war damals, meine ich, gerade in den Anfangsjahren, von 1970 bis 1980, das war eine Zeit der Ausweitung des Vereins. Wir hatten 1970 einen Verein mit praktisch einer Fußballabteilung oder Fußballmannschaft. Außer Fußball gab es nur noch eine Frauengymnastikgruppe und das war's. Wir hatten zwar schon in Kirchdorf eine Tischtennismannschaft, aber das war damals noch ein separater Verein, das war der TTC Kirchdorf. Und ich habe dann gesehen, die Möglichkeit, dass man jetzt eine Turnhalle gerade in Angriff nimmt, zu bauen, die übrigens dann auch 1972 eingeweiht worden ist, und dann gleichzeitig das neue Sportgelände mit der Leichtathletikanlagen, dass es eine Möglichkeit schafft, andere Abteilungen, andere Sportarten hier in Kirchdorf zu beginnen. Ich habe dann damals schon eine Umfrage gemacht mit Handzettel, wo die Leute, wo man verteilt hat und die Leute ihre Wünsche da, was sie sich vorstellen, was für Sportarten in Kirchdorf betrieben werden könnten, was sie gern hätten, und haben diese Umfrage dann ausgewertet und haben gesehen, naja, da ist breites Interesse da. Und im Zusammenhang mit der Fertigstellung dieser beiden wichtigen Anlagen kam es auch dazu, dass innerhalb von 2 Jahren weitere Abteilungen sich gegründet haben. Das war die Leichtathletik 1972 gegründet. Das war Tennis. Tischtennis wurde mit hinzugenommen. Das war ein anderer Kollege damals schon aus dem Gemeinderat. Von seinem früheren Verein hat er Modellflieger mitgebracht und hat dazu eine Modellflugabteilung gegründet. Es kam dann Kunstrad natürlich als später wichtige und heute noch bedeutende Abteilungen beim SV Kirchdorf, aus der deutsche Meister und Weltmeister hervorgegangen sind, sodass wir innerhalb in diesem Jahrzehnt 1970 bis 1979, 80 unseren Verein von der reinen Fußballabteilung auf einen Verein mit 7 oder gar 8 Abteilungen ausgeweitet haben. Wenn man es ganz durchgehend sieht, hatten wir damals einen Verein mit etwa 150 Mitgliedern. Und 1995, als ich ausgestiegen bin als Vorsitzender, da hatten wir 1000 Mitglieder.
0: Was war das für ein Gefühl für Sie, der Ausstieg?
2: Er war damals gesundheitlich bedingt. Ich hatte eine Operation und ich hatte mittlerweile damals ja stellvertretender Bürgermeister. Ich hatte damals auch natürlich die Schulleitung. Ich bin ja damals schon 1984 Schulleiter geworden und dann 10 Jahre später hat mich dann diese Krankheit eingeholt und dann war mir das einfach zu viel. Nachdem ich wieder einsatzfähig war, haben mich dann die Sportkameraden gefragt, ob sie mich unterstützen können und ob sie mich ablösen. Und dann hat der Herr Rau mein damaliger Stellvertreter, das Amt als Vorsitzender übernommen.
0: Also viele Erinnerungen an die Zeit beim SVK. Heute verfolgen Sie ihn auch noch und Sie stehen fit hier am Mikrofon. Und wer weiß, ja, vielleicht setzen Sie sich ja auch noch im Hintergrund ein bisschen dafür ein, dass es bald eine Hermann-Hummel-Turn- und Festhalle gibt in Kirchdorf.
2: Wenn es eine gäbe, der Name würde keine Rolle spielen.
0: Dann sage ich vielen Dank, dass Sie da waren, Hermann Hummel.
2: Dankeschön.
0: An der Stelle danke an unseren Sponsor. 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
5: Ich bin Dirk Zeitler. Nach der Ankündigung der USA, Soldaten aus Deutschland abzuziehen, bleibt Verteidigungsminister Pistorius gelassen. Dieser Schritt sei für ihn nicht überraschend gekommen, sagte der Verteidigungsminister.
6: Dass hier US-Soldaten stationiert sind, sei im Interesse Deutschlands und Europas, so Pistorius, aber auch im Interesse der USA. Gleichzeitig unterstreiche die Abzugsankündigung, dass Europa selbst mehr Verantwortung für seine Sicherheit übernehmen müsse, dieser Weg sei eingeschlagen. Ähnlich diplomatisch lautet die Reaktion der NATO. Wie, wann und wo genau die USA Truppen aus Deutschland abziehen wollen, ist noch unklar. Ähnliche Ankündigungen hatte es auch schon in der ersten Amtszeit von US-Präsident Trump gegeben. Jan-Henner Reitze, Nachrichtenredaktion.
5: Im Fall des Erpressungsversuchs gegen den Babykosthersteller Hipp haben die Ermittler in Österreich einen Verdächtigen festgenommen. Es soll sich um einen 39-jährigen Mann handeln. Details zur Identität des Verdächtigen wurden bislang nicht mitgeteilt. Im vergangenen Jahr hat es weniger Straftaten an Bahnhöfen gegeben, aber mehr Angriffe auf Bahnbeschäftigte. Das ergab eine Auswertung des Interessenverbands Allianz pro Schiene auf Basis der aktuellen polizeilichen Kriminalitätsstatistik. Demnach sanken 2025 Straftaten und Gewaltdelikte an Bahnhöfen um je 6%.
7: Dass die Bahnhöfe sicherer geworden sind, führt der Verband auf den Einsatz von Security-Leuten und Kameras zurück. Er lobt auch, dass inzwischen an einigen Bahnhöfen ein Alkoholverbot gilt. Sorge gibt es aber wegen der zuletzt fast 2700 Angriffe auf Mitarbeitende. Ein Anstieg um 11% in nur einem Jahr. Nach einer tödlichen Attacke auf einen Zugbegleiter will die Bahn auch mehr Sicherheitskräfte einstellen und testweise sind in einigen Regio-Zügen 2 Kontrolleure im Dienst. Ursula Winkler, Nachrichtenredaktion.
5: Zum Sport. Der FC Schalke 04 kehrt nach 3 Jahren in die Fußball-Bundesliga zurück. Schalke machte den Aufstieg durch ein 1:0 gegen Fortuna Düsseldorf bereits am drittletzten Spieltag der zweiten Liga perfekt. Und noch die Ergebnisse der ersten Fußball-Bundesliga. Leverkusen, Leipzig 4:1, FC Bayern, Heidenheim 3:3, Union Berlin, Köln 2:2, Bremen, Augsburg 1:3, Hoffenheim, Stuttgart 3:3 und Frankfurt verliert gegen den Hamburger SV mit 1:2. Zum Wetter, die aktuelle Vorhersage des Deutschen Wetterdienstes. Heute ist es wechselnd bewölkt, von der Lausitz bis nach Niederbayern noch länger sonnig, vor allem im Westen und in den Mittelgebirgen auch Regen und Gewitter möglich. Dazu Temperaturen zwischen 19 Grad im Westen und bis 29 Grad in der Osthälfte. Am Montag im Südosten heiter und weitestgehend trocken, sonst wechselnd bewölkt und gebietsweise Schauer und Gewitter. Bei der Mitte ist später auch kräftiger Regen möglich.
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2: Ich bin Dirk Zeitler. Nach der Ankündigung der USA, Soldaten aus Deutschland abzuziehen, bleibt Verteidigungsminister Pistorius gelassen. Dieser Schritt sei für ihn nicht überraschend gekommen, sagte der Verteidigungsminister.
3: Dass hier US-Soldaten stationiert sind, sei im Interesse Deutschlands und Europas, so Pistorius, aber auch im Interesse der USA. Gleichzeitig unterstreiche die Abzugsankündigung, dass Europa selbst mehr Verantwortung für seine Sicherheit übernehmen müsse, dieser Weg sei eingeschlagen. Ähnlich diplomatisch lautet die Reaktion der NATO. Wie, wann und wo genau die USA Truppen aus Deutschland abziehen wollen, ist noch unklar. Ähnliche Ankündigungen hatte es auch schon in der ersten Amtszeit von US-Präsident Trump gegeben. Jan-Henner Reitze, Nachrichtenredaktion.
2: Im Fall des Erpressungsversuchs gegen den Babykosthersteller Hipp haben die Ermittler in Österreich einen Verdächtigen festgenommen. Es soll sich um einen 39-jährigen Mann handeln. Details zur Identität des Verdächtigen wurden bislang nicht mitgeteilt. Im vergangenen Jahr hat es weniger Straftaten an Bahnhöfen gegeben, aber mehr Angriffe auf Bahnbeschäftigte. Das ergab eine Auswertung des Interessenverbands Allianz pro Schiene auf Basis der aktuellen polizeilichen Kriminalitätsstatistik. Demnach sanken 2025 Straftaten und Gewaltdelikte an Bahnhöfen um je 6%.
4: Dass die Bahnhöfe sicherer geworden sind, führt der Verband auf den Einsatz von Security-Leuten und Kameras zurück. Er lobt auch, dass inzwischen an einigen Bahnhöfen ein Alkoholverbot gilt. Sorge gibt es aber wegen der zuletzt fast 2700 Angriffe auf Mitarbeitende. Ein Anstieg um 11% in nur einem Jahr. Nach einer tödlichen Attacke auf einen Zugbegleiter will die Bahn auch mehr Sicherheitskräfte einstellen und testweise sind in einigen Regio-Zügen 2 Kontrolleure im Dienst. Ursula Winkler, Nachrichtenredaktion.
2: Zum Sport. Der FC Schalke 04 kehrt nach 3 Jahren in die Fußball-Bundesliga zurück. Schalke machte den Aufstieg durch ein 1:0 gegen Fortuna Düsseldorf bereits am drittletzten Spieltag der zweiten Liga perfekt. Und noch die Ergebnisse der ersten Fußball-Bundesliga. Leverkusen, Leipzig 4:1, FC Bayern, Heidenheim 3:3, Union Berlin, Köln 2:2, Bremen, Augsburg 1:3, Hoffenheim, Stuttgart 3:3 und Frankfurt verliert gegen den Hamburger SV mit 1:2. Zum Wetter, die aktuelle Vorhersage des Deutschen Wetterdienstes. Heute ist es wechselnd bewölkt, von der Lausitz bis nach Niederbayern noch länger sonnig, vor allem im Westen und in den Mittelgebirgen auch Regen und Gewitter möglich. Dazu Temperaturen zwischen 19 Grad im Westen und bis 29 Grad in der Osthälfte. Am Montag im Südosten heiter und weitestgehend trocken, sonst wechselnd bewölkt und gebietsweise Schauer und Gewitter. Bei der Mitte ist später auch kräftiger Regen möglich.
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1: Ich bin Diana Kramer. Der Präsident des IFO-Instituts Clemens Fuß warnt angesichts drohender neuer US-Zölle vor erheblichen Risiken für die deutsche Wirtschaft. Er befürchtet ernsthafte Folgen, sollte die EU ihrerseits Zölle auf US-Produkte erheben. Falls daraus ein neuer Handelskrieg werde, drohe Deutschland eine Rezession, sagte Fuß der Bild-Zeitung.
2: US-Präsident Trump hat angekündigt, die Zölle auf Autos und Lastwagen aus der Europäischen Union von 15% auf 25% zu erhöhen. Die neuen Sätze sollen bereits ab kommender Woche gelten. Wie soll die EU darauf reagieren? Jens Südekum, Berater am Bundesfinanzministerium, rät abzuwarten. Zunächst solle geprüft werden, ob die angekündigten US-Zölle tatsächlich erhoben würden. Für diesen Fall sprach er sich allerdings für angemessene Gegenmaßnahmen der EU aus. Dirk Zeitler, Berlin.
1: Knapp ein Jahr ist die schwarz-rote Bundesregierung im Amt. Eine Mehrheit der Bundesbürger rechnet aber nicht damit, dass die Koalition aus Union und SPD bis zum Ende der Wahlperiode 2029 halten wird. 58% sagten in einer INSA-Umfrage für die Bild am Sonntag, dass die Koalition bis dahin nicht überdauern wird. Rund 3/4 der Befragten gaben an, mit der Arbeit der Bundesregierung unzufrieden zu sein. Im Fall des Erpressungsversuchs gegen den Babykosthersteller Hip haben österreichische Ermittler einen Verdächtigen festgenommen. Es handelt sich um einen 39-Jährigen, er wird derzeit verhört. Mit Rattengift in der Babynahrung hatte er offenbar versucht, den deutschen Babykosthersteller zu erpressen. In Österreich, Tschechien und der Slowakei wurden insgesamt 5 manipulierte Gläschen entdeckt. Zum Fußball. Der FC Schalke 04 kehrt nach 3 Jahren ins Bundesliga-Oberhaus zurück. Die Königsblauen machten den Aufstieg durch ein 1:0 gegen Fortuna Düsseldorf bereits am drittletzten Spieltag der zweiten Liga perfekt. Union Berlin hat einen wichtigen Schritt Richtung Klassenerhalt in der ersten Bundesliga gemacht. Die Eisernen spielten zu Hause gegen Köln 2:2. Unionstrainerin Marie-Louise Etat bei Sky.
3: Ich finde, dass das heute absolut verdient war. Die Mannschaft hat einfach gezeigt, dass sie nicht aufgibt, dass sie da sind. Da haben wir jetzt viel auch immer wieder drüber gesprochen und heute ist es halt schön, dass sie sich dann auch mit dem 2:2 belohnen konnten.
1: Die weiteren Ergebnisse: Leverkusen-Leipzig 4:1, FC Bayern-Heidenheim 3:3, Bremen-Augsburg 1:3, Hoffenheim-Stuttgart 3:3 und Frankfurt-HSV 1:2. Zum Wetter, die Vorhersage des Deutschen Wetterdienstes. In der Osthälfte und im Süden heute nochmal sonnig, im Westen dagegen viele Wolken, später Regen. Auch in den Mittelgebirgen Schauer und einzelne Gewitter. Die Temperaturen heute zwischen 19 Grad im Westen und bis 29 Grad in der Osthälfte. Morgen im Südosten heiter und weitgehend trocken, sonst wechselnd bewölkt und gebietsweise Schauer oder Gewitter. Dazu 13 bis 25 Grad.
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5: Ich bin Diana Kramer. Der Präsident des IFO-Instituts Clemens Fuß warnt angesichts drohender neuer US-Zölle vor erheblichen Risiken für die deutsche Wirtschaft. Er befürchtet ernsthafte Folgen, sollte die EU ihrerseits Zölle auf US-Produkte erheben. Falls daraus ein neuer Handelskrieg werde, drohe Deutschland eine Rezession, sagte Fuß der Bild-Zeitung.
6: US-Präsident Trump hat angekündigt, die Zölle auf Autos und Lastwagen aus der Europäischen Union von 15% auf 25% zu erhöhen. Die neuen Sätze sollen bereits ab kommender Woche gelten. Wie soll die EU darauf reagieren? Jens Südekum, Berater am Bundesfinanzministerium, rät abzuwarten. Zunächst solle geprüft werden, ob die angekündigten US-Zölle tatsächlich erhoben würden. Für diesen Fall sprach er sich allerdings für angemessene Gegenmaßnahmen der EU aus. Dirk Zeitler, Berlin.
5: Knapp ein Jahr ist die schwarz-rote Bundesregierung im Amt. Eine Mehrheit der Bundesbürger rechnet aber nicht damit, dass die Koalition aus Union und SPD bis zum Ende der Wahlperiode 2029 halten wird. 58% sagten in einer INSA-Umfrage für die Bild am Sonntag, dass die Koalition bis dahin nicht überdauern wird. Rund 3/4 der Befragten gaben an, mit der Arbeit der Bundesregierung unzufrieden zu sein. Im Fall des Erpressungsversuchs gegen den Babykosthersteller Hip haben österreichische Ermittler einen Verdächtigen festgenommen. Es handelt sich um einen 39-Jährigen, er wird derzeit verhört. Mit Rattengift in der Babynahrung hatte er offenbar versucht, den deutschen Babykosthersteller zu erpressen. In Österreich, Tschechien und der Slowakei wurden insgesamt 5 manipulierte Gläschen entdeckt. Zum Fußball. Der FC Schalke 04 kehrt nach 3 Jahren ins Bundesliga-Oberhaus zurück. Die Königsblauen machten den Aufstieg durch ein 1:0 gegen Fortuna Düsseldorf bereits am drittletzten Spieltag der zweiten Liga perfekt. Union Berlin hat einen wichtigen Schritt Richtung Klassenerhalt in der ersten Bundesliga gemacht. Die Eisernen spielten zu Hause gegen Köln 2:2. Unionstrainerin Marie-Louise Etard bei Sky.
7: Ich finde, dass das heute absolut verdient.

0: 3, Bremen-Augsburg 1:3, Hoffenheim-Stuttgart 3:3 und Frankfurt-HSV 1:2. Zum Wetter, die Vorhersage des Deutschen Wetterdienstes. In der Osthälfte und im Süden heute nochmal sonnig, im Westen dagegen viele Wolken, später Regen. Auch in den Mittelgebirgen Schauer und einzelne Gewitter. Die Temperaturen heute zwischen 19 Grad im Westen und bis 29 Grad in der Osthälfte. Morgen im Südosten heiter und weitgehend trocken, sonst wechselnd bewölkt und gebietsweise Schauer oder Gewitter. Dazu 13 bis 25 Grad.
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4: Ich bin Diana Kramer. Der Präsident des IFO-Instituts Clemens Fuß warnt angesichts drohender neuer US-Zölle vor erheblichen Risiken für die deutsche Wirtschaft. Der Ökonom befürchtet ernsthafte Folgen, sollte die EU ihrerseits Zölle auf US-Produkte erheben. Falls daraus ein neuer Handelskrieg wird, droht Deutschland in diesem Jahr eine Rezession, sagte Fuß der Bild-Zeitung. US-Präsident Donald Trump hatte angekündigt, die Zölle auf Autos und Lkw aus der EU auf 25% zu erhöhen. Die neuen Sätze sollen bereits ab kommender Woche gelten.
5: Eigentlich hatten USA und EU nach schwierigen Verhandlungen einen Zollsatz von 15% vereinbart. Unter anderem wegen der Streits um Grönland verzögert die EU aber die Umsetzung des Pakets. Setzt Trump seine neue, höhere Zolldrohung um, würde das allein die deutsche Autoindustrie jährlich 2,5 Milliarden Euro zusätzlich kosten. Deshalb reagiert die Branche empfindlich und ruft zur Deeskalation auf, nach dem Motto: Bei allen Krisen gerade brauchen wir nicht auch noch einen wieder aufflammenden Zollstreit. Jan-Henner Reitze, Berlin.
4: Im vergangenen Jahr hatte es weniger Straftaten an Bahnhöfen gegeben, aber mehr Angriffe auf Bahnbeschäftigte. Das ergab eine Auswertung des Interessenverbands Allianz pro Schiene auf Basis der aktuellen polizeilichen Kriminalstatistik.
6: Dass die Bahnhöfe sicherer geworden sind, führt der Verband auf den Einsatz von Security-Leuten und Kameras zurück. Er lobt auch, dass inzwischen an einigen Bahnhöfen ein Alkoholverbot gilt. Sorge gibt es aber wegen der zuletzt fast 2700 Angriffe auf Mitarbeitende. Ein Anstieg um 11% in nur einem Jahr. Nach einer tödlichen Attacke auf einen Zugbegleiter will die Bahn auch mehr Sicherheitskräfte einstellen und testweise sind in einigen Regio-Zügen 2 Kontrolleure im Dienst. Diese Doppelbesetzung fordert die Eisenbahn- und Verkehrsgewerkschaft in allen Zügen, aber Bund und Länder halten das für unbezahlbar. Aus Berlin, Ursula Winkler.
4: Zum Fußball. Der FC Schalke 04 kehrt nach 3 Jahren in die erste Bundesliga zurück. Schalke machte den Aufstieg durch ein 1:0 gegen Fortuna Düsseldorf bereits am drittletzten Spieltag der zweiten Liga perfekt. Und noch die Ergebnisse der ersten Liga. Leverkusen-Leipzig 4:1, FC Bayern-Heidenheim 3:3, Union-Berlin-Köln 2:2, Bremen-Augsburg 1:3, Hoffenheim-Stuttgart 3:3 und Frankfurt-HSV 1:2. Zum Wetter, die Vorhersage des Deutschen Wetterdienstes. In der Osthälfte und im Süden heute nochmal sonnig, im Westen dagegen viele Wolken, später Regen. Auch in den Mittelgebirgen Schauer und einzelne Gewitter. Die Temperaturen heute zwischen 19 Grad im Westen und bis 29 Grad in der Osthälfte. Morgen im Südosten heiter und weitgehend trocken, sonst wechselnd bewölkt und gebietsweise Schauer oder Gewitter. Dazu 13 bis 25 Grad.
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4: Ich bin Diana Kramer. Der Präsident des IFO-Instituts Clemens Fuß warnt angesichts drohender neuer US-Zölle vor erheblichen Risiken für die deutsche Wirtschaft. Der Ökonom befürchtet ernsthafte Folgen, sollte die EU ihrerseits Zölle auf US-Produkte erheben. Falls daraus ein neuer Handelskrieg wird, droht Deutschland in diesem Jahr eine Rezession, sagte Fuß der Bild-Zeitung. US-Präsident Donald Trump hatte angekündigt, die Zölle auf Autos und Lkw aus der EU auf 25% zu erhöhen. Die neuen Sätze sollen bereits ab kommender Woche gelten.
5: Eigentlich hatten USA und EU nach schwierigen Verhandlungen einen Zollsatz von 15% vereinbart. Unter anderem wegen des Streits um Grönland verzögert die EU aber die Umsetzung des Pakets. Setzt Trump seine neue, höhere Zolldrohung um, würde das allein die deutsche Autoindustrie jährlich 2,5 Milliarden Euro zusätzlich kosten. Deshalb reagiert die Branche empfindlich und ruft zur Deeskalation auf, nach dem Motto: Bei allen Krisen gerade brauchen wir nicht auch noch einen wieder aufflammenden Zollstreit. Jan-Henner Reitze, Berlin.
4: Im vergangenen Jahr hatte es weniger Straftaten an Bahnhöfen gegeben, aber mehr Angriffe auf Bahnbeschäftigte. Das ergab eine Auswertung des Interessenverbands Allianz pro Schiene auf Basis der aktuellen polizeilichen Kriminalstatistik.
6: Dass die Bahnhöfe sicherer geworden sind, führt der Verband auf den Einsatz von Security-Leuten und Kameras zurück. Er lobt auch, dass inzwischen an einigen Bahnhöfen ein Alkoholverbot gilt. Sorge gibt es aber wegen der zuletzt fast 2700 Angriffe auf Mitarbeitende. Ein Anstieg um 11% in nur einem Jahr. Nach einer tödlichen Attacke auf einen Zugbegleiter will die Bahn auch mehr Sicherheitskräfte einstellen und testweise sind in einigen Regio-Zügen 2 Kontrolleure im Dienst. Diese Doppelbesetzung fordert die Eisenbahn- und Verkehrsgewerkschaft in allen Zügen, aber Bund und Länder halten das für unbezahlbar. Aus Berlin, Ursula Winkler.
4: Zum Fußball. Der FC Schalke 04 kehrt nach 3 Jahren in die erste Bundesliga zurück. Schalke machte den Aufstieg durch ein 1:0 gegen Fortuna Düsseldorf bereits am drittletzten Spieltag der zweiten Liga perfekt. Und noch die Ergebnisse der ersten Liga. Leverkusen-Leipzig 4:1, FC Bayern-Heidenheim 3:3, Union Berlin-Köln 2:2, Bremen-Augsburg 1:3, Hoffenheim-Stuttgart 3:3 und Frankfurt-HSV 1:2. Zum Wetter, die Vorhersage des Deutschen Wetterdienstes. In der Osthälfte und im Süden heute nochmal sonnig, im Westen dagegen viele Wolken, später Regen. Auch in den Mittelgebirgen Schauer und einzelne Gewitter. Die Temperaturen heute zwischen 19 Grad im Westen und bis 29 Grad in der Osthälfte. Morgen im Südosten heiter und weitgehend trocken, sonst wechselnd bewölkt und gebietsweise Schauer oder Gewitter. Dazu 13 bis 25 Grad.
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1: Ich bin Diana Kramer. Der Präsident des IFO-Instituts Clemens Fuß warnt angesichts drohender neuer US-Zölle vor erheblichen Risiken für die deutsche Wirtschaft. Sollte die EU ihrerseits Zölle auf US-Produkte erheben und ein neuer Handelskrieg ausbrechen, drohe Deutschland in diesem Jahr eine Rezession, sagte Fuß der Bild-Zeitung.
2: US-Präsident Trump hat angekündigt, die Zölle auf Autos und Lastwagen aus der Europäischen Union von 15% auf 25% zu erhöhen. Die neuen Sätze sollen bereits ab kommender Woche gelten. Wie soll die EU darauf reagieren? Jens Hüdekum, Berater am Bundesfinanzministerium, rät abzuwarten. Zunächst solle geprüft werden, ob die angekündigten US-Zölle tatsächlich erhoben würden. Für diesen Fall sprach er sich allerdings für angemessene Gegenmaßnahmen der EU aus. Dirk Zeitler, Berlin.
1: Knapp ein Jahr ist die schwarz-rote Bundesregierung nun im Amt. Eine Mehrheit der Bundesbürger rechnet aber nicht damit, dass die Koalition aus Union und SPD noch bis zum Ende der Wahlperiode 2029 halten wird. 58% sagten in einer Insa-Umfrage für die Bild am Sonntag, dass die Koalition bis dahin nicht überdauern wird. Rund 3/4 der Befragten gaben außerdem an, mit der Arbeit der Bundesregierung unzufrieden zu sein. Das Geschäft mit Bio-Lebensmitteln in Deutschland hat zum Start ins Jahr weiter angezogen. In den ersten 3 Monaten stieg der Umsatz im Vergleich zum ersten Quartal 2025 um 6% auf mehr als 4,9 Milliarden Euro. Das geht aus Daten des Bundes Ökologische Lebensmittelwirtschaft hervor. Deutliche Umsatzzuwächse gab es bei Fleischersatzprodukten, Süßwaren und Tiefkühlkost. Zum Fußball. Der FC Schalke 04 kehrt nach 3 Jahren ins Bundesliga-Oberhaus zurück. Die Königsblauen machten den Aufstieg durch ein 1:0 gegen Fortuna Düsseldorf perfekt. Union Berlin hat einen wichtigen Schritt Richtung Klassenerhalt in der ersten Bundesliga gemacht. Die Eisernen spielten zu Hause gegen Köln 2:2. Unionstrainerin Marie-Louise Ether bei DAZN.
3: Ich finde, dass das heute absolut verdient war. Die Mannschaft hat einfach gezeigt, dass sie nicht aufgibt, dass sie da sind. Und heute ist es halt schön, dass sie sich dann auch mit dem 2:2 belohnen konnten.
1: Die weiteren Ergebnisse: Leverkusen-Leipzig 4:1, FC Bayern-Heidenheim 3:3, Bremen-Augsburg 1:3, Hoffenheim-Stuttgart 3:3 und Frankfurt-HSV 1:2. Zum Wetter, die Vorhersage des Deutschen Wetterdienstes. In der Osthälfte und im Süden wird es heute noch mal fast hochsommerlich mit viel Sonne. Im Westen dagegen viele Wolken, später Regen. In den Mittelgebirgen auch einzelne Gewitter. Die Temperaturen heute zwischen 19 Grad im Westen und bis 29 Grad in der Osthälfte. Morgen am Montag im Südosten noch heiter und trocken, sonst wechselnd bewölkt und gebietsweise Schauer oder Gewitter bei 13 bis 25 Grad.
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3: Ich bin Diana Kramer. Der Präsident des IFO-Instituts Clemens Fuß warnt angesichts drohender neuer US-Zölle vor erheblichen Risiken für die deutsche Wirtschaft. Sollte die EU ihrerseits Zölle auf US-Produkte erheben und ein neuer Handelskrieg ausbrechen, drohe Deutschland in diesem Jahr eine Rezession, sagte Fuß der Bild-Zeitung.
4: US-Präsident Trump hat angekündigt, die Zölle auf Autos und Lastwagen aus der Europäischen Union von 15% auf 25% zu erhöhen. Die neuen Sätze sollen bereits ab kommender Woche gelten. Wie soll die EU darauf reagieren? Jens Hüdekum, Berater am Bundesfinanzministerium, rät abzuwarten. Zunächst solle geprüft werden, ob die angekündigten US-Zölle tatsächlich erhoben würden. Für diesen Fall sprach er sich allerdings für angemessene Gegenmaßnahmen der EU aus. Dirk Zeitler, Berlin.
3: Knapp ein Jahr ist die schwarz-rote Bundesregierung nun im Amt. Eine Mehrheit der Bundesbürger rechnet aber nicht damit, dass die Koalition aus Union und SPD noch bis zum Ende der Wahlperiode 2029 halten wird. 58% sagten in einer Insa-Umfrage für die Bild am Sonntag, dass die Koalition bis dahin nicht überdauern wird. Rund 3/4 der Befragten gaben außerdem an, mit der Arbeit der Bundesregierung unzufrieden zu sein. Das Geschäft mit Bio-Lebensmitteln in Deutschland hat zum Start ins Jahr weiter angezogen. In den ersten 3 Monaten stieg der Umsatz im Vergleich zum ersten Quartal 2025 um 6% auf mehr als 4,9 Milliarden Euro. Das geht aus Daten des Bundes Ökologische Lebensmittelwirtschaft hervor. Deutliche Umsatzzuwächse gab es bei Fleischersatzprodukten, Süßwaren und Tiefkühlkost. Zum Fußball. Der FC Schalke 04 kehrt nach 3 Jahren ins Bundesliga-Oberhaus zurück. Die Königsblauen machten den Aufstieg durch ein 1:0 gegen Fortuna Düsseldorf perfekt. Union Berlin hat einen wichtigen Schritt Richtung Klassenerhalt in der ersten Bundesliga gemacht. Die Eisernen spielten zu Hause gegen Köln 2:2. Unionstrainerin Marie-Louise Ether bei DAZN.
5: Ich finde, dass das heute absolut verdient war. Die Mannschaft hat einfach gezeigt, dass sie nicht aufgibt, dass sie da sind. Und heute ist es halt schön, dass sie sich dann auch mit dem 2:2 belohnen konnten.
3: Die weiteren Ergebnisse: Leverkusen-Leipzig 4:1, FC Bayern-Heidenheim 3:3, Bremen-Augsburg 1:3, Hoffenheim-Stuttgart 3:3 und Frankfurt-HSV 1:2. Zum Wetter, die Vorhersage des Deutschen Wetterdienstes. In der Osthälfte und im Süden wird es heute noch mal fast hochsommerlich mit viel Sonne. Im Westen dagegen viele Wolken, später Regen. In den Mittelgebirgen auch einzelne Gewitter. Die Temperaturen heute zwischen 19 Grad im Westen und bis 29 Grad in der Osthälfte. Morgen am Montag im Südosten noch heiter und trocken, sonst wechselnd bewölkt und gebietsweise Schauer oder Gewitter bei 13 bis 25 Grad.
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1: Ich bin Diana Kramer. Zuletzt hatten die USA angekündigt, 5.000 US-Soldaten aus Deutschland abzuziehen. Jetzt spricht US-Präsident Donald Trump von weit mehr als 5.000. Die NATO und Bundesverteidigungsminister Boris Pistorius versuchen, gelassen darauf zu reagieren.
2: Dass hier US-Soldaten stationiert sind, sei im Interesse Deutschlands und Europas, so Pistorius, aber auch im Interesse der USA. Gleichzeitig unterstreiche die Abzugsankündigung, dass Europa selbst mehr Verantwortung für seine Sicherheit übernehmen müsse. Dieser Weg sei eingeschlagen. Wie, wann und wo genau die USA Truppen aus Deutschland abziehen wollen, ist noch unklar. Ähnliche Ankündigungen hatte es auch schon in der ersten Amtszeit von US-Präsident Trump gegeben. Jan-Henner Reitze, Berlin.
1: Gleichzeitig spitzt sich der Handelskrieg zwischen der EU und den USA erneut zu. Trump hatte angekündigt, die Zölle auf Autos und Lkw aus der Europäischen Union schon ab der kommenden Woche auf 25% zu erhöhen. Der Präsident des IFO-Instituts, Clemens Fuß, warnt in der Bild, sollte auch die EU ihrerseits Zölle auf US-Produkte erheben, drohen erhebliche Folgen für die Wirtschaft und Deutschland eine Rezession. Buckelwal Timmy ist in der Nordsee freigelassen worden. Doch nach der aufwendigen Rettungsaktion bleiben viele Fragen offen.
3: Wo Timmy sich aktuell rumtreibt, weiß im Moment niemand so richtig. Die Privatinitiative wollte den Wal eigentlich mit einem Sender verfolgen, aber bisher kommen keine Daten an. Auch wie es ihm geht, ist deshalb unklar. Viele Experten bleiben deshalb skeptisch und sagen, die Chancen stehen eher schlecht, dass Timmy überlebt. Und falls der Wal wieder an eine Küste schwimmt, wird zum Beispiel in Dänemark nicht eingegriffen. Dort gilt, Strandungen gehören zur Natur und man will Tiere nicht zusätzlich stressen. Zoe Tassovali, Redaktion.
1: Zum Fußball. Der FC Schalke 04 kehrt nach 3 Jahren zurück in die Bundesliga. Schalke machte den Aufstieg durch ein 1:0 gegen Fortuna Düsseldorf bereits am drittletzten Spieltag der zweiten Liga perfekt. In der ersten Bundesliga hat Leverkusen im Kampf um die Champions League Plätze einen wichtigen Erfolg gefeiert. Die Werkself besiegte Leipzig mit 3:1. Der FC Bayern kam gegen Schlusslicht Heidenheim nur zu einem 3:3. Außerdem Union Berlin Köln 2:2, Bremen Augsburg 1:3, Hoffenheim Stuttgart 3:3. Und Frankfurt HSV 1:2. Zum Wetter, die Vorhersage des Deutschen Wetterdienstes. In der Osthälfte und im Süden wird es heute noch mal fast hochsommerlich mit viel Sonne. Im Westen dagegen viele Wolken, später Regen. In den Mittelgebirgen auch einzelne Gewitter. Die Temperaturen heute zwischen 19 Grad im Westen und bis 29 Grad in der Osthälfte. Morgen am Montag im Südosten noch heiter und trocken, sonst wechselnd bewölkt und gebietsweise Schauer oder Gewitter bei 13 bis 25 Grad.
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0: Pistorius versuchen, gelassen darauf zu reagieren.
1: Dass hier US-Soldaten stationiert sind, sei im Interesse Deutschlands und Europas, so Pistorius, aber auch im Interesse der USA. Gleichzeitig unterstreiche die Abzugsankündigung, dass Europa selbst mehr Verantwortung für seine Sicherheit übernehmen müsse, dieser Weg sei eingeschlagen. Wie, wann und wo genau die USA Truppen aus Deutschland abziehen wollen, ist noch unklar. Ähnliche Ankündigungen hatte es auch schon in der ersten Amtszeit von US-Präsident Trump gegeben. Jan-Henner Reitze, Berlin.
0: Gleichzeitig spitzt sich der Handelskrieg zwischen der EU und den USA erneut zu. Trump hatte angekündigt, die Zölle auf Autos und Lkw aus der Europäischen Union schon ab der kommenden Woche auf 25% zu erhöhen. Der Präsident des IFO-Instituts, Clemens Fuß, warnt in der Bild, sollte auch die EU ihrerseits Zölle auf US-Produkte erheben, drohen erhebliche Folgen für die Wirtschaft und Deutschland eine Rezession. Buckelwal Timmy ist in der Nordsee freigelassen worden. Doch nach der aufwendigen Rettungsaktion bleiben viele Fragen offen.
2: Wo Timmy sich aktuell rumtreibt, weiß im Moment niemand so richtig. Die Privatinitiative wollte den Wal eigentlich mit einem Sender verfolgen, aber bisher kommen keine Daten an. Auch wie es ihm geht, ist deshalb unklar. Viele Experten bleiben deshalb skeptisch und sagen, die Chancen stehen eher schlecht, dass Timmy überlebt. Und falls der Wal wieder an eine Küste schwimmt, wird zum Beispiel in Dänemark nicht eingegriffen. Dort gilt, Strandungen gehören zur Natur und man will Tiere nicht zusätzlich stressen. Zoe Tassovali, Redaktion.
0: Zum Fußball. Der FC Schalke 04 kehrt nach 3 Jahren zurück in die Bundesliga. Schalke machte den Aufstieg durch ein 1:0 gegen Fortuna Düsseldorf bereits am drittletzten Spieltag der zweiten Liga perfekt. In der ersten Bundesliga hat Leverkusen im Kampf um die Champions League Plätze einen wichtigen Erfolg gefeiert. Die Werkself besiegte Leipzig mit 3:1. Der FC Bayern kam gegen Schlusslicht Heidenheim nur zu einem 3:3. Außerdem Union Berlin Köln 2:2, Bremen Augsburg 1:3, Hoffenheim Stuttgart 3:3. Und Frankfurt HSV 1:2. Zum Wetter, die Vorhersage des Deutschen Wetterdienstes. In der Osthälfte und im Süden wird es heute noch mal fast hochsommerlich mit viel Sonne. Im Westen dagegen viele Wolken, später Regen. In den Mittelgebirgen auch einzelne Gewitter. Die Temperaturen heute zwischen 19 Grad im Westen und bis 29 Grad in der Osthälfte. Morgen am Montag im Südosten noch heiter und trocken, sonst wechselnd bewölkt und gebietsweise Schauer oder Gewitter bei 13 bis 25 Grad.
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6: Ich bin Diana Kramer. Unionspolitiker zeigen sich besorgt über den Zustand der schwarz-roten Koalition. Der parlamentarische Geschäftsführer der Unionsfraktion im Bundestag, Steffen Bilger, sagte dem Handelsblatt, Blockade und gegenseitige Schuldzuweisungen kosteten immer mehr Vertrauen in die Handlungsfähigkeit der Politik. Die Koalition müsse sofort wieder in einen konstruktiven Reformmodus kommen und liefern. Zuvor hatte der frühere Kanzleramtsminister Peter Altmaier der Bild gesagt, die Bundesrepublik könnte in eine Staatskrise schlittern. Drohende neue US-Zölle belasten weiter die deutsche Wirtschaft. Der Präsident des IFO-Instituts Clemens Fuß warnt in der Bild-Zeitung, sollte die EU ihrerseits Zölle auf US-Produkte erheben, drohe Deutschland eine Rezession.
7: US-Präsident Trump hat angekündigt, die Zölle auf Autos und Lastwagen aus der Europäischen Union von 15% auf 25% zu erhöhen. Die neuen Sätze sollen bereits ab kommender Woche gelten. Wie soll die EU darauf reagieren? Jens Südekum, Berater am Bundesfinanzministerium, rät, abzuwarten. Zunächst solle geprüft werden, ob die angekündigten US-Zölle tatsächlich erhoben würden. Für diesen Fall sprach er sich allerdings für angemessene Gegenmaßnahmen der EU aus. Dirk Zeitler, Berlin.
6: Im vergangenen Jahr hat es weniger Straftaten an Bahnhöfen gegeben, aber mehr Angriffe auf Bahnbeschäftigte. Das ergab eine Auswertung des Verbands Allianz pro Schiene.
8: Dass die Bahnhöfe sicherer geworden sind, führt der Verband auf den Einsatz von Security-Leuten und Kameras zurück. Er lobt auch, dass inzwischen an einigen Bahnhöfen ein Alkoholverbot gilt. Sorge gibt es aber wegen der zuletzt fast 2700 Angriffe auf Mitarbeitende. Nach einer tödlichen Attacke auf einen Zugbegleiter will die Bahn auch mehr Sicherheitskräfte einstellen und testweise sind in einigen Regio-Zügen 2 Kontrolleure im Dienst. Diese Doppelbesetzung fordert die Eisenbahn- und Verkehrsgewerkschaft in allen Zügen. Aber Bund und Länder halten das für unbezahlbar. Aus Berlin, Ursula Winkler.
6: Buckelwal Timmy ist gestern in der Nordsee freigelassen worden. Wo er sich aktuell genau befindet, ist aber unklar. Die Privatinitiative wollte den Wal eigentlich mit einem Sender verfolgen, aber bisher kommen keine Daten an. Auch wie es ihm geht, ist deshalb unklar. Befürchtet wird, dass er wieder an eine Küste schwimmen und dort stranden könnte. Zum Wetter, die Vorhersage des Deutschen Wetterdienstes. Vor allem in der Osthälfte heute nochmal viel Sonne bei Werten bis 30 Grad. In der Westhälfte Sonne und Wolken im Wechsel und später gebietsweise Schauer und teils kräftige Gewitter. Dort 20 bis 29 Grad, an der See kühler. Zum Start in die neue Woche im Südosten noch sonnig und trocken, sonst gebietsweise Schauer und Gewitter bei 13 bis 25 Grad. Ab Dienstag wird es dann deutlich kühler und wechselhafter.
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1: Tja, Vera, du bist heute mal wieder rund um Knottenried, einem Ortsteil von Immenstadt im Oberallgäu, unterwegs. Da bist du ja ziemlich oft, oder?
2: Ja, mir gefällt es hier halt besonders gut. Und natürlich gibt es auch hier eine Sage zu erzählen. Vor langer, langer Zeit lebte hier ein junger Mann, der war ziemlich viel auf Reisen unterwegs. Und als er mal wieder in der Gegend war und in der Wirtschaft im Nachbarort saß, da prahlte er und gab er an, wie viel Geld er doch in der Schweiz gemacht hat mit Katzenfangen. Er fing die Katzen ein und überließ sie einem Fürsten zur Belustigung für ein richtig gutes Gehalt. Dummerweise saß in dieser Wirtschaft mit einem Tisch ein sogenannter Katzenlocker. Und der hat sich gedacht, diesem Angeber, dem erteile ich jetzt einmal eine Lektion. Als der junge Mann aus Knottenried sich wieder auf den Heimweg machte, da ging ihm der Katzenlocker nach, tat einen kurzen Pfiff und von allen Seiten kamen die Katzen herbei und umzingelten den jungen Mann aus Knottenried und ließen ihn bis zum Morgengrauen nicht mehr los. Erst dann ließen sie von ihm ab und mehr tot als lebendig vor lauter Angst und Schrecken kam der Mann wieder nach Hause.
1: Ziemlich unangenehm für diesen Angeber. Er hätte ja die Katzen ja auch einfach einfangen können, wenn er das doch scheinbar so gut kann, oder?
2: Ja, allerdings. Und wir haben doch sicher alle schon mal unter solchen Wichtigtouren gelitten, oder? Die sie wahnsinnig aufspielen mit Dingen, von denen sie eigentlich überhaupt keine Ahnung haben. Und das wusste ich bis vor ein paar Tagen auch noch gar nicht. Da gibt es sogar eine Bezeichnung für. Das nennt sich Dunning-Kruger-Effekt. Und der beschreibt eben Menschen, die mit geringer Kompetenz in einem bestimmten Bereich ihre Fähigkeiten stark überschätzen. Sehr diplomatisch formuliert, oder? Dabei kann man diesen Leuten ja eigentlich nur zurufen, passt auf, wer in Hörweite ist, wenn ihr da am Rumprahlen seid. Am Ende geht es euch genauso wie dem armen Katzenfänger von Knottenried.
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5: Ich bin Diana Kramer. Unionspolitiker zeigen sich besorgt über den Zustand der schwarz-roten Koalition. Der parlamentarische Geschäftsführer der Unionsfraktion im Bundestag, Steffen Bilger, sagte dem Handelsblatt, Blockade und gegenseitige Schuldzuweisungen kosteten immer mehr Vertrauen in die Handlungsfähigkeit der Politik. Die Koalition müsse sofort wieder in einen konstruktiven Reformmodus kommen und liefern. Zuvor hatte der frühere Kanzleramtsminister Peter Altmaier der Bild gesagt, die Bundesrepublik könnte in eine Staatskrise schlittern. Drohende neue US-Zölle belasten weiter die deutsche Wirtschaft. Der Präsident des IFO-Instituts Clemens Fuß warnt in der Bild-Zeitung, sollte die EU ihrerseits Zölle auf US-Produkte erheben, drohe Deutschland eine Rezession.
6: US-Präsident Trump hat angekündigt, die Zölle auf Autos und Lastwagen aus der Europäischen Union von 15% auf 25% zu erhöhen. Die neuen Sätze sollen bereits ab kommender Woche gelten. Wie soll die EU darauf reagieren? Jens Südekum, Berater am Bundesfinanzministerium, rät, abzuwarten. Zunächst solle geprüft werden, ob die angekündigten US-Zölle tatsächlich erhoben würden. Für diesen Fall sprach er sich allerdings für angemessene Gegenmaßnahmen der EU aus. Dirk Zeitler, Berlin.
5: Im vergangenen Jahr hat es weniger Straftaten an Bahnhöfen gegeben, aber mehr Angriffe auf Bahnbeschäftigte. Das ergab eine Auswertung des Verbands Allianz pro Schiene.
7: Dass die Bahnhöfe sicherer geworden sind, führt der Verband auf den Einsatz von Security-Leuten und Kameras zurück. Er lobt auch, dass inzwischen an einigen Bahnhöfen ein Alkoholverbot gilt. Sorge gibt es aber wegen der zuletzt fast 2700 Angriffe auf Mitarbeitende. Nach einer tödlichen Attacke auf einen Zugbegleiter will die Bahn auch mehr Sicherheitskräfte einstellen und testweise sind in einigen Regio-Zügen 2 Kontrolleure im Dienst. Diese Doppelbesetzung fordert die Eisenbahn- und Verkehrsgewerkschaft in allen Zügen. Aber Bund und Länder halten das für unbezahlbar. Aus Berlin, Ursula Winkler.
5: Buckelwal Timmy ist gestern in der Nordsee freigelassen worden. Wo er sich aktuell genau befindet, ist aber unklar. Die Privatinitiative wollte den Wal eigentlich mit einem Sender verfolgen, aber bisher kommen keine Daten an. Auch wie es ihm geht, ist deshalb unklar. Befürchtet wird, dass er wieder an eine Küste schwimmen und dort stranden könnte. Zum Wetter, die Vorhersage des Deutschen Wetterdienstes. Vor allem in der Osthälfte heute nochmal viel Sonne bei Werten bis 30 Grad. In der Westhälfte Sonne und Wolken im Wechsel und später gebietsweise Schauer und teils kräftige Gewitter. Dort 20 bis 29 Grad, an der See kühler. Zum Start in die neue Woche im Südosten noch sonnig und trocken, sonst gebietsweise Schauer und Gewitter bei 13 bis 25 Grad. Ab Dienstag wird es dann deutlich kühler und wechselhafter.
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1: Ja, Vera, du bist heute im Falthobel am Niedersonthofener Wasserfall auf der Suche nach einem guten Wasserfallgeist.
2: Ja, hier soll ein Faun leben, halb Mensch, halb Tier, mit Hörnern und Fell und Schwanz, der trotz seines furchterregenden Aussehens den Menschen sehr viel Gutes tut, ihn vor Unglücke bewahrt und sogar Tiere in Not an den Rand des Dorfes bringt, damit ihnen geholfen werden kann. Und man vermutet sogar, dass hinter dem Wasserfall ein Durchgang ist zum Niedersonthofener See, wo sich der gute Wassergeist sich mit seiner Liebsten trifft. Dass ich den heute treffe, ist leider sehr unwahrscheinlich. Er wurde noch nie von jemandem entdeckt und auch diesen Eingang hinter dem Wasserfall, den hat auch noch nie jemand gefunden.
1: Ja, das wäre doch zu schön, wenn es diesen guten Geist wirklich geben wird.
2: Ja, das würde ich mir auch wünschen. Aber trotzdem muss ich sagen, als ich die Sage gelesen habe, musste ich an eine Situation vor ein paar Wochen im Supermarkt denken. Da bin ich nämlich zum Ausgang gelaufen und mir ist wirklich das komplette Kleingeld aus dem Portemonnaie gefallen. Und ich sah mich schon ewig lang da alles aufsammeln. Und dann kam ein älterer Mann und hat mir bis zum Schluss geholfen, das Geld einzusammeln. Und dann hat er noch zu mir gesagt, haben Sie ja gar nicht im Wetterbericht gesagt, dass es heute Geld regnet. Und das fand ich einfach so nett und das war irgendwie auch so ein guter Geist.
1: Ja, total, absolut. Der gute Supermarktgeist, oder? Ja, halt einfach der gute Geist im Alltag.
2: Ja, genau. Es müssen ja nicht immer die großen Dinge sein. Ich habe 50.000 Euro ans Rote Kreuz gespendet, sondern einfach die kleinen Sachen. Jemand die Tür aufhalten oder beim Autofahren jemanden vorlassen. Das sind einfach so die kleinen Dinge, wo wir ja auch keinen Applaus und keinen Dank dafür bekommen. So wie der scheue Geist im Falthobel. Und der kann uns ja vielleicht da ein Vorbild sein.
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1: Ich bin Diana Kramer. US-Präsident Donald Trump hat den Abzug von US-Soldaten aus Deutschland nochmals bekräftigt und noch höhere Zahlen angekündigt. Die Reduzierung der Truppenstärke werde bei deutlich über 5.000 Kräften liegen, sagte Trump auf dem Flughafen in Palm Beach im US-Bundesstaat Florida vor Reportern. Am Freitag hatte US-Verteidigungsminister Pete Hegseth den Abzug von 5.000 US-Soldaten aus Deutschland angeordnet. Er soll in den nächsten 6 bis 12 Monaten abgeschlossen sein. Derzeit sind rund 39.000 US-Soldaten in Deutschland stationiert. Zu Beginn des Jahres sind in Deutschland mehr Batteriespeicher gebaut worden. Unterm Strich haben die von Januar bis März in Betrieb genommenen Speicher eine Kapazität von 2 Millionen Kilowattstunden. Das ist ein Plus von etwa 2/3.
2: Produzieren Windräder und Solaranlagen gerade mehr Strom, als verbraucht wird, werden die Speicher aufgeladen, auf die dann zurückgegriffen werden kann, wenn Strom fehlt. Die im ersten Quartal neu errichtete Speicherkapazität deckt rechnerisch den Bedarf von 3 Millionen Haushalten für einen Tag. Der Zuwachs ist auf große Anlagen zurückzuführen. Bei kleinen Speichern in einzelnen Wohnhäusern stagnierten die Zahlen. Der Ausbau könnte gedämpft werden, wenn die Politik wie angekündigt wieder mehr auf Gaskraftwerke setzt. Jan-Henner Reitzer, Nachrichtenredaktion.
1: Buckelwal Timmy ist gestern in der Nordsee freigelassen worden. Doch nach der aufwendigen Rettungsaktion bleiben viele Fragen weiter offen, vor allem wo das Tier jetzt ist.
3: Die Privatinitiative wollte den Wal eigentlich mit einem Sender verfolgen, aber bisher kommen keine Daten an. Auch wie es ihm geht, ist deshalb unklar. Viele Experten bleiben deshalb skeptisch und sagen, die Chancen stehen eher schlecht, dass Timmy überlebt. Und falls der Wal wieder an eine Küste schwimmt, wird zum Beispiel in Dänemark nicht eingegriffen. Dort gilt, Strandungen gehören zur Natur und man will Tiere nicht zusätzlich stressen. Zoe Tassovali, Redaktion.
1: Riesenparty nach der Rückkehr des FC Schalke 04 in die Fußball-Bundesliga nach 3 Jahren. Die Spieler feierten den Aufstieg in der mit mehr als 61.000 Zuschauern ausverkauften Arena nach dem 1:0-Sieg gegen Fortuna Düsseldorf. Partystimmung herrschte aber auch außerhalb der Arena, wo Zehntausende Fans feierten. Der Verkehr in Gelsenkirchen kam am Abend komplett zum Erliegen. Zum Wetter, die Vorhersage des Deutschen Wetterdienstes. Vor allem in der Osthälfte heute nochmal viel Sonne bei Werten bis 30 Grad. In der Westhälfte Sonne und Wolken im Wechsel und später gebietsweise Schauer und teils kräftige Gewitter. Dort 20 bis 29 Grad, an der See kühler. Zum Start in die neue Woche im Südosten noch sonnig und trocken, sonst gebietsweise Schauer und Gewitter bei 13 bis 25 Grad. Ab Dienstag wird es dann deutlich kühler und wechselhafter.
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1: Ich habe dir heute was mitgebracht. Eine Gose, ein historischer Bierstil, der aus Goslar kommt. Wird immer gebraut mit Salz und mit Gewürzen. Und hier gibt es noch eine Bonuszutat. Und ich würde dir jetzt mal einschenken und bin gespannt, ob du erkennst, was hier im Bier gelandet ist.
2: Bevor man es jetzt bei Google eingibt, Goslar, ganz kurz, wo liegt es für alle, die es nicht wissen?
1: In Ostdeutschland.
2: Ja, leck mich fett. Also einen ordentlichen Schaum macht es auf jeden Fall schon mal.
1: Ja, dann halt mal deine Nase rein.
2: Ich streck die Nase rein. Oh, die ist schon schaumbedeckt. Oh, das riecht eigen. Also, ist das noch gut oder ist das schon abgelaufen?
1: Es muss genauso sein.
2: Ich kann es jetzt gar nicht genau beschreiben. Wie beschreibt es der Biersommelier? Es ist. Es riecht irgendwie nach Essig. Nee.
1: Ja, das finde ich die richtige Spur. Ich sag dir jetzt einfach, was wir hier haben. Wir haben eine Gurkengose. Ein Bier gebraut mit Gurke. Jetzt nimm mal einen Schluck, weil ich finde, das ist was super Sommerliches, Erfrischendes. Gurke kennt man ja auch aus so Drinks, aus Cocktails und hier ist die Version mit Bier.
2: Also da meinst du, hast du ja Essiggurke in der Goschner. Heute Vera vom sagenhaften Allgäu auch dabei. Wie schmeckt's dir?
3: Ja, sehr speziell. Ist jetzt nicht unbedingt mein Fall, aber vielleicht im Sommer im Biergarten läuft's.
2: Wenn wir jetzt noch so einen warmen Leberkäse-Semmel haben und das Bier dazu trinken, dann wäre das schon wieder was anderes, oder?
3: Ja, ich glaube, dann passt's.
2: Wer ist auf die Idee gekommen, Simon, auf dieses Bier mit der Gurke?
1: Dieses Bier kommt tatsächlich von David Hertel, in der Bierszene ein recht bekannter Brauer, Kleinbrauerei in der Nähe von Bamberg. Und der macht oft so verrückte Sachen und drum gibt es aus seinem Haus auch eine Gurkengose. Und ganz witzig, auf dieser Flasche steht auch nicht das Wort Bier, sondern hier steht drauf, alkoholhaltiger Salat.
2: Da habe ich jetzt auch gerade dran gedacht, das wäre auch gutes Salatdressing, so ein bisschen zum Gurkensalat. Aber mal was ganz, ganz anderes, Hertelbier. Was ist das Fazit vom Biersommelier?
1: Außergewöhnlich, sehr weit weg von normalem Bier. Aber ich finde an einem heißen Sommertag eine witzige Sache und eine leichte Sache, nur 3,5% Alkohol.
2: Also wer mal Bock hat auf Gewächshaus zum Trinken, sollte die Gurkengose ausprobieren.
1: Unbedingt.
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1: Für was eine Grillzange? Man hat doch eine Gabel. Was sagt der Grillmeister?
2: Die Gabel nimmt sie bitte zum Essen und nicht zum Umdrehen. Das Problem dabei ist, wenn ihr mit der Gabel in das Fleisch stecht, treten Fleischsäfte aus. Umso schneller wird das Fleisch trocken, zäh und wird dann nicht mehr sonderlich gut. Nehmt eine gute, vernünftige Grillzange, mit der habt ihr mehr Spaß und das schaut dann noch um einiges lässiger aus, wenn ihr mit der das Fleisch wendet.
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7: Ich bin Diana Kramer. US-Präsident Donald Trump hat den Abzug von US-Soldaten aus Deutschland nochmals bekräftigt und noch höhere Zahlen angekündigt. Die Reduzierung der Truppenstärke werde bei deutlich über 5000 Kräften liegen, sagte Trump auf dem Flughafen in Palm Beach im US-Bundesstaat Florida vor Reportern. Am Freitag hat US-Verteidigungsminister Pete Hegseth den Abzug von 5000 US-Soldaten aus Deutschland angeordnet. Er soll in den nächsten 6 bis 12 Monaten abgeschlossen sein. Derzeit sind rund 39.000 US-Soldaten in Deutschland stationiert. Zu Beginn des Jahres sind in Deutschland mehr Batteriespeicher gebaut worden. Unterm Strich

0: auf die dann zurückgegriffen werden kann, wenn Strom fehlt. Die im ersten Quartal neu errichtete Speicherkapazität deckt rechnerisch den Bedarf von 3 Millionen Haushalten für einen Tag. Der Zuwachs ist auf große Anlagen zurückzuführen, bei kleinen Speichern in einzelnen Wohnhäusern stagnierten die Zahlen. Der Ausbau könnte gedämpft werden, wenn die Politik wie angekündigt wieder mehr auf Gaskraftwerke setzt. Jan-Henner Reitzer, Nachrichtenredaktion.
1: Buckelwal Timmy ist gestern in der Nordsee freigelassen worden. Doch nach der aufwendigen Rettungsaktion bleiben viele Fragen weiter offen, vor allem, wo das Tier jetzt ist.
2: Die Privatinitiative wollte den Wal eigentlich mit einem Sender verfolgen, aber bisher kommen keine Daten an. Auch wie es ihm geht, ist deshalb unklar. Viele Experten bleiben deshalb skeptisch und sagen, die Chancen stehen eher schlecht, dass Timmy überlebt. Und falls der Wal wieder an eine Küste schwimmt, wird zum Beispiel in Dänemark nicht eingegriffen. Dort gilt, Strandungen gehören zur Natur und man will Tiere nicht zusätzlich stressen. Zoe Tassovali, Redaktion.
1: Riesenparty nach der Rückkehr des FC Schalke 04 in die Fußball-Bundesliga nach 3 Jahren. Die Spieler feierten den Aufstieg in der mit mehr als 61.000 Zuschauern ausverkauften Arena nach dem 1:0-Sieg gegen Fortuna Düsseldorf. Partystimmung herrschte aber auch außerhalb der Arena, wo Zehntausende Fans feierten. Der Verkehr in Gelsenkirchen kam am Abend komplett zum Erliegen. Zum Wetter, die Vorhersage des Deutschen Wetterdienstes. Vor allem in der Osthälfte heute nochmal viel Sonne bei Werten bis 30 Grad. In der Westhälfte Sonne und Wolken im Wechsel und später gebietsweise Schauer und teils kräftige Gewitter. Dort 20 bis 29 Grad, an der See kühler. Zum Start in die neue Woche im Südosten noch sonnig und trocken, sonst gebietsweise Schauer und Gewitter bei 13 bis 25 Grad. Ab Dienstag wird es dann deutlich kühler und wechselhafter.
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1: Ja, was hast du heute bei Simon? Servus.
2: Moin. Ich habe einen Pilz aus dem hohen Norden mitgebracht.
1: Oh.
2: Ja, und ich glaube, wenn ich es gleich aufmache, dass du es sogar am Aufmachgeräusch erkennst, was ich da dabei habe.
1: Okay.
2: Bereit?
1: Ja, bin bereit. Also, wenn es so scheppert oder ploppt, dann sind wir im Norden. Definitiv. Also, das ist ein Flens, mein Tipp.
2: Genau, richtig. Wir haben heute ein Flens, ein Flensburger Pilsner, eben in der kleinen Bügelflasche hier in der Handgranate. Und ich schenk mal ein.
1: Ja. Alles läuft schon mal gut rein.
2: Und wir sehen natürlich pilztypisch ein goldenes, filtriertes, klares Bier, schöne weiße Schaumschicht obendrauf.
1: Ja.
2: Und wenn wir die Nase ins Pilzglas halten.
1: Nehmen wir den Nase.
2: Dann kommt da sowas, ja, fruchtiges, brotsüßes, getreidiges. Das riecht schon mal ganz gut. Ich freue mich jetzt richtig auf den Schluck hier vom Flens.
1: Also, wenn es so schmeckt jetzt gleich, wie es riecht, dann nehmen wir sofort einen Schluck. Im Norden sagen sie ja, besser ist.
2: Das Bier, das hat so was richtig Getreidiges, ist ja auch gebraut mit Küstengerste da aus dem hohen Norden und hat so eine trockene Getreidenote und dazu so ein Hauch von was Blumigem. Aber ich glaube, was uns vor allem auffällt, wow, das ist richtig, richtig herb.
1: Ja, absolut.
2: Also das ist wirklich, ja, bitter. So ein richtig norddeutsches Pilz, da kommt der Hopfen, die Hopfen her, richtig, richtig durch. Das kratzt an der Zunge und vor allem, wenn wir jetzt noch mal einen Schluck nehmen.
1: Also bitter trifft's gut, ja.
2: Und dann mal 2 Sekunden nach dem Schlucken warten.
1: Stelle 1-2.
2: Dann merkt man richtig, wie sich das hinten am Gaumen, hinten an der Zunge hinlegt. Die Herbe, die bleibt da richtig haften. Das hat einen richtig langen, bitteren Nachgeschmack.
1: Ja.
2: Aber wer bitter mag, so wie ich, richtig gut.
1: Ja, und es ist ja auch schon fast leer. 0,33 halt, gell? Was soll man da sagen? Dein Fazit als Biersommelier an der Iller und der Region noch? Auf das sind wir gespannt.
2: Ich mag bitteres Bier, herbes Bier ganz gern. Drum schmeckt mir das auch echt gut. Man muss aber schon dazu sagen, mit 38 Bittereinheiten ist das eines der herbsten Biere, die wir in Deutschland so haben.
1: Okay.
2: Also wer es eher mild oder gar süßlich mag, der wird hier sicher erschrocken sein. Für Liebhaber von knackigem Pilz ist das Flens, das Flensburger Pilsner, sicher eine gute Wahl.
1: Ja, knackiges Pilz, auch ein schöner Ausdruck. Und da jetzt so ein schönes Fischbrötchen dazu, vielleicht ein Lachsbrötchen, dann schmeckt es noch besser. Also, Simon, zum Wohle. Und ich sehe schon, du hast schon die nächsten 2 Fläschchen bereitstehen.
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4: Ich bin Diana Kramer. Fast ein Jahr ist Schwarz-Rot im Amt, doch viele trauen der Koalition keine lange Zukunft zu. Laut einer Insa-Umfrage für die Bild am Sonntag glauben 58%, dass die Bundesregierung nicht bis 2029 durchhält.
5: Die Umfrage zeigt, das Vertrauen in die Koalition ist aktuell ziemlich angeschlagen. Viele nehmen vor allem Streit und gegenseitige Vorwürfe wahr. Und genau das schwächt das Bild einer handlungsfähigen Regierung. Aus der Union kommt deshalb der Appell, wieder stärker gemeinsam an Reformen zu arbeiten und Ergebnisse zu liefern. Gleichzeitig wird klar, die Herausforderungen sind groß, innenpolitisch wie international. Trotzdem gehen viele davon aus, dass die politischen Strukturen stabil bleiben. Zoe Tassovali, Redaktion.
4: Zuletzt hatten die USA angekündigt, 5.000 Soldaten aus Deutschland abzuziehen. Jetzt spricht US-Präsident Donald Trump von weit mehr. Das sagte er vor Journalisten in Florida. Eine genaue Zahl nannte er aber nicht. Das US-Verteidigungsministerium hatte am Freitag erklärt, dass 5.000 der 39.000 hier stationierten US-Soldaten innerhalb eines Jahres Deutschland verlassen sollen. Im vergangenen Jahr hat es zwar weniger Straftaten an Bahnhöfen gegeben, dafür aber mehr Angriffe auf Bahnbeschäftigte. Das ergab eine Auswertung des Verbands Allianz pro Schiene.
6: Dass die Bahnhöfe sicherer geworden sind, führt der Verband auf den Einsatz von Security-Leuten und Kameras zurück. Er lobt auch, dass inzwischen an einigen Bahnhöfen ein Alkoholverbot gilt. Sorge gibt es aber wegen der zuletzt fast 2.700 Angriffe auf Mitarbeitende. Ein Anstieg um 11% in nur einem Jahr. Nach einer tödlichen Attacke auf einen Zugbegleiter will die Bahn auch mehr Sicherheitskräfte einstellen und testweise sind in einigen Regio-Zügen 2 Kontrolleure im Dienst. Diese Doppelbesetzung fordert die Eisenbahn- und Verkehrsgewerkschaft in allen Zügen, aber Bund und Länder halten das für unbezahlbar. Aus Berlin, Ursula Winkler.
4: Buckelwal Timmy ist gestern in der Nordsee freigelassen worden. Wo er sich aktuell genau befindet, ist aber unklar. Die Privatinitiative wollte den Wal eigentlich mit einem Sender verfolgen, aber bisher kommen keine Daten an. Auch wie es ihm geht, ist deshalb unklar. Befürchtet wird, dass er wieder an eine Küste schwimmen und dort stranden könnte. Zum Wetter, die Vorhersage des Deutschen Wetterdienstes. Vor allem in der Osthälfte heute nochmal viel Sonne bei Werten bis 30 Grad. In der Westhälfte Sonne und Wolken im Wechsel und später gebietsweise Schauer und teils kräftige Gewitter. Dort 20 bis 29 Grad, an der See kühler. Zum Start in die neue Woche im Südosten noch sonnig und trocken, sonst gebietsweise Schauer und Gewitter bei 13 bis 25 Grad. Ab Dienstag wird es dann deutlich kühler und wechselhafter.
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11: Ich bin Diana Kramer. Fast ein Jahr ist Schwarz-Rot im Amt, doch viele trauen der Koalition keine lange Zukunft zu. Laut einer INSA-Umfrage für die Bild am Sonntag glauben 58%, dass die Bundesregierung nicht bis 2029 durchhält.
12: Die Umfrage zeigt, das Vertrauen in die Koalition ist aktuell ziemlich angeschlagen. Viele nehmen vor allem Streit und gegenseitige Vorwürfe wahr. Und genau das schwächt das Bild einer handlungsfähigen Regierung. Aus der Union kommt deshalb der Appell, wieder stärker gemeinsam an Reformen zu arbeiten und Ergebnisse zu liefern. Gleichzeitig wird klar, die Herausforderungen sind groß, innenpolitisch wie international. Trotzdem gehen viele davon aus, dass die politischen Strukturen stabil bleiben. Zoe Tassovali, Redaktion.
11: Zuletzt hatten die USA angekündigt, 5.000 Soldaten aus Deutschland abzuziehen. Jetzt spricht US-Präsident Donald Trump von weit mehr. Das sagte er vor Journalisten in Florida. Eine genaue Zahl nannte er aber nicht. Das US-Verteidigungsministerium hatte am Freitag erklärt, dass 5.000 der 39.000 hier stationierten US-Soldaten innerhalb eines Jahres Deutschland verlassen sollen. Im vergangenen Jahr hat es zwar weniger Straftaten an Bahnhöfen gegeben, dafür aber mehr Angriffe auf Bahnbeschäftigte. Das ergab eine Auswertung des Verbands Allianz pro Schiene.
13: Dass die Bahnhöfe sicherer geworden sind, führt der Verband auf den Einsatz von Security-Leuten und Kameras zurück. Er lobt auch, dass inzwischen an einigen Bahnhöfen ein Alkoholverbot gilt. Sorge gibt es aber wegen der zuletzt fast 2.700 Angriffe auf Mitarbeitende. Ein Anstieg um 11% in nur einem Jahr. Nach einer tödlichen Attacke auf einen Zugbegleiter will die Bahn auch mehr Sicherheitskräfte einstellen und testweise sind in einigen Regio-Zügen 2 Kontrolleure im Dienst. Diese Doppelbesetzung fordert die Eisenbahn- und Verkehrsgewerkschaft in allen Zügen, aber Bund und Länder halten das für unbezahlbar. Aus Berlin, Ursula Winkler.
11: Buckelwal Timmy ist gestern in der Nordsee freigelassen worden. Wo er sich aktuell genau befindet, ist aber unklar. Die Privatinitiative wollte den Wal eigentlich mit einem Sender verfolgen, aber bisher kommen keine Daten an.

0: der Osthälfte heute nochmal viel Sonne bei Werten bis 30 Grad. In der Westhälfte Sonne und Wolken im Wechsel und später gebietsweise Schauer und teils kräftige Gewitter. Dort 20 bis 29 Grad, an der See kühler. Zum Start in die neue Woche im Südosten noch sonnig und trocken, sonst gebietsweise Schauer und Gewitter bei 13 bis 25 Grad. Ab Dienstag wird es dann deutlich kühler und wechselhafter.
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5: Ich bin Diana Kramer. Vom Tankrabatt können Autofahrer nach Einschätzung des ADAC bislang noch nicht in voller Höhe profitieren. Im bundesweiten Schnitt lagen die Preise für Super E10 und Diesel gestern jeweils gut 12 Cent unter denen vom 30. April. Gesenkt wurden die Steuern zum 1. Mai aber um knapp 17 Cent. Da zusätzlich auch die Rohölpreise gesunken sind, sei es laut ADAC unverständlich, dass die Preise aktuell wieder steigen. Auch heute Morgen waren die Preise an den Tankstellen höher als gestern früh. Drohende neue US-Zölle belasten die deutsche Wirtschaft. Der Präsident des IFO-Instituts, Clemens Fuß, warnt in der Bild-Zeitung, sollte die EU ihrerseits Zölle auf US-Produkte erheben, drohe Deutschland eine Rezession.
6: US-Präsident Trump hat angekündigt, die Zölle auf Autos und Lastwagen aus der Europäischen Union von 15% auf 25% zu erhöhen. Die neuen Sätze sollen bereits ab kommender Woche gelten. Wie soll die EU darauf reagieren? Jens Südekum, Berater am Bundesfinanzministerium, rät abzuwarten. Zunächst solle geprüft werden, ob die angekündigten US-Zölle tatsächlich erhoben würden. Für diesen Fall sprach er sich allerdings für angemessene Gegenmaßnahmen der EU aus. Dirk Zeitler, Berlin.
5: Unionspolitiker zeigen sich besorgt über den Zustand der schwarz-roten Koalition. Der parlamentarische Geschäftsführer der Unionsfraktion im Bundestag, Steffen Bilger, sagte dem Handelsblatt, Blockade und Schuldzuweisungen der SPD kosteten immer mehr Vertrauen in die Handlungsfähigkeit der Politik. Die Koalition müsse sofort wieder in einen konstruktiven Reformmodus kommen und liefern. In Deutschland sind im ersten Quartal mehr Batteriespeicher gebaut worden. Unterm Strich haben die Anlagen eine Kapazität von 2 Millionen Kilowattstunden. Das ist ein Plus von etwa 2/3.
7: Produzieren Windräder und Solaranlagen gerade mehr Strom, als verbraucht wird, werden die Speicher aufgeladen, auf die dann zurückgegriffen werden kann, wenn Strom fehlt. Die im ersten Quartal neu errichtete Speicherkapazität deckt rechnerisch den Bedarf von 3 Millionen Haushalten für einen Tag. Der Zuwachs ist auf große Anlagen zurückzuführen. Bei kleinen Speichern in einzelnen Wohnhäusern stagnierten die Zahlen. Der Ausbau könnte gedämpft werden, wenn die Politik wie angekündigt wieder mehr auf Gaskraftwerke setzt. Jan-Henner Reitzer, Nachrichtenredaktion.
5: Zum Wetter, die Vorhersage des Deutschen Wetterdienstes. Vor allem in der Osthälfte heute nochmal viel Sonne bei Werten bis 30 Grad, in der Westhälfte Sonne und Wolken im Wechsel und später gebietsweise Schauer und teils kräftige Gewitter. Dort 20 bis 29 Grad, an der See kühler. Zum Start in die neue Woche im Südosten noch sonnig und trocken, sonst gebietsweise Schauer und Gewitter bei 13 bis 25 Grad. Ab Dienstag wird es dann deutlich kühler und wechselhafter.
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10: Ich bin Diana Kramer. Vom Tankrabatt können Autofahrer nach Einschätzung des ADAC bislang noch nicht in voller Höhe profitieren. Im bundesweiten Schnitt lagen die Preise für Super E10 und Diesel gestern jeweils gut 12 Cent unter denen vom 30. April. Gesenkt wurden die Steuern zum 1. Mai aber um knapp 17 Cent. Da zusätzlich auch die Rohölpreise gesunken sind, sei es laut ADAC unverständlich, dass die Preise aktuell wieder steigen. Auch heute Morgen waren die Preise an den Tankstellen höher als gestern früh. Drohende neue US-Zölle belasten die deutsche Wirtschaft. Der Präsident des IFO-Instituts, Clemens Fuß, warnt in der Bild-Zeitung, sollte die EU ihrerseits Zölle auf US-Produkte erheben, drohe Deutschland eine Rezession.
11: US-Präsident Trump hat angekündigt, die Zölle auf Autos und Lastwagen aus der Europäischen Union von 15% auf 25% zu erhöhen. Die neuen Sätze sollen bereits ab kommender Woche gelten. Wie soll die EU darauf reagieren? Jens Südekum, Berater am Bundesfinanzministerium, rät, abzuwarten. Zunächst solle geprüft werden, ob die angekündigten US-Zölle tatsächlich erhoben würden. Für diesen Fall sprach er sich allerdings für angemessene Gegenmaßnahmen der EU aus. Dirk Zeitler, Berlin.
10: Unionspolitiker zeigen sich besorgt über den Zustand der schwarz-roten Koalition. Der Parlament

0: Parlamentarische Geschäftsführer der Unionsfraktion im Bundestag Steffen Bilger sagte dem Handelsblatt, Blockade und Schuldzuweisungen der SPD kosteten immer mehr Vertrauen in die Handlungsfähigkeit der Politik. Die Koalition müsse sofort wieder in einen konstruktiven Reformmodus kommen und liefern. In Deutschland sind im ersten Quartal mehr Batteriespeicher gebaut worden. Unterm Strich haben die Anlagen eine Kapazität von 2 Millionen Kilowattstunden. Das ist ein Plus von etwa 2/3.
1: Produzieren Windräder und Solaranlagen gerade mehr Strom, als verbraucht wird, werden die Speicher aufgeladen, auf die dann zurückgegriffen werden kann, wenn Strom fehlt. Die im ersten Quartal neu errichtete Speicherkapazität deckt rechnerisch den Bedarf von 3 Millionen Haushalten für einen Tag. Der Zuwachs ist auf große Anlagen zurückzuführen. Bei kleinen Speichern in einzelnen Wohnhäusern stagnierten die Zahlen. Der Ausbau könnte gedämpft werden, wenn die Politik wie angekündigt wieder mehr auf Gaskraftwerke setzt. Jan-Henner Reitzer, Nachrichtenredaktion.
0: Zum Wetter, die Vorhersage des Deutschen Wetterdienstes. Vor allem in der Osthälfte heute nochmal viel Sonne bei Werten bis 30 Grad. In der Westhälfte Sonne und Wolken im Wechsel und später gebietsweise Schauer und teils kräftige Gewitter. Dort 20 bis 29 Grad, an der See kühler. Zum Start in die neue Woche im Südosten noch sonnig und trocken, sonst gebietsweise Schauer und Gewitter bei 13 bis 25 Grad. Ab Dienstag wird es dann deutlich kühler und wechselhafter.
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0: Dankeschön.
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3: Ich bin Jan-Henner Reitzer. Sind Benzin und Diesel in Deutschland im Moment zu teuer? Ja, sagt der ADAC. Hintergrund sind gesunkene Ölpreise und der in Kraft getretene Tankrabatt.
4: Politiker, Experten und auch der ADAC sagen, der Tankrabatt kommt bei den Autofahrern bisher nicht vollständig an. Super E10 kostet aktuell im Schnitt immer noch rund 2 Euro pro Liter, Diesel etwa 2,09 Euro. Und die Preise steigen laut ADAC wohl wieder. Und das, obwohl die Voraussetzungen eigentlich für sinkende Kosten sprechen. Das Bundeskartell schaut sich das jetzt genauer an. Für Autofahrer gilt, Preise vergleichen lohnt sich im Moment besonders. Die Unterschiede zwischen den Tankstellen können ziemlich groß sein. Zoe Tassovali, Redaktion.
3: Werden, wie von US-Präsident Donald Trump angekündigt, tatsächlich mehr als 5000 US-Soldaten aus Deutschland abgezogen, hätte das negative Folgen für die betroffenen Standorte. Auch Familien der US-Soldaten würden wegziehen. Das wäre ein schmerzhafter wirtschaftlicher Einschnitt, sagte der Bürgermeister von Ramstein in Rheinland-Pfalz, wo an einem US-Luftwaffenstützpunkt bisher 8000 US-Soldaten mit ihren Familien leben. Einen Truppenabzug aus Deutschland hatte Trump auch schon in seiner ersten Amtszeit angekündigt. Weil überall Geld fehlt, soll das Gesundheitssystem in Deutschland reformiert werden. Kürzungen bei den Leistungen der Pflegeversicherung lehnte eine große Mehrheit der Bevölkerung allerdings ab. Das zeigt eine YouGov-Umfrage im Auftrag des Sozialverbands VDK.
5: In der Pflegeversicherung droht eine Milliardenlücke. Deshalb ist genauso wie bei Krankenhäusern und gesetzlichen Krankenversicherungen eine Reform geplant. Dass damit zum Beispiel der Zugang zu Pflegegraden erschwert wird, halten 77% der Bundesbürger für nicht akzeptabel. Fast genauso viele lehnen es ab, dass Leistungen gekürzt werden. Laut Sozialverband VDK könnten Zuschüsse für den Hausnotruf oder Pflegehilfsmittel betroffen sein. Mitte des Monats will Gesundheitsministerin Nina Wagen die Gesetzespläne für die Pflegereform vorstellen. Diana Kramer, Nachrichtenredaktion.
3: Über Griechenland ist ein für die Jahreszeit ungewöhnlicher Sturm gezogen, der auf Kreta und in den Bergen um Athen sogar Schnee mitgebracht hat. Statt Badewetter in Urlaubsregionen gibt es außerdem Wind, Hagel und Regen. Vom kältesten Start in den Mai seit Jahrzehnten ist die Rede. Das Wetter, die Vorhersage des Deutschen Wetterdienstes. In der Osthälfte trockenes Sommerwetter mit viel Sonne und blauem Himmel. Die Höchstwerte heute in der Lausitz bis 31 Grad, sonst 20 bis 29 Grad. In der Westhälfte dabei wechselhafter mit Schauern und teils kräftigen Gewittern. Morgen im Südosten nochmal sonnig und warm. Im Rest des Landes wechselhafter mit teils kräftigem Regen bei 13 bis 25 Grad. Ab Dienstag dann insgesamt deutlich kühler und unbeständiger.
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9: Ich bin Jan-Henner Reitze. Sind Benzin und Diesel in Deutschland im Moment zu teuer? Ja, sagt der ADAC. Hintergrund sind gesunkene Ölpreise und der in Kraft getretene Tankrabatt.
10: Politiker, Experten und auch der ADAC sagen, der Tankrabatt kommt bei den Autofahrern bisher nicht vollständig an. Super E10 kostet aktuell im Schnitt immer noch rund 2 Euro pro Liter, Diesel etwa 2,09 Euro. Und die Preise steigen laut ADAC wohl wieder. Und das, obwohl die Voraussetzungen eigentlich für sinkende Kosten sprechen. Das Bundeskartellamt schaut sich das jetzt genauer an. Für Autofahrer gilt, Preise vergleichen lohnt sich im Moment besonders. Die Unterschiede zwischen den Tankstellen können ziemlich groß sein. Zoe Tassovali, Redaktion.
9: Werden, wie von US-Präsident Donald Trump angekündigt, tatsächlich mehr als 5000 US-Soldaten aus Deutschland abgezogen, hätte das negative Folgen für die betroffenen Standorte. Auch Familien der US-Soldaten würden wegziehen, das wäre ein schmerzhafter wirtschaftlicher Einschnitt, sagte der Bürgermeister von Ramstein in Rheinland-Pfalz, wo an einem US-Luftwaffenstützpunkt bisher 8000 US-Soldaten mit ihren Familien leben. Einen Truppenabzug aus Deutschland hatte Trump auch schon in seiner ersten Amtszeit angekündigt. Weil überall Geld fehlt, soll das Gesundheitssystem in Deutschland reformiert werden. Kürzungen bei den Leistungen der Pflegeversicherung lehnte eine große Mehrheit der Bevölkerung allerdings ab. Das zeigt eine YouGov-Umfrage im Auftrag des Sozialverbands VDK.
11: In der Pflegeversicherung droht eine Milliardenlücke. Deshalb ist genauso wie bei Krankenhäusern und gesetzlichen Krankenversicherungen eine Reform geplant. Dass damit zum Beispiel der Zugang zu Pflegegraden erschwert wird, halten 77% der Bundesbürger für nicht akzeptabel. Fast genau Genauso viele lehnen es ab, dass Leistungen gekürzt werden. Laut Sozialverband VDK könnten Zuschüsse für den Hausnotruf oder Pflegehilfsmittel betroffen sein. Mitte des Monats will Gesundheitsministerin Nina Wagen die Gesetzespläne für die Pflegereform vorstellen. Diana Kramer, Nachrichtenredaktion.
9: Über Griechenland ist ein für die Jahreszeit ungewöhnlicher Sturm gezogen, der auf Kreta und in den Bergen um Athen sogar Schnee mitgebracht hat. Statt Badewetter in Urlaubsregionen gibt es außerdem Wind, Hagel und Regen. Vom kältesten Start in den Mai seit Jahrzehnten ist die Rede. Das Wetter, die Vorhersage des Deutschen Wetterdienstes. In der Osthälfte trockenes Sommerwetter mit viel Sonne und blauem Himmel. Die Höchstwerte heute in der Lausitz bis 31 Grad, sonst 20 bis 29 Grad. In der Westhälfte dabei wechselhafter mit Schauern und teils kräftigen Gewittern. Morgen im Südosten nochmal sonnig und warm. Im Rest des Landes wechselhafter mit teils kräftigem Regen bei 13 bis 25 Grad. Ab Dienstag dann insgesamt deutlich kühler und unbeständiger.
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3: Ich bin Jan-Hella Reitzer. Fast genau ein Jahr ist die neue Bundesregierung im Amt und Union und SPD stehen unter Druck. Unionsfraktionsgeschäftsführer Steffen Bilger warnt im Handelsblatt vor wachsendem Vertrauensverlust und fordert von der Koalition mehr Tempo und weniger Streit.
4: Bilger sagt ziemlich deutlich, ständige Vorwürfe und Blockaden schaden dem Eindruck, dass die Regierung handlungsfähig ist. Sein Appell, wieder mehr zusammenarbeiten und konkrete Reformen auf den Weg bringen. Die Herausforderungen seien groß, innenpolitisch und international. Gleichzeitig versucht er zu beruhigen und betont, die demokratischen Strukturen in Deutschland seien stabil. Trotzdem zeigt eine aktuelle Umfrage, viele Menschen zweifeln daran, dass die Koalition die komplette Amtszeit durchhält. Zoe Tassovali, Redaktion.
3: Ölkonzerne haben den Tankrabatt nach Angaben des ADAC bisher nicht komplett weitergegeben. Die Literpreise für Benzin und Diesel seien seit dem Inkrafttreten um gut 12 Cent gesunken, so der ADAC. Die Steuersenkung beträgt aber 16,7 Cent. Die Preise seien also nach wie vor zu hoch, zumal auch der Ölpreis gesunken sei. Im vergangenen Jahr hat es weniger Straftaten an Bahnhöfen gegeben, aber mehr Angriffe auf Bahnbeschäftigte. Das zeigt eine Auswertung des Interessenverbands Allianz pro Schiene auf Basis der Kriminalstatistik.
5: Dass die Bahnhöfe sicherer geworden sind, führt der Verband auf den Einsatz von Security-Leuten und Kameras zurück. Sorge gibt es aber wegen der zuletzt fast 2700 Angriffe auf Mitarbeitende. Ein Anstieg um 11% in nur einem Jahr. Nach einer tödlichen Attacke auf einen Zugbegleiter will die Bahn auch mehr Sicherheitskräfte einstellen und testweise sind in einigen Regiozügen 2 Kontrolleure im Dienst. Diese Doppelbesetzung fordert die Eisenbahn- und Verkehrsgewerkschaft in allen Zügen, aber Bund und Länder halten das für unbezahlbar. Ursula Winkler, Nachrichtenredaktion.
3: Es ist weiter unklar, wo der mehrfach an der Ostsee gestrandete Buckelwal im Moment ist. Der Wal war gestern in der Nordsee freigelassen worden. Ein GPS-Sender liefere anders als geplant aber keine Ortsdaten, sagte Karin Walter-Mommert, eine Geldgeberin der privaten Rettungsaktion. Der Sender habe aber Vitalzeichen übertragen, demnach lebe der Wal. Eine unabhängige Bestätigung dieser Informationen gibt es bisher nicht. Das Wetter, die Vorhersage des Deutschen Wetterdienstes. In der Osthälfte trockenes Sommerwetter mit viel Sonne und blauem Himmel. Die Höchstwerte heute in der Lausitz bis 31 Grad, sonst 20 bis 29 Grad. In der Westhälfte dabei wechselhafter mit Schauern und teils kräftigen Gewittern. Morgen im Südosten nochmal sonnig und warm. Im Rest des Landes wechselhafter mit teils kräftigem Regen bei 13 bis 25 Grad. Ab Dienstag dann insgesamt deutlich kühler und unbeständiger.
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8: Ich bin Jan-Henner Reitzer. Fast genau ein Jahr ist die neue Bundesregierung im Amt und Union und SPD stehen unter Druck. Unionsfraktionsgeschäftsführer Steffen Bilger warnt im Handelsblatt vor wachsendem Vertrauensverlust und fordert von der Koalition mehr Tempo und weniger Streit.
9: Bilger sagt ziemlich deutlich, ständige Vorwürfe und Blockaden schaden dem Eindruck, dass die Regierung handlungsfähig ist. Sein Appell, wieder mehr zusammenarbeiten und konkrete Reformen auf den Weg bringen. Die Herausforderungen seien groß, innenpolitisch und international. Gleichzeitig versucht er zu beruhigen und betont, die demokratischen Strukturen in Deutschland seien stabil. Trotzdem zeigt eine aktuelle Umfrage, viele Menschen zweifeln daran, dass die Koalition die komplette Amtszeit durchhält. Zoe Tassovali, Redaktion.
8: Ölkonzerne haben den Tankrabatt nach Angaben des ADAC bisher nicht komplett weitergegeben. Die Literpreise für Benzin und Diesel seien seit dem Inkrafttreten um gut 12 Cent gesunken, so der ADAC. Die Steuersenkung beträgt aber 16,7 Cent. Die Preise seien also nach wie vor zu hoch, zumal auch der Ölpreis gesunken sei. Im vergangenen Jahr hat es weniger Straftaten an Bahnhöfen gegeben, aber mehr Angriffe auf Bahnbeschäftigte. Das zeigt eine Auswertung des Interessenverbands Allianz pro Schiene auf Basis der Kriminalstatistik.
10: Dass die Bahnhöfe sicherer geworden sind, führt der Verband auf den Einsatz von Security-Leuten und Kameras zurück. Sorge gibt es aber wegen der zuletzt fast 2700 Angriffe auf Mitarbeitende. Ein Anstieg um 11% in nur einem Jahr. Nach einer tödlichen Attacke auf einen Zugbegleiter will die Bahn auch mehr Sicherheitskräfte einstellen und testweise sind in einigen Regio-Zügen 2 Kontrolleure im Dienst. Diese Doppelbesetzung fordert die Eisenbahn- und Verkehrsgewerkschaft in allen Zügen, aber Bund und Länder halten das für unbezahlbar. Ursula Winkler, Nachrichtenredaktion.
8: Es ist weiter unklar, wo der mehrfach an der Ostsee gestrandete Buckelwal im Moment ist. Der Wal war gestern in der Nordsee freigelassen worden. Ein GPS-Sender liefere anders als geplant aber keine Ortsdaten, sagte Karin Walter-Mommert, eine Geldgeberin der privaten Rettungsaktion. Der Sender habe aber Vitalzeichen übertragen, demnach lebe der Wal. Eine unabhängige Bestätigung dieser Informationen gibt es bisher nicht. Das Wetter, die Vorhersage des Deutschen Wetterdienstes. In der Osthälfte trockenes Sommerwetter mit viel Sonne und blauem Himmel. Die Höchstwerte heute in der Lausitz bis 31 Grad, sonst 20 bis 29 Grad. In der Westhälfte dabei wechselhafter mit Schauern und teils kräftigen Gewittern. Morgen im Südosten nochmal sonnig und warm. Im Rest des Landes wechselhafter mit teils kräftigem Regen bei 13 bis 25 Grad. Ab Dienstag dann insgesamt deutlich kühler und unbeständiger.
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7: Ich bin Jan-Henner Reitze. Der angekündigte Abzug tausender US-Soldaten aus Deutschland könnte vor Ort spürbare Folgen haben, etwa in Ramstein, wo die US-Armee einen Luftwaffenstützpunkt betreibt. Davor warnt Ramsteins Bürgermeister Ralf Hechler.
8: Nicht nur die Soldaten würden fehlen, auch ihre Familien. Für Ramstein wäre das fatal, sagt Bürgermeister Hechler. Gut möglich, dass sich die heimische Wirtschaft davon nicht mehr erholen würde. Doch noch lässt US-Präsident Trump Deutschland im Unklaren über seine Pläne. Das Verteidigungsministerium sprach von 5.000 US-Soldaten, die in den kommenden 6 bis 12 Monaten abgezogen werden sollen. Trump sagte, die Zahl sei deutlich höher. Welche Standorte und Einheiten betroffen sind, ist unklar. Thomas Bremser, Redaktion.
7: Am Mittwoch ist die Bundesregierung genau ein Jahr im Amt und 3/4 der Menschen in Deutschland sind unzufrieden mit der Arbeit von Union und SPD. Das hat eine Umfrage für die Bild am Sonntag ergeben. Außerdem glauben nur 24% der Befragten, dass die Koalition bis zum Ende der Wahlperiode halten wird. Viele Verbraucher in Deutschland kaufen trotz steigender Preise Bioprodukte. Nach Daten der Branche stieg der Umsatz mit Bio-Lebensmitteln im ersten Quartal des Jahres um 6% auf mehr als 4,9 Milliarden Euro.
9: Bio bleibt damit auch in Krisenzeiten eine Wachstumsbranche, heißt es vom Verband. Das sei angesichts der Weltlage nicht nur gut für die Umwelt, sondern trage auch zur Versorgungssicherheit bei. Denn Biolandwirte tangiere die aktuelle Preisexplosion bei Düngemitteln nicht. Besonders bei Fleischersatzprodukten, Mehl, Süßwaren, Eis und Tiefkühlkost stieg der Umsatz, bei Butter, Brot oder Kartoffeln ging er dagegen zurück. Der Großteil des Umsatzes von Bioprodukten entfällt mit jeweils rund 30% auf Discounter und Supermärkte, gefolgt von Drogeriemärkten mit 13%. Diana Kramer, Nachrichtenredaktion.
7: Und zum Fußball. Im Kampf um die Aufstiegsplätze in der zweiten Bundesliga ist Elversberg ein wichtiger 5:1 Heimsieg gegen den direkten Konkurrenten Paderborn gelungen. Elversberg ist jetzt Tabellenzweiter, Paderborn nur noch Vierter. Auf Relegationsplatz 3 steht Hannover 96 nach einem 3:3 zu Hause gegen Preußen Münster. Schalke steht 2 Spieltage vor Schluss schon als Aufsteiger fest. Außerdem spielten gerade Magdeburg Hertha BSC 1:0, Karlsruhe Darmstadt 2:1 und Greuther Fürth Nürnberg 1:1. Das Wetter, die Vorhersage des Deutschen Wetterdienstes. In der Osthälfte trockenes Sommerwetter mit viel Sonne und blauem Himmel. Die Höchstwerte heute in der Lausitz bis 31 Grad, sonst 20 bis 29 Grad. In der Westhälfte dabei wechselhafter mit Schauern und teils kräftigen Gewittern. Morgen im Südosten nochmal sonnig und warm. Im Rest des Landes wechselhafter mit teils kräftigem Regen bei 13 bis 25 Grad. Ab Dienstag dann insgesamt deutlich kühler und unbeständiger.
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7: Ich bin Jan-Henner Reitzer. Der angekündigte Abzug tausender US-Soldaten aus Deutschland könnte vor Ort spürbare Folgen haben, etwa in Ramstein, wo die US-Armee einen Luftwaffenstützpunkt betreibt. Davor warnt Ramsteins Bürgermeister Ralf Hechler.
8: Nicht nur die Soldaten würden fehlen, auch ihre Familien. Für Ramstein wäre das fatal, sagt Bürgermeister Hechler. Gut möglich, dass sich die heimische Wirtschaft davon nicht mehr erholen würde. Doch noch lässt US-Präsident Trump Deutschland im Unklaren über seine Pläne. Das Verteidigungsministerium sprach von 5.000 US-Soldaten, die in den kommenden 6 bis 12 Monaten abgezogen werden sollen. Trump sagte, die Zahl sei deutlich höher. Welche Standorte und Einheiten betroffen sind, ist unklar. Thomas Bremser, Redaktion.
7: Am Mittwoch ist die Bundesregierung genau ein Jahr im Amt und 3/4 der Menschen in Deutschland sind unzufrieden mit der Arbeit von Union und SPD. Das hat eine Umfrage für die Bild am Sonntag ergeben. Außerdem glauben nur 24% der Befragten, dass die Koalition bis zum Ende der Wahlperiode halten wird. Viele Verbraucher in Deutschland kaufen trotz steigender Preise Bioprodukte. Nach Daten der Branche stieg der Umsatz mit Bio-Lebensmitteln im ersten Quartal des Jahres um 6% auf mehr als 4,9 Milliarden Euro.
9: Bio bleibt damit auch in Krisenzeiten eine Wachstumsbranche, heißt es vom Verband. Das sei angesichts der Weltlage nicht nur gut für die Umwelt, sondern trage auch zur Versorgungssicherheit bei. Denn Biolandwirte tangiere die aktuelle Preisexplosion bei Düngemitteln nicht. Besonders bei Fleischersatzprodukten, Mehl, Süßwaren, Eis und Tiefkühlkost stieg der Umsatz, bei Butter, Brot oder Kartoffeln ging er dagegen zurück. Der Großteil des Umsatzes von Bioprodukten entfällt mit jeweils rund 30% auf Discounter und Supermärkte, gefolgt von Drogeriemärkten mit 13%. Diana Kramer, Nachrichtenredaktion.
7: Und zum Fußball. Im Kampf um die Aufstiegsplätze in der zweiten Bundesliga ist Elversberg ein wichtiger 5:1 Heimsieg gegen den direkten Konkurrenten Paderborn gelungen. Elversberg ist jetzt Tabellenzweiter, Paderborn nur noch Vierter. Auf Relegationsplatz 3 steht Hannover 96 nach einem 3:3 zu Hause gegen Preußen Münster. Schalke steht 2 Spieltage vor Schluss schon als Aufsteiger fest. Außerdem spielten gerade Magdeburg Hertha BSC 1:0, Karlsruhe Darmstadt 2:1 und Greuther Fürth Nürnberg 1:1. Das Wetter, die Vorhersage des Deutschen Wetterdienstes. In der Osthälfte trockenes Sommerwetter mit viel Sonne und blauem Himmel. Die Höchstwerte heute in der Lausitz bis 31 Grad, sonst 20 bis 29 Grad. In der Westhälfte dabei wechselhafter mit Schauern und teils kräftigen Gewittern. Morgen im Südosten nochmal sonnig und warm. Im Rest des Landes wechselhafter mit teils kräftigem Regen bei 13 bis 25 Grad. Ab Dienstag dann insgesamt deutlich kühler und unbeständiger.
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5: Ich bin Jan-Henna Reitze. Sind Benzin und Diesel in Deutschland im Moment zu teuer? Ja, sagt der ADAC. Hintergrund sind gesunkene Ölpreise und der in Kraft getretene Tankrabatt.
6: Politiker, Experten und auch der ADAC sagen, der Tankrabatt kommt bei den Autofahrern bisher nicht vollständig an. Super E10 kostet aktuell im Schnitt immer noch rund 2 Euro pro Liter, Diesel etwa 2,09 Euro. Und die Preise steigen laut ADAC wohl wieder. Und das, obwohl die Voraussetzungen eigentlich für sinkende Kosten sprechen. Das Bundeskartellamt schaut sich das jetzt genauer an. Für Autofahrer gilt, Preise vergleichen lohnt sich im Moment besonders. Die Unterschiede zwischen den Tankstellen können ziemlich groß sein. Zoe Tassovali, Redaktion.
5: Werden, wie von US-Präsident Donald Trump angekündigt, tatsächlich mehr als 5000 Soldaten aus Deutschland abgezogen, hätte das negative Folgen für die betroffenen Standorte. Auch Familien der US-Soldaten würden wegziehen. Das wäre ein schmerzhafter wirtschaftlicher Einschnitt, sagte der Bürgermeister von Ramstein in Rheinland-Pfalz, wo an einem US-Luftwaffenstützpunkt bisher 8000 US-Soldaten mit ihren Familien leben. Einen Truppenabzug aus Deutschland hatte Trump auch schon in seiner ersten Amtszeit angekündigt. Über Griechenland zieht ein für die Jahreszeit ungewöhnlicher Sturm, der Regen und niedrige Temperaturen gebracht hat. Meteorologen sprechen vom kältesten Start in den Mai seit Jahrzehnten.
7: Statt Strandwetter heißt es in Griechenland gerade Jacke und Regenschirm. In den Bergen rund um Athen, auf der Halbinsel Peloponnes und selbst in den gebirgigen Regionen von Kreta hat es sogar geschneit. Für die Landwirtschaft ist das Ganze ein Lichtblick. Nach langer Trockenheit füllen sich die Wasserspeicher wieder. Und wer jetzt denkt, der Winter bleibt, Entwarnung. Schon übermorgen wird's deutlich wärmer, 27 Grad und sonnig. Takisafos Athen.
5: Die Vereinigten Arabischen Emirate haben ihren Luftraum wieder vollständig freigegeben. Damit soll der Flugbetrieb auch nach Dubai und Abu Dhabi wieder normal laufen. Dort ist auch ein wichtiges Drehkreuz für Reisen auch von Deutschland nach Asien. Wegen des Irankriegs und Angriffen in der Region hatte es in den vergangenen beiden Monaten nur begrenzte Sonderflüge gegeben. Das Wetter, die Vorhersage des Deutschen Wetterdienstes. In der Osthälfte trockenes Sommerwetter mit viel Sonne und blauem Himmel. Die Höchstwerte heute in der Lausitz bis 31 Grad, sonst 20 bis 29 Grad. In der Westhälfte dabei wechselhafter mit Schauern und teils kräftigen Gewittern. Morgen im Südosten nochmal sonnig und warm. Im Rest des Landes wechselhafter mit teils kräftigem Regen bei 13 bis 25 Grad. Ab Dienstag dann insgesamt deutlich kühler und unbeständiger.
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9: Ich bin Jan-Henner Reitze. Sind Benzin und Diesel in Deutschland im Moment zu teuer? Ja, sagt der ADAC. Hintergrund sind gesunkene Ölpreise und der in Kraft getretene Tankrabatt.
10: Politiker, Experten und auch der ADAC sagen, der Tankrabatt kommt bei den Autofahrern bisher nicht vollständig an. Super E10 kostet aktuell im Schnitt immer noch rund 2 Euro pro Liter, Diesel etwa 2,09 Euro. Und die Preise steigen laut ADAC wohl wieder. Und das, obwohl die Voraussetzungen eigentlich für sinkende Kosten sprechen. Das Bundeskartellamt schaut sich das jetzt genauer an. Für Autofahrer gilt, Preise vergleichen lohnt sich im Moment besonders. Die Unterschiede zwischen den Tankstellen können ziemlich groß sein. Zoe Tassovali, Redaktion.
9: Werden, wie von US-Präsident Donald Trump angekündigt, tatsächlich mehr als 5000 Soldaten aus Deutschland abgezogen, hätte das negative Folgen für die betroffenen Standorte. Auch Familien der US-Soldaten würden wegziehen. Das wäre ein schmerzhafter wirtschaftlicher Einschnitt, sagte der Bürgermeister von Ramstein in Rheinland-Pfalz, wo an einem US-Luftwaffenstützpunkt bisher 8000 US-Soldaten mit ihren Familien leben. Ein Truppenabzug aus Deutschland hatte Trump auch schon in seiner ersten Amtszeit angekündigt. Über Griechenland zieht ein für die Jahreszeit ungewöhnlicher Sturm, der Regen und niedrige Temperaturen gebracht hat. Meteorologen sprechen vom kältesten Start in den Mai seit Jahrzehnten.
11: Statt Strandwetter heißt es in Griechenland gerade Jacke und Regenschirm. In den Bergen rund um Athen, auf der Halbinsel Peloponnes und selbst in den gebirgigen Regionen von Kreta hat es sogar geschneit. Für die Landwirtschaft ist das Ganze ein Lichtblick. Nach langer Trockenheit füllen sich die Wasserspeicher wieder. Und wer jetzt denkt, der Winter bleibt, Entwarnung. Schon übermorgen wird's deutlich wärmer, 27 Grad und sonnig. Takisafos Athen.
9: Die Vereinigten Arabischen Emirate haben ihren Luftraum wieder vollständig freigegeben. Damit soll der Flugbetrieb auch nach Dubai und Abu Dhabi wieder normal laufen. Dort ist auch ein wichtiges Drehkreuz für Reisen auch von Deutschland nach Asien. Wegen des Iran-Kriegs und Angriffen in der Region hatte es in den vergangenen beiden Monaten nur begrenzte Sonderflüge gegeben. Das Wetter, die Vorhersage des Deutschen Wetterdienstes. In der Osthälfte trockenes Sommerwetter mit viel Sonne und blauem Himmel. Die Höchstwerte heute in der Lausitz bis 31 Grad, sonst 20 bis 29 Grad. In der Westhälfte dabei wechselhafter mit Schauern und teils kräftigen Gewittern. Morgen im Südosten nochmal sonnig und warm. Im Rest des Landes wechselhafter mit teils kräftigem Regen bei 13 bis 25 Grad. Ab Dienstag dann insgesamt deutlich kühler und unbeständiger.
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1: Ich bin Jan-Henner Reitzer. Für die bevorstehende neue Woche hat US-Präsident Donald Trump höhere Zölle auf Autos aus der EU angekündigt. Die EU kritisiert Trump dafür. Treffen dürften höhere Zölle vor allem deutsche Autobauer.
2: Auf Autos und Lastwagen, die aus der EU in die USA eingeführt werden, sollen künftig Zölle von 25% fällig werden statt 15. Denn Trump wirft der EU vor, sich nicht an das vereinbarte Handelsabkommen zu halten. Auf die deutsche Autoproduktion könnten so zusätzliche Belastungen von jährlich rund 2,5 Milliarden Euro zukommen. Die EU behält sich vor, ihrerseits die Zölle auf US-Waren zu erhöhen. Doch noch ist unklar, ob es zu all dem kommt, denn Trump nimmt seine Zollpläne gerne mal kurzfristig zurück. Thomas Bremser, Redaktion.
1: Ölkonzerne haben den Tankrabatt nach Angaben des ADAC bisher nicht komplett weitergegeben. Die Literpreise für Benzin und Diesel seien seit dem Inkrafttreten um gut 12 Cent gesunken, so der ADAC. Die Steuersenkung beträgt aber 16,7 Cent. Die Preise seien also nach wie vor zu hoch, zumal auch der Ölpreis gesunken sei. Weil überall Geld fehlt, soll das Gesundheitssystem in Deutschland reformiert werden. Kürzungen bei den Leistungen der Pflegeversicherung lehnt eine große Mehrheit der Bevölkerung allerdings ab. Das zeigt eine YouGov-Umfrage im Auftrag des Sozialverbands VDK.
3: In der Pflegeversicherung droht eine Milliardenlücke. Deshalb ist genauso wie bei Krankenhäusern und gesetzlichen Krankenversicherungen eine Reform geplant. Dass damit zum Beispiel der Zugang zu Pflegegraden erschwert wird, halten 77% der Bundesbürger für nicht akzeptabel. Fast genauso viele lehnen es ab, dass Leistungen gekürzt werden. Laut Sozialverband VDK könnten Zuschüsse für den Hausnotruf oder Pflegehilfsmittel betroffen sein. Mitte des Monats will Gesundheitsministerin Nina Wagen die Gesetzespläne für die Pflegereform vorstellen. Diana Kramer, Nachrichtenredaktion.
1: Zum Fußball. Im Abstiegskampf der Bundesliga hat Mainz im ersten Sonntagsspiel 2:1 beim FC St. Pauli gewonnen. Mainz bleibt damit auf Tabellenplatz 10 und hat den Klassenerhalt sicher. St. Pauli steht auf Relegationsplatz 16. Der direkte Klassenerhalt ist für St. Pauli damit nur noch theoretisch möglich. Das Wetter, die Vorhersage des Deutschen Wetterdienstes. In der Westhälfte ziehen Regen, Wolken und zum Teil Gewitter durch, die kräftig sein können. Ganz im Osten sind noch keine Wolken angekommen. In der Nacht vor allem im Norden und Nordwesten noch Schauer und Gewitter. Die Temperaturen gehen auf 14 bis 7 Grad zurück. Morgen im Südosten und Osten noch mal sonnig, trocken und bis zu 28 Grad. Sonst wechselhaft mit Regen und einzelnen Gewittern bei 13 bis 25 Grad.
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4: Ich bin Jan-Henna Reitze. Für die bevorstehende neue Woche hat US-Präsident Donald Trump höhere Zölle auf Autos aus der EU angekündigt. Die EU kritisiert Trump dafür. Treffen dürften höhere Zölle vor allem deutsche Autobauer.
5: Auf Autos und Lastwagen, die aus der EU in die USA eingeführt werden, sollen künftig Zölle von 25% fällig werden statt 15. Denn Trump wirft der EU vor, sich nicht an das vereinbarte Handelsabkommen zu halten. Auf die deutsche Autoproduktion könnten so zusätzliche Belastungen von jährlich rund 2,5 Milliarden Euro zukommen. Die EU behält sich vor, ihrerseits die Zölle auf US-Waren zu erhöhen. Doch noch ist unklar, ob es zu all dem kommt, denn Trump nimmt seine Zollpläne gerne mal kurzfristig zurück. Thomas Bremser, Redaktion.
4: Ölkonzerne haben den Tankrabatt nach Angaben des ADAC bisher nicht komplett weitergegeben. Die Literpreise für Benzin und Diesel seien seit dem Inkrafttreten um gut 12 Cent gesunken, so der ADAC. Die Steuersenkung beträgt aber 16,7 Cent. Die Preise seien also nach wie vor zu hoch, zumal auch der Ölpreis gesunken sei. Weil überall Geld fehlt, soll das Gesundheitssystem in Deutschland reformiert werden. Kürzungen bei den Leistungen der Pflegeversicherung lehnt eine große Mehrheit der Bevölkerung allerdings ab. Das zeigt eine YouGov-Umfrage im Auftrag des Sozialverbands VDK.
6: In der Pflegeversicherung droht eine Milliardenlücke. Deshalb ist genauso wie bei Krankenhäusern und gesetzlichen Krankenversicherungen eine Reform geplant. Dass damit zum Beispiel der Zugang zu Pflegegraden erschwert wird, halten 77% der Bundesbürger für nicht akzeptabel. Fast genauso viele lehnen es ab, dass Leistungen gekürzt werden. Laut Sozialverband VDK könnten Zuschüsse für den Hausnotruf oder Pflegehilfsmittel betroffen sein. Mitte des Monats will Gesundheitsministerin Nina Wagen die Gesetzespläne für die Pflegereform vorstellen. Diana Kramer, Nachrichtenredaktion.
4: Zum Fußball. Im Abstiegskampf der Bundesliga hat Mainz im ersten Sonntagsspiel 2:1 beim FC St. Pauli gewonnen. Mainz bleibt damit auf Tabellenplatz 10 und hat den Klassenerhalt sicher. St. Pauli steht auf Relegationsplatz 16. Der direkte Klassenerhalt ist für St. Pauli damit nur noch theoretisch möglich. Das Wetter, die Vorhersage des Deutschen Wetterdienstes. In der Westhälfte ziehen Regen, Wolken und zum Teil Gewitter durch, die kräftig sein können. Ganz im Osten sind noch keine Wolken angekommen. In der Nacht, vor allem im Norden und Nordwesten, noch Schauer und Gewitter. Die Temperaturen gehen auf 14 bis 7 Grad zurück. Morgen im Südosten und Osten noch mal sonnig, trocken und bis zu 28 Grad. Sonst wechselhaft mit Regen und einzelnen Gewittern bei 13 bis 25 Grad.
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1: Ich bin Jan-Heller Reitze. Die Bundesregierung aus Union und SPD ist am Mittwoch genau ein Jahr im Amt. Und eine Mehrheit der Menschen in Deutschland glaubt nicht daran, dass die Koalition die komplette Wahlperiode durchhält. In einer Umfrage für die Bild am Sonntag erwarten 58%, dass die Regierung vorher auseinanderbricht.
2: Die Umfrage zeigt, das Vertrauen in die Koalition ist aktuell ziemlich angeschlagen. Viele nehmen vor allem Streit und gegenseitige Vorwürfe wahr. Und genau das schwächt das Bild einer handlungsfähigen Regierung. Aus der Union kommt deshalb der Appell, wieder stärker gemeinsam an Reformen zu arbeiten und Ergebnisse zu liefern. Gleichzeitig wird klar, die Herausforderungen sind groß, innenpolitisch wie international. Trotzdem gehen viele davon aus, dass die politischen Strukturen stabil bleiben. Zoe Tassovali, Redaktion.
1: Der Zollstreit zwischen den USA und der EU droht wieder aufzuflammen. Für kommende Woche hat US-Präsident Donald Trump angekündigt, Zölle auf Autos aus der EU von vereinbarten 15% auf 25% anzuheben. Trump kritisiert, dass sich die EU nicht an ein Abkommen hält. Aber auch umgekehrt gibt es Vorwürfe und die Drohung der EU, auf angehobene Zölle zu reagieren, wenn sie denn wirklich kommen. Im vergangenen Jahr hat es weniger Straftaten an Bahnhöfen in Deutschland gegeben, aber mehr Angriffe auf Bahnbeschäftigte. Das zeigt eine Auswertung des Interessenverbands Allianz pro Schiene auf Basis der Kriminalstatistik.
3: Dass die Bahnhöfe sicherer geworden sind, führt der Verband auf den Einsatz von Security-Leuten und Kameras zurück. Sorge gibt es aber wegen der zuletzt fast 2700 Angriffe auf Mitarbeitende. Ein Anstieg um 11% in nur einem Jahr. Nach einer tödlichen Attacke auf einen Zug Begleiter will die Bahn auch mehr Sicherheitskräfte einstellen und testweise sind in einigen Regio-Zügen 2 Kontrolleure im Dienst. Diese Doppelbesetzung fordert die Eisenbahn- und Verkehrsgewerkschaft in allen Zügen, aber Bund und Länder halten das für unbezahlbar. Ursula Winkler, Nachrichtenredaktion.
1: Zum Fußball. Im ersten Sonntagsspiel der Bundesliga hat Mainz endgültig den Klassenerhalt klargemacht mit einem 2:1-Sieg gegen den FC St. Pauli auswärts. Mainz bleibt auf Tabellenplatz 10. St. Pauli droht dagegen weiter der Abstieg. Der direkte Klassenerhalt ist an den noch ausstehenden beiden Spieltagen nur noch theoretisch möglich. Das Wetter, die Vorhersage des Deutschen Wetterdienstes. In der Westhälfte ziehen Regen, Wolken und zum Teil Gewitter durch, die kräftig sein können. Ganz im Osten sind noch keine Wolken angekommen. In der Nacht vor allem im Norden und Nordwesten noch Schauer und Gewitter. Die Temperaturen gehen auf 14 bis 7 Grad zurück. Morgen im Südosten und Osten noch mal sonnig, trocken und bis zu 28 Grad. Sonst wechselhaft mit Regen und einzelnen Gewittern bei 13 bis 25 Grad.
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8: Ich bin Jan-Henner Reitze. Die Bundesregierung aus Union und SPD ist am Mittwoch genau ein Jahr im Amt und eine Mehrheit der Menschen in Deutschland glaubt nicht daran, dass die Koalition die komplette Wahlperiode durchhält. In einer Umfrage für die Bild am Sonntag erwarten 58%, dass die Regierung vorher auseinanderbricht.
9: Die Umfrage zeigt, das Vertrauen in die Koalition ist aktuell ziemlich angeschlagen. Viele nehmen vor allem Streit und gegenseitige Vorwürfe wahr. Und genau das schwächt das Bild einer handlungsfähigen Regierung. Aus der Union kommt deshalb der Appell, wieder stärker gemeinsam an Reformen zu arbeiten und Ergebnisse zu liefern. Gleichzeitig wird klar, die Herausforderungen sind groß, innenpolitisch wie international. Trotzdem gehen viele davon aus, dass die politischen Strukturen stabil bleiben. Zoe Tassovali, Redaktion.
8: Der Zollstreit zwischen den USA und der EU droht wieder aufzuflammen. Für kommende Woche hat US-Präsident Donald Trump angekündigt, Zölle auf Autos aus der EU von vereinbarten 15% auf 25% anzuheben. Trump kritisiert, dass sich die EU nicht an ein Abkommen hält. Aber auch umgekehrt gibt es Vorwürfe und die Drohung der EU, auf angehobene Zölle zu reagieren, wenn sie denn wirklich kommen. Im vergangenen Jahr hat es weniger Straftaten an Bahnhöfen in Deutschland gegeben, aber mehr Angriffe auf Bahnbeschäftigte. Das zeigt eine Auswertung des Interessenverbands Allianz pro Schiene auf Basis der Kriminalstatistik.
10: Dass die Bahnhöfe sicherer geworden sind, führt der Verband auf den Einsatz von Security-Leuten und Kameras zurück. Sorge gibt es aber wegen der zuletzt fast 2700 Angriffe auf Mitarbeitende. Ein Anstieg um 11% in nur einem Jahr. Nach einer tödlichen Attacke auf einen Zugbegleiter will die Bahn auch mehr Sicherheitskräfte einstellen und testweise sind in einigen Regio-Zügen 2 Kontrolleure im Dienst. Diese Doppelbesetzung fordert die Eisenbahn- und Verkehrsgewerkschaft in allen Zügen, aber Bund und Länder halten das für unbezahlbar. Ursula Winkler, Nachrichtenredaktion.
8: Zum Fußball.

0: direkte Klassenerhalt ist an den noch ausstehenden beiden Spieltagen nur noch theoretisch möglich. Das Wetter, die Vorhersage des Deutschen Wetterdienstes. In der Westhälfte ziehen Regen, Wolken und zum Teil Gewitter durch, die kräftig sein können. Ganz im Osten sind noch keine Wolken angekommen. In der Nacht, vor allem im Norden und Nordwesten, noch Schauer und Gewitter. Die Temperaturen gehen auf 14 bis 7 Grad zurück. Morgen im Südosten und Osten nochmal sonnig, trocken und bis zu 28 Grad. Sonst wechselhaft mit Regen und einzelnen Gewittern bei 13 bis 25 Grad.
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1: Ich bin Jan-Henner Reitzer. Der angekündigte Abzug tausender US-Soldaten aus Deutschland könnte vor Ort spürbare Folgen haben, etwa in Ramstein, wo die US-Armee einen Luftwaffenstützpunkt betreibt. Ramsteins Bürgermeister Ralf Hechler warnt.
2: Nicht nur die Soldaten würden fehlen, auch ihre Familien. Für Ramstein wäre das fatal, sagt Bürgermeister Hechler. Gut möglich, dass sich die heimische Wirtschaft davon nicht mehr erholen würde. Doch noch lässt US-Präsident Trump Deutschland im Unklaren über seine Pläne. Das Verteidigungsministerium sprach von 5000 US-Soldaten, die in den kommenden 6 bis 12 Monaten abgezogen werden sollen. Trump sagte, die Zahl sei deutlich höher. Welche Standorte und Einheiten betroffen sind, ist unklar. Thomas Bremser, Redaktion.
1: Am Mittwoch ist die Bundesregierung genau ein Jahr im Amt und 3/4 der Menschen in Deutschland sind unzufrieden mit der Arbeit von Union und SPD. Das hat eine Umfrage für die Bild am Sonntag ergeben. Außerdem glauben nur 24% der Befragten, dass die Koalition bis zum Ende der Wahlperiode halten wird. Viele Verbraucher in Deutschland kaufen trotz steigender Preise Bioprodukte. Nach Daten der Branche stieg der Umsatz mit Bio-Lebensmitteln im ersten Quartal des Jahres um 6% auf mehr als 4,9 Milliarden Euro.
3: Bio bleibt damit auch in Krisenzeiten eine Wachstumsbranche, heißt es vom Verband. Das sei angesichts der Weltlage nicht nur gut für die Umwelt, sondern trage auch zur Versorgungssicherheit bei. Denn Biolandwirte tangiere die aktuelle Preisexplosion bei Düngemitteln nicht. Besonders bei Fleischersatzprodukten, Mehl, Süßwaren, Eis und Tiefkühlkost stieg der Umsatz. Bei Butter, Brot oder Kartoffeln ging er dagegen zurück. Der Großteil des Umsatzes von Bioprodukten entfällt mit jeweils rund 30% auf Discounter und Supermärkte, gefolgt von Drogeriemärkten mit 13%. Diana Kramer, Nachrichtenredaktion.
1: Und zum Sport. In der Fußball-Bundesliga hat Borussia Mönchengladbach zu Hause gerade 1:0 gegen Dortmund gewonnen. Außerdem machte Mainz mit einem 2:1 beim FC St. Pauli den Klassenerhalt endgültig perfekt. St. Pauli kann den direkten Klassenerhalt dagegen nur noch theoretisch schaffen. Und die Eisbären Berlin sind wieder deutscher Eishockeymeister nach dem 4. Sieg im Playoff-Finale gegen die Adler Mannheim. Das Wetter, die Vorhersage des Deutschen Wetterdienstes. In der Westhälfte ziehen Regen, Wolken und zum Teil Gewitter durch, die kräftig sein können. Ganz im Osten sind noch keine Wolken angekommen. In der Nacht, vor allem im Norden und Nordwesten, noch Schauer und Gewitter. Die Temperaturen gehen auf 14 bis 7 Grad zurück. Morgen im Südosten und Osten noch mal sonnig, trocken und bis zu 28 Grad. Sonst wechselhaft mit Regen und einzelnen Gewittern bei 13 bis 25 Grad.
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11: Ich bin Jan-Henner Reitze. Der angekündigte Abzug tausender US-Soldaten aus Deutschland könnte vor Ort spürbare Folgen haben, etwa in Ramstein, wo die US-Armee einen Luftwaffenstützpunkt betreibt. Ramsteins Bürgermeister Ralf Hechler warnt.
12: Nicht nur die Soldaten würden fehlen, auch ihre Familien. Für Ramstein wäre das fatal, sagt Bürgermeister Hechler. Gut möglich, dass sich die heimische Wirtschaft davon nicht mehr erholen würde. Doch noch lässt US-Präsident Trump Deutschland im Unklaren über seine Pläne. Das Verteidigungsministerium sprach von 5000 US-Soldaten, die in den kommenden 6 bis 12 Monaten abgezogen werden sollen. Trump sagte, die Zahl sei deutlich höher. Welche Standorte und Einheiten betroffen sind, ist unklar. Thomas Bremser, Redaktion.
11: Am Mittwoch ist die Bundesregierung genau ein Jahr im Amt und 3/4 der Menschen in Deutschland sind unzufrieden mit der Arbeit von Union und SPD. Das hat eine Umfrage für die Bild am Sonntag ergeben. Außerdem glauben nur 24% der Befragten, dass die Koalition bis zum Ende der Wahlperiode halten wird. Viele Verbraucher in Deutschland kaufen trotz steigender Preise Bioprodukte. Nach Daten der Branche stieg der Umsatz mit Bio-Lebensmitteln im ersten Quartal des Jahres um 6% auf mehr als 4,9 Milliarden Euro.
13: Bio bleibt damit auch in Krisenzeiten eine Wachstumsbranche, heißt es vom Verband. Das sei angesichts der Weltlage nicht nur gut für die Umwelt, sondern trage auch zur Versorgungssicherheit bei. Denn Biolandwirte tangiere die aktuelle Preisexplosion bei Düngemitteln nicht. Besonders bei Fleischersatzprodukten, Mehl, Süßwaren, Eis und Tiefkühlkost stieg der Umsatz. Bei Butter, Brot oder Kartoffeln ging er dagegen zurück. Der Großteil des Umsatzes von Bioprodukten entfällt mit jeweils rund 30% auf Discounter und Supermärkte, gefolgt von Drogeriemärkten mit 13%. Diana Kramer, Nachrichtenredaktion.
11: Und zum Sport. In der Fußball-Bundesliga hat Borussia Mönchengladbach zu Hause gerade 1:0 gegen Dortmund gewonnen. Außerdem machte Mainz mit einem 2:1 beim FC St. Pauli den Klassenerhalt endgültig perfekt. St. Pauli kann den direkten Klassenerhalt dagegen nur noch theoretisch schaffen. Und die Eisbären Berlin sind wieder deutscher Eishockeymeister nach dem 4. Sieg im Playoff-Finale gegen die Adler Mannheim. Das Wetter, die Vorhersage des Deutschen Wetterdienstes. In der Westhälfte ziehen Regen.

0: Osten und Osten nochmal sonnig, trocken und bis zu 28 Grad, sonst wechselhaft mit Regen und einzelnen Gewittern bei 13 bis 25 Grad.
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4: Ich bin Jan-Henner Reitzel. Sind Benzin und Diesel in Deutschland im Moment zu teuer? Ja, sagt der ADAC. Hintergrund dieser Einschätzung sind gesunkene Ölpreise und der in Kraft getretene Tankrabatt.
5: Politiker, Experten und auch der ADAC sagen, der Tankrabatt kommt bei den Autofahrern bisher nicht vollständig an. Super E10 kostet aktuell im Schnitt immer noch rund 2 Euro pro Liter, Diesel etwa 2,09 Euro. Und die Preise steigen laut ADAC wohl wieder. Und das, obwohl die Voraussetzungen eigentlich für sinkende Kosten sprechen. Das Bundeskartellamt schaut sich das jetzt genauer an. Für Autofahrer gilt, Preise vergleichen lohnt sich im Moment besonders. Die Unterschiede zwischen den Tankstellen können ziemlich groß sein. Zoe Tassovali, Redaktion.
4: Werden, wie von US-Präsident Donald Trump angekündigt, tatsächlich mehr als 5000 US-Soldaten aus Deutschland abgezogen, hätte das negative Folgen für die betroffenen Standorte. Auch Familien der US-Soldaten würden wegziehen. Das wäre ein schmerzhafter wirtschaftlicher Einschnitt, sagt der Bürgermeister von Ramstein in Rheinland-Pfalz, wo an einem US-Luftwaffenstützpunkt bisher 8000 US-Soldaten mit ihren Familien leben. Noch ist aber unklar, wie der Abzug genau ablaufen soll. Über Griechenland zieht ein für die Jahreszeit ungewöhnlicher Sturm, der Regen und niedrige Temperaturen gebracht hat. Meteorologen sprechen vom kältesten Start in den Mai seit Jahrzehnten.
6: Statt Strandwetter heißt es in Griechenland gerade Jacke und Regenschirm. In den Bergen rund um Athen, auf der Halbinsel Peloponnes und selbst in den gebirgigen Regionen von Kreta hat es sogar geschneit. Für die Landwirtschaft ist das Ganze ein Lichtblick. Nach langer Trockenheit füllen sich die Wasserspeicher wieder. Und wer jetzt denkt, der Winter bleibt, Entwarnung. Schon übermorgen wird's deutlich wärmer, 27 Grad und sonnig. Takisafos Athen.
4: Zum Sport. In den Sonntagsspielen der Fußball-Bundesliga haben Gladbach und Mainz den Klassenerhalt klargemacht. Gladbach gewann zu Hause 1:0 gegen Borussia Dortmund, Mainz 2:1 beim FC St. Pauli. Dortmund bleibt Tabellenzweiter, hat die Vizemeisterschaft aber noch nicht endgültig sicher. St. Pauli kann den direkten Klassenerhalt an den beiden ausstehenden Spieltagen nur noch theoretisch schaffen. Und die Eisbären Berlin sind wieder deutscher Eishockeymeister. Das Wetter, die Vorhersage des Deutschen Wetterdienstes. In der Westhälfte ziehen viele Wolken durch, vor allem im Norden und Nordosten sind noch Schauer und Gewitter möglich. Im Osten weniger Wolken. Die Temperaturen gehen in der Nacht auf 14 bis 7 Grad zurück. Die neue Woche startet dann morgen im Südosten und Osten nochmal sonnig, trocken und mit bis zu 28 Grad. Sonst wechselhaft mit Regen und einzelnen Gewittern bei 13 bis 25 Grad. Ab übermorgen kommt das wechselhafte Wetter dann überall an.
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8: Ich bin Jan-Henner Reitzer. Sind Benzin und Diesel in Deutschland im Moment zu teuer? Ja, sagt der ADAC. Hintergrund dieser Einschätzung sind gesunkene Ölpreise und der in Kraft getretene Tankrabatt.
9: Politiker, Experten und auch der ADAC sagen, der Tankrabatt kommt bei den Autofahrern bisher nicht vollständig an. Super E10 kostet aktuell im Schnitt immer noch rund 2 Euro pro Liter, Diesel etwa 2,09 Euro. Und die Preise steigen laut ADAC wohl wieder. Und das, obwohl die Voraussetzungen eigentlich für sinkende Kosten sprechen. Das Bundeskartellamt schaut sich das jetzt genauer an. Für Autofahrer gilt, Preise vergleichen lohnt sich im Moment besonders. Die Unterschiede zwischen den Tankstellen können ziemlich groß sein. Zoe Tassovali, Redaktion.
8: Werden, wie von US-Präsident Donald Trump angekündigt, tatsächlich mehr als 5000 US-Soldaten aus Deutschland abgezogen, hätte das negative Folgen für die betroffenen Standorte. Auch Familien der US-Soldaten würden wegziehen. Das wäre ein schmerzhafter wirtschaftlicher Einschnitt, sagt der Bürgermeister von Ramstein in Rheinland-Pfalz, wo an einem US-Luftwaffenstützpunkt bisher 8000 US-Soldaten mit ihren Familien leben. Noch ist aber unklar, wie der Abzug genau ablaufen soll. Über Griechenland zieht ein für die Jahreszeit ungewöhnlicher Sturm, der Regen und niedrige Temperaturen gebracht hat. Meteorologen sprechen vom kältesten Start in den Mai seit Jahrzehnten.
10: Statt Strandwetter heißt es in Griechenland gerade Jacke und Regenschirm. In den Bergen rund um Athen, auf der Halbinsel Peloponnes und selbst in den gebirgigen Regionen von Kreta hat es sogar geschneit. Für die Landwirtschaft ist das Ganze ein Lichtblick. Nach langer Trockenheit füllen sich die Wasserspeicher wieder. Und wer jetzt denkt, der Winter bleibt, Entwarnung. Schon übermorgen wird's deutlich wärmer, 27 Grad und sonnig. Takisafos Athen.
8: Zum Sport. In den Sonntagsspielen der Fußball-Bundesliga haben Gladbach und Mainz den Klassenerhalt klargemacht. Gladbach gewann zu Hause 1:0 gegen Borussia Dortmund, Mainz 2:1 beim FC St. Pauli. Dortmund bleibt Tabellenzweiter, hat die Vizemeisterschaft aber noch nicht endgültig sicher. St. Pauli kann den direkten Klassenerhalt an den beiden ausstehenden Spieltagen nur noch theoretisch schaffen. Und die Eisbären Berlin sind wieder deutscher Eishockeymeister. Das Wetter, die Vorhersage des Deutschen Wetterdienstes. In der Westhälfte ziehen viele Wolken durch, vor allem im Norden und Nordosten sind noch Schauer und Gewitter möglich. Im Osten weniger Wolken. Die Temperaturen gehen in der Nacht auf 14 bis 7 Grad zurück. Die neue Woche startet dann morgen im Südosten und Osten nochmal sonnig, trocken und mit bis zu 28 Grad. Sonst wechselhaft mit Regen und einzelnen Gewittern bei 13 bis 25 Grad. Ab übermorgen kommt das wechselhafte Wetter dann überall an.
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8: Ich bin Dirk Zeitler. Bundeskanzler Merz ist an diesem Mittwoch 1 Jahr im Amt. Mit seiner schwarz-roten Koalition steht er aber akut unter Druck. CSU-Chef Söder sagte der Bild am Sonntag, die Geschwindigkeit der Entscheidungen muss erhöht werden.
9: Es gebe in der Union einen größer werdenden Unmut über Kompromisse, sagt der Kanzler. Aber Kompromisse seien keine Einbahnstraße. Deshalb fordert Merz von der SPD, sich bei den Steuerplänen zu mäßigen. Höhere Einkommen stärker zu besteuern, das sei mit der Union nicht zu machen. Klingt also nicht danach, dass es demnächst ruhiger wird in der Koalition. In einer Umfrage für die Bild am Sonntag äußerten sich 3/4 der Befragten unzufrieden mit der Bundesregierung. Dass die Koalition bis zum Ende der Wahlperiode durchhalten wird, glaubt nur noch jeder 4. Thomas Bremser, Nachrichtenredaktion.
8: Benzin und Diesel sind in Deutschland aus Sicht des ADAC immer noch zu teuer. Der Tankrabatt sei von den Spritkonzernen bisher nicht vollständig weitergegeben worden. Das noch zu tun, fordern Bundesregierung und Kartellamt.
10: Befristet für 2 Monate verzichtet der Staat pro Liter Sprit auf 16,7 Cent an Steuereinnahmen. Direkt sparen diesen Betrag erst einmal Tankstellenbetreiber, wenn sie Benzin und Diesel einkaufen. Von der Politik ist die Entlastung aber für Autofahrer und alle anderen, die tanken, bestimmt. An der Zapfsäule sanken die Preise nach Inkrafttreten des Tankrabatts im Schnitt aber nur um knapp 13 Cent, heißt es vom ADAC, und steigen jetzt schon wieder, trotz sinkender Ölpreise. Vollständige Transparenz, wie die Spritpreise gerade zustande kommen, gibt es nicht. Jan-Henner Reitze, Nachrichtenredaktion.
8: Wo ist der mehrfach an Ostseeküsten gestrandete Buckelwal? Das Tier war gestern in der Nordsee freigesetzt worden. Ein GPS-Sender liefere, anders als geplant, aber keine Ortsdaten, so Karin Walter-Mommert, eine Geldgeberin der privaten Initiative hinter der Rettungsaktion. Damit ist unbekannt, ob und in welche Richtung das Tier schwimmt. Es gebe zumindest vom Sender übertragene Vitalzeichen. Demnach lebe der Wal, so Walter-Mommert. Dies ließe sich bislang aber nicht durch unabhängige Quellen bestätigen. Zum Sport. In den Sonntagsspielen der Fußball-Bundesliga haben Gladbach und Mainz den Klassenerhalt klar gemacht. Gladbach gewann zu Hause 1:0 gegen Borussia Dortmund, Mainz 2:1 beim FC St. Pauli. Dortmund bleibt Tabellenzweiter, hat diese Vizemeisterschaft aber noch nicht endgültig sicher. Am Abend trennten sich der SC Freiburg und der VfL Wolfsburg 1:1 unentschieden. Zum Wetter, die aktuelle Vorhersage des Deutschen Wetterdienstes. In der Westhälfte ziehen viele Wolken durch, vor allem im Norden und Nordwesten sind noch Schauer und Gewitter möglich, im Osten weniger Wolken. Die Temperaturen gehen in der Nacht auf 14 bis 7 Grad zurück. Die neue Woche startet im Südosten und Osten noch einmal sonnig und trocken und mit bis zu 28 Grad. Sonst wechselhaft mit Regen und einzelnen Gewittern bei 13 bis 25 Grad. Am Dienstag kommt das wechselhafte Wetter dann überall an.
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2: Ich bin Dirk Zeitler. Bundeskanzler Merz ist an diesem Mittwoch ein Jahr im Amt. Mit seiner schwarz-roten Koalition steht er aber akut unter Druck. CSU-Chef Söder sagte der Bild am Sonntag, die Geschwindigkeit der Entscheidungen muss erhöht werden.
3: Es gebe in der Union einen größer werdenden Unmut über Kompromisse, sagt der Kanzler. Aber Kompromisse seien keine Einbahnstraße. Deshalb fordert Merz von der SPD, sich bei den Steuerplänen zu mäßigen. Höhere Einkommen stärker zu besteuern, das sei mit der Union nicht zu machen. Klingt also nicht danach, dass es demnächst ruhiger wird in der Koalition. In einer Umfrage für die Bild am Sonntag äußerten sich 3/4 der Befragten unzufrieden mit der Bundesregierung. Dass die Koalition bis zum Ende der Wahlperiode durchhalten wird, glaubt nur noch jeder Vierte. Thomas Bremser, Nachrichtenredaktion.
2: Benzin und Diesel sind in Deutschland aus Sicht des ADAC immer noch zu teuer. Der Tankrabatt sei von den Spritkonzernen bisher nicht vollständig weitergegeben worden. Das noch zu tun, fordern Bundesregierung und Kartellamt.
4: Befristet für 2 Monate verzichtet der Staat pro Liter Sprit auf 16,7 Cent an Steuereinnahmen. Direkt sparen diesen Betrag erst einmal Tankstellenbetreiber, wenn sie Benzin und Diesel einkaufen. Von der Politik ist die Entlastung aber für Autofahrer und alle anderen, die tanken, bestimmt. An der Zapfsäule sanken die Preise nach Inkrafttreten des Tankrabatts im Schnitt aber nur um knapp 13 Cent, heißt es vom ADAC, und steigen jetzt schon wieder, trotz sinkender Ölpreise. Vollständige Transparenz, wie die Spritpreise gerade zustande kommen, gibt es nicht. Jan-Henner Reitze, Nachrichtenredaktion.
2: Wo ist der mehrfach an Ostseeküsten gestrandete Buckelwal? Das Tier war gestern in der Nordsee freigesetzt worden. Ein GPS-Sender liefere, anders als geplant, aber keine Ortsdaten, so Karin Walter-Mommert, eine Geldgeberin der privaten Initiative hinter der Rettungsaktion. Damit ist unbekannt, ob und in welche Richtung das Tier schwimmt. Es gebe zumindest vom Sender übertragene Vitalzeichen. Demnach lebe der Wal, so Walter Mommert. Dies ließe sich bislang aber nicht durch unabhängige Quellen bestätigen. Zum Sport. In den Sonntagsspielen der Fußball-Bundesliga haben Gladbach und Mainz den Klassenerhalt klar gemacht. Gladbach gewann zu Hause 1:0 gegen Borussia Dortmund, Mainz 2:1 beim FC St. Pauli. Dortmund bleibt Tabellenzweiter, hat diese Vizemeisterschaft aber noch nicht endgültig sicher. Am Abend trennten sich der SC Freiburg und der VfL Wolfsburg 1:1 unentschieden. Zum Wetter, die aktuelle Vorhersage des Deutschen Wetterdienstes. In der Westhälfte ziehen viele Wolken durch, vor allem im Norden und Nordwesten sind noch Schauer und Gewitter möglich, im Osten weniger Wolken. Die Temperaturen gehen in der Nacht auf 14 bis 7 Grad zurück. Die neue Woche startet im Südosten und Osten noch einmal sonnig und trocken und mit bis zu 28 Grad. Sonst wechselhaft mit Regen und einzelnen Gewittern bei 13 bis 25 Grad. Am Dienstag kommt das wechselhafte Wetter dann überall an.
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3: Ich bin Dirk Zeitler. Bundeskanzler Merz ist an diesem Mittwoch ein Jahr im Amt. Mit seiner schwarz-roten Koalition steht er aber akut unter Druck. CSU-Chef Söder sagte der Bild am Sonntag, die Geschwindigkeit der Entscheidungen muss erhöht werden. Merz selbst räumte in der ARD-Sendung Karin Mioska wachsenden Unmut in den eigenen Reihen ein.
4: Es gebe in der Union einen größer werdenden Unmut über Kompromisse, sagt der Kanzler. Aber Kompromisse seien keine Einbahnstraße. Deshalb fordert Merz von der SPD, sich bei den Steuerplänen zu mäßigen. Höhere Einkommen stärker zu besteuern, das sei mit der Union nicht zu machen. Klingt also nicht danach, dass es demnächst ruhiger wird in der Koalition. In einer Umfrage für die Bild am Sonntag äußerten sich 3/4 der Befragten unzufrieden mit der Bundesregierung. Dass die Koalition bis zum Ende der Wahlperiode durchhalten wird, glaubt nur noch jeder Vierte. Thomas Bremser, Nachrichtenredaktion.
3: Der Wehrbeauftragte des Bundestags, Otte, hat angesichts des angekündigten US-Truppenabzugs aus Deutschland Gegenmaßnahmen angemahnt, um die Lücke auszugleichen. Der Abzug müsse kompensiert werden, sagte der CDU-Politiker dem Spiegel. US-Präsident Trump lässt die Verbündeten im Unklaren über das tatsächliche Ausmaß. Am Freitag hatte das Pentagon angekündigt, 5.000 US-Soldaten aus Deutschland abzuziehen. Trump legte jedoch nach und sagte, die USA würden um weit mehr als 5.000 Soldaten reduzieren. Es ist immer noch unklar, wo der mehrfach gestrandete und in der Nordsee freigelassene Buckelwal im Moment ist. Eine Geldgeberin hinter der Rettungsaktion, Karin Walter-Mommert, sagte allerdings, dass der Wal lebt.
5: Um verfolgen zu können, wohin der Wal schwimmt, ist er eigentlich mit einem Peilsender ausgestattet worden. Ob dieser Sender funktioniert, verloren gegangen ist oder die Beteiligten an der Rettungsaktion mehr wissen, als sie sagen, ist unklar. Geäußert hat sich bisher nur Karin Walter-Mommert, die sagt, der Sender liefere keine Daten dazu, wo der Buckelwal ist. Übertragen worden seien aber Vitalzeichen, die gezeigt hätten, dass der Wal am Leben ist. Jan-Henner Reitze, Nachrichtenredaktion.
3: Zum Sport. In den Sonntagsspielen der Fußball-Bundesliga haben Gladbach und Mainz den Klassenerhalt klar gemacht. Gladbach gewann zu Hause 1:0 gegen Borussia Dortmund, Mainz 2:1 beim FC St. Pauli. Am Abend trennten sich der SC Freiburg und der VfL Wolfsburg 1:1 unentschieden. Zum Wetter, die aktuelle Vorhersage des Deutschen Wetterdienstes. In der Westhälfte ziehen viele Wolken durch, vor allem im Norden und Nordwesten sind noch Schauer und Gewitter möglich, im Osten weniger Wolken. Die Temperaturen gehen in der Nacht auf 14 bis 7 Grad zurück. Die neue Woche startet im Südosten und Osten noch einmal sonnig und trocken und mit bis zu 28 Grad. Sonst wechselhaft mit Regen und einzelnen Gewittern bei 13 bis 25 Grad. Am Dienstag kommt das wechselhafte Wetter dann überall an.
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2: Ich bin Dirk Zeitler. Bundeskanzler Merz ist an diesem Mittwoch ein Jahr im Amt. Mit seiner schwarz-roten Koalition steht er aber akut unter Druck. CSU-Chef Söder sagte der Bild am Sonntag, die Geschwindigkeit der Entscheidungen muss erhöht werden. Merz selbst räumte in der ARD-Sendung Karin Mioska wachsenden Unmut in den eigenen Reihen ein.
3: Es gebe in der Union einen größer werdenden Unmut über Kompromisse, sagt der Kanzler. Aber Kompromisse seien keine Einbahnstraße. Deshalb fordert Merz von der SPD, sich bei den Steuerplänen zu mäßigen. Höhere Einkommen stärker zu besteuern, das sei mit der Union nicht zu machen. Klingt also nicht danach, dass es demnächst ruhiger wird in der Koalition. In einer Umfrage für die Bild am Sonntag äußerten sich 3/4 der Befragten unzufrieden mit der Bundesregierung. Dass die Koalition bis zum Ende der Wahlperiode durchhalten wird, glaubt nur noch jeder Vierte. Thomas Bremser, Nachrichtenredaktion.
2: Der Wehrbeauftragte des Bundestags, Otte, hat angesichts des angekündigten US-Truppenabzugs aus Deutschland Gegenmaßnahmen angemahnt, um die Lücke auszugleichen. Der Abzug müsse kompensiert werden, sagte der CDU-Politiker dem Spiegel. US-Präsident Trump lässt die Verbündeten im Unklaren über das tatsächliche Ausmaß. Am Freitag hatte das Pentagon angekündigt, 5.000 US-Soldaten aus Deutschland abzuziehen. Trump legte jedoch nach und sagte, die USA würden um weit mehr als 5.000 Soldaten reduzieren. Es ist immer noch unklar, wo der mehrfach gestrandete und in der Nordsee freigelassene Buckelwal im Moment ist. Eine Geldgeberin hinter der Rettungsaktion, Karin Walter-Mommert, sagte allerdings, dass der Wal lebt.
4: Um verfolgen zu können, wohin der Wal schwimmt, ist er eigentlich mit einem Peilsender ausgestattet worden. Ob dieser Sender funktioniert, verloren gegangen ist oder die Beteiligten an der Rettungsaktion mehr wissen, als sie sagen, ist unklar. Geäußert hat sich bisher nur Karin Walter-Mommert, die sagt, der Sender liefere keine Daten dazu, wo der Buckelwal ist. Übertragen worden seien aber Vitalzeichen, die gezeigt hätten, dass der Wal am Leben ist. Jan-Henner Reitzer, Nachrichtenredaktion.
2: Zum Sport. In den Sonntagsspielen der Fußball-Bundesliga haben Gladbach und Mainz den Klassenerhalt klar gemacht. Gladbach gewann zu Hause 1:0 gegen Borussia Dortmund, Mainz 2:1 beim FC St. Pauli. Am Abend trennten sich der SC Freiburg und der VfL Wolfsburg 1:1 unentschieden. Zum Wetter, die aktuelle Vorhersage des Deutschen Wetterdienstes. In der Westhälfte ziehen viele Wolken durch, vor allem im Norden und Nordwesten sind noch Schauer und Gewitter möglich, im Osten weniger Wolken. Die Temperaturen gehen in der Nacht auf 14 bis 7 Grad zurück. Die neue Woche startet im Südosten und Osten noch einmal sonnig und trocken und mit bis zu 28 Grad. Sonst wechselhaft mit Regen und einzelnen Gewittern bei 13 bis 25 Grad. Am Dienstag kommt das wechselhafte Wetter dann überall an.
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1: Ich bin Dirk Zeitler. Bundeskanzler Merz ist da diesem Mittwoch ein Jahr im Amt. Mit seiner schwarz-roten Koalition steht er aber akut unter Druck. In einer Umfrage für die Bild am Sonntag zeigen sich 3/4 der Befragten unzufrieden mit der Bundesregierung. Merz selbst räumte in der ARD-Sendung Karin Mioska wachsenden Unmut ein, auch in den eigenen Reihen. Er mahnte die SPD, Kompromisse einzugehen.
2: Ich bin bis jetzt sehr geduldig gewesen, auch im Umgang mit der SPD. Die SPD muss allerdings auch wissen, Kompromisse sind keine Einbahnstraße. Die müssen wir beide machen.
1: Merz machte deutlich, er erwarte, zu gemeinsamen Reformen zu kommen. Die USA wollen nach Angaben von Präsident Trump an diesem Montag eine Initiative starten, um Schiffen zu helfen, die wegen der Blockade der Straße von Hormuz feststecken. Länder aus der ganzen Welt hätten die USA darum gebeten, ihnen dabei zu helfen, ihre Schiffe zu befreien, schrieb Trump auf seiner Plattform Truth Social. Die USA würden deren Schiffe sicher aus diesen blockierten Wasserstraßen herausführen, betonte Trump. Es ist immer noch unklar, wo der mehrfach gestrandete und in der Nordsee freigelassene Buckelwal im Moment ist. Eine Geldgeberin hinter der Rettungsaktion, Karin Walter-Mommert, sagte allerdings, dass der Wal lebt.
3: Um verfolgen zu können, wohin der Wal schwimmt, ist er eigentlich mit einem Peilsender ausgestattet worden. Ob dieser Sender funktioniert, verloren gegangen ist oder die Beteiligten an der Rettungsaktion mehr wissen, als sie sagen, ist unklar. Geäußert hat sich bisher nur Karin Walter-Mommert, die sagt, der Sender liefere keine Daten dazu, wo der Buckelwal ist. Übertragen worden seien aber Vitalzeichen, die gezeigt hätten, dass der Wal am Leben ist. Nicht an der Aktion beteiligte Experten schätzen seine Überlebenschancen als gering ein. Jan-Henner Reitz zur Nachrichtenredaktion.
1: Zum Sport. In den Sonntagsspielen der Fußball-Bundesliga haben Gladbach und Mainz den Klassenerhalt klar gemacht. Gladbach gewann zu Hause 1:0 gegen Borussia Dortmund, Mainz 2:1 beim FC St. Pauli. Dortmund bleibt Tabellenzweiter, hat die Vizemeisterschaft aber noch nicht endgültig sicher. Am Abend trennten sich der SC Freiburg und der VfL Wolfsburg 1:1 unentschieden. Zum Wetter, die aktuelle Vorhersage des Deutschen Wetterdienstes. In der Westhälfte ziehen viele Wolken durch, vor allem im Norden und Nordwesten sind noch Schauer und Gewitter möglich, im Osten weniger Wolken. Die Temperaturen gehen in der Nacht auf 14 bis 7 Grad zurück. Die neue Woche startet im Südosten und Osten noch einmal sonnig und trocken und mit bis zu 28 Grad. Sonst wechselhaft mit Regen und einzelnen Gewittern bei 13 bis 25 Grad. Am Dienstag kommt das wechselhafte Wetter dann überall an.
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1: Ja, so schön, dass ihr dabei seid, unsere Hörerinnen und Hörer bei Er hier und Imsen. Herzlich willkommen am Freitag, 18. April, besser bekannt als Karfreitag. Übermorgen ist Ostersonntag. Stefan, hast du dir denn schon dein Osterhasenkostüm rausgelegt, mit dem du ja schon zahlreiche Preise gewonnen hast?
2: Selbstverständlich. Das ist ja auch einfach. Einfach blank ziehen, Eier anmalen und raus geht's.
1: Wunderbar. Oh Gott, wir gleiten ab. Wir sind schon wieder ganz unten angekommen.
2: Ja, meine Damen und Herren, es sinkt für Sie das Niveau. Ja, auch ich begrüße euch alle ganz herzlich. Wir haben einen mehr als spannenden Gast. Ja. Einen jungen Musiker. Oh ja. 24 Jahre jung. Jonathan Henrich.
3: Ja, hallo zusammen. Vielen, vielen Dank für die Einladung. Ich freue mich sehr.
1: Ja, noch. Ja,
2: wir freuen uns.
1: Sag mal, noch.
2: Ja, noch.
1: Viele kennen dich ja von TikTok, wo du regelmäßig Musik machst. Du bist mit deiner Musik auf allen Plattformen und es macht einfach einen Riesenspaß, dich zu hören und vor allem dich einfach Dankeschön. Auch singen zu hören, Klavier spielen zu sehen und zu hören. Schaut euch das bitte mal an, geht auf alle Plattformen, guckt mal nach Jonathan Henrich. Viele haben dich sogar auch im Fernsehen gesehen mit dem Song, mit dem du beim Stefan Raab angetreten bist. Chefsache beim ESC Vorentscheid bei Mein RTL Goldenscheid. Goldenscheid, dein Song war ein mega starker Auftritt. Absolut grandios und dazu gibt es heute natürlich ein paar exklusive Eindrücke für euch, unsere Hörerinnen und Hörer, hinter die Kulissen des Vorentscheides. Der ESC selber ist dann ja morgen in 4 Wochen, kommt aus Basel, Samstag, 17. Mai. Jonathan, schaust du dir Abo und Tina an, die uns ja nun mit Baller vertreten?
3: Ja, selbstverständlich. Also ESC schaue ich sowieso seit ich denken kann eigentlich immer und vergebe fleißig Punkte. Aber klar, dieses Jahr natürlich bin ich mit noch mehr Interesse dabei. Nee, ich freue mich wahnsinnig, natürlich.
1: Ja, was ist denn das eigentlich für so ein Gefühl, wenn du da auftrittst und hast plötzlich so ein Riesenpublikum, du bist plötzlich mit Stefan Raab unterwegs und wie fühlt sich das so an für dich mit 24? Mit 24 habe ich noch mit konfliktfreiem Holzspielzeug gespielt zu Hause.
3: Ja. es ist wirklich, wirklich sehr, sehr surreal, eine sehr surreale Extremsituation gewesen, irgendwie von 0 auf 100 innerhalb von einer Woche. Auch ist ganz lustig, je länger das jetzt auch zurückliegt, desto mehr Eindrücke kommen irgendwie noch hoch. Also so in dem Moment war das irgendwie alles die ganze Zeit Adrenalin. Also es waren ja 2 Shows insgesamt, die ich gespielt habe, die Vorrunde und dann das Halbfinale. Und das war schon echt Wahnsinn. Also so in der Größe und in der Intensität habe ich tatsächlich auch vorher noch nie, so vor allem im Fernsehen, sowas gehabt. Also es war wirklich ja was ganz Besonderes.
2: Wie ist das, wenn man jetzt so weit gekommen ist, Halbfinale, und dann plötzlich ist dann doch Schluss? Traut man sich vorher überhaupt schon auszumalen, wie es wäre, wenn? Oder lässt man den Gedanken einfach gar nicht zu, weil man sich selbst nicht enttäuschen möchte? Oder wie geht man dann so etwas heran, wenn man es dann schon so weit geschafft hat?
3: Also klar, es ist irgendwie ein Wettbewerb und irgendwie will man da weiterkommen, das ist klar. Aber irgendwie hat es sich lustigerweise vor Ort, ich habe auch mit den anderen Kandidaten, mit denen manchen mich echt auch befreundet und mache jetzt auch außerhalb von der ganzen ESC-Bubble irgendwie mit Sessions und schreiben Songs, das ist irgendwie echt ganz schön. Und wir haben uns eigentlich auch länger darüber unterhalten, dass es sich interessanterweise intern gar nicht so richtig nach so Competition angefühlt hat die ganze Zeit, sondern wirklich eher so, das ist irgendwie so ein großes Konzert, wo wir halt irgendwie alle viele unterschiedliche Künstler auftreten und dann manche treten dann halt nochmal auf und manche irgendwie nicht. Es fühlte sich auch untereinander, diese Konkurrenzgedanke war irgendwie, das Gefühl kam gar nicht so richtig hoch. Dementsprechend war das irgendwie, ja, gar nicht so präsent, so diese Überlegung, jetzt weiterkommen und ESC später, ob man es da überhaupt hinschafft, das war irgendwie wirklich so von Spiel zu Spiel irgendwie denken. Und ganz lustig, ich hatte vor der ersten Show echt, ich weiß nicht, ich habe geträumt in der Nacht vor der ersten Show, dass ich so richtig verhaue und nicht weiterkomme und dann hat es irgendwie, ist genau das Gegenteil passiert und das war irgendwie so eine Bestätigung, dass ich danach, ich will nicht sagen, war es mir egal, aber war ich so viel lockerer und dann, ja, habe ich das irgendwie einfach so genommen, wie es kam, und dann war das auch okay.
1: Ja, ich habe natürlich vor dem Fernseher gesessen und mit meiner Frau, wir haben wirklich mitgefiebert und wir haben dich gefeiert, weil du so oh, lässig, ja, und so souverän einfach aufgetreten bist. Das hängt natürlich auch ein bisschen damit zusammen, dass du schon sehr viel Erfahrung gesammelt hast, ne? Dass du TikTok zum Beispiel, du bist regelmäßig dort auch unterwegs, du bist ja ganz viel unterwegs, auch in Social Media.
3: Ja, TikTok ist auf jeden Fall vor allem so in dem letzten Jahr ziemlich genau hervor, tatsächlich sogar auf den Tag fast genau. Vor einem Jahr habe ich angefangen mit Livestreams auf TikTok. Und das hat wirklich, ohne jetzt zu dramatisch klingen zu wollen, mein Leben irgendwie doch ja verändert. Klingt jetzt so ein bisschen sehr theatralisch, aber schon nochmal war echt ein Gamechanger irgendwie für alles, auch für meine Musik und wie das polarisiert hat im Internet. Ja, also es spielt eine Riesenrolle und beschäftige ich mich auch doch täglich mit. Also auf jeden Fall.
1: Du bist ein großartiger Sänger und Pianist. Ich habe dich ja auch schon mehrfach live erleben dürfen. Du lebst in Köln, in Hamburg, aber eben auch in London und Los Angeles, in Boston, Berklee College of Music. Du arbeitest mit Grammy-Gewinnern zusammen, auch in Nashville. Das alles klingt ja wie ein Traum für junge Musiker. Wer hat mit 24 schon Fans wie Thomas Gottschalk oder Olli Schulz oder wahnsinnig berühmte Producer
3: Fans
1: aus den USA?
3: Weiß ich jetzt nicht, aber
1: doch,
3: Fans, oder will ich jetzt nicht für Sie sprechen, aber ja, zumindest positive Begegnungen, ja, das stimmt. Ja.
1: Dein Ziel in deinem Leben ist?
3: Irgendwann mal meine eigene also was heißt im Leben, aber mein musikalisches Ziel, meine eigene Headline-Tour irgendwann mal zu haben. Das ist schon immer so mein Ich-hab's-geschafft-Moment gewesen, glaube ich.
2: Ja. Das wird doch eine Frage der Zeit sein, da bin ich mir ziemlich sicher, bis das soweit sein
3: wird. Ja, das ist sehr lieb. Ich habe tatsächlich noch eine Erinnerung, wo ich zum allerersten Mal Coldplay, Chris Martin, Viva la Vida habe singen hören, beziehungsweise habe singen sehen auf YouTube. Da war ich irgendwie, ich weiß gar nicht, vielleicht 10 oder sowas, so auf meinem allerersten Laptop und habe da eins von den berühmten Mega-Lightshow-Konzerten von Coldplay mir angeguckt. Und ich weiß noch, das war so ein Moment, wo ich dachte so, boah, sowas gibt's. Und das machen wirklich Leute, die da auf so einer Bühne stehen und irgendwie so tolle Musik singen und all so viele Lichter. Und so, also es war wirklich so ein Moment, wo sich das echt so verankert hat in mir. Ich dachte, also wenn es auch nur eine 0,1% Chance gibt, sowas irgendwann mal machen zu dürfen, oder machen zu können, das Privileg zu haben, für so viele Leute singen zu können, in so einer Arena mit so vielen Lichtern und irgendwie,
1: ja,
3: so wie man sich das als kleines Kind dann so irgendwie halt so anguckt, ne? dann will ich das irgendwie auch. Und ich weiß noch nicht so richtig, was man dafür können muss, um das irgendwie hinzukriegen, aber ja, und das war auch ungefähr so das Alter, wo ich dann Klavierunterricht bekommen habe und so. Und deswegen, ja, das irgendwann mal so. Ob das jemals in die Größenordnung kommt, das will ich keine Ahnung. Aber so als Endziel irgendwann mal in so auftreten zu dürfen, das wäre schon was ganz Feines.
1: Du bist jemand, der auch wirklich gerne zum Klavierunterricht gegangen ist. Also dich musste man da nicht hinpeitschen.
3: Nee, Gitarre fand ich aber so richtig scheiße, wenn ich das mal so sagen
2: darf. Ja, hast du ja schon gesagt.
3: Darf man sowas
2: darf
3: sagen.
2: Man.
3: Ich hatte lustigerweise Gitarrenunterricht, bevor ich Klavierunterricht hatte. Und ich fand es, also wirklich, das war es nicht. Also es fühlte sich an wie Hausaufgaben und ich fand es ganz schrecklich. Und ich Klavier habe ich mir irgendwie so selber beigebracht, bis dann meine Eltern dachten, vielleicht sollte er lieber Klavierunterricht haben. Und das war dann auf einmal wirklich 180 Grad, genau das Gegenteil. Also ich habe es geliebt und lieb's immer noch.
1: Ja,
3: also,
1: solange die Nachbarn nicht denken, ne, da bräuchte man Klavierunterricht.
3: Ja, tatsächlich.
2: Jonathan, mittlerweile schaffst du es, von deiner Musik zu leben. Das ist mega und das auch zu Recht. Aber beende folgenden Satz. Wenn du kein Musiker wärst, dann wärst du heute wahrscheinlich?
3: Astronaut. Da habe ich tatsächlich eine Antwort parat. Das war schon immer so. Astronaut. Mich hat schon immer das Weltall irgendwie so fasziniert. Das war so meine zweite Begeisterung irgendwie, neben der Musik. So alles, was so mit Weltraum. Ich habe, glaube ich, jede All-Dokumentation, die es irgendwie im Internet zu finden gibt, mir angeguckt und habe schon immer gedacht, wenn ich irgendwie besser in Mathe wäre oder sowas und Musik nicht könnte, dann wäre ich Astronaut geworden.
1: Das ist ja krass.
2: Total spannend und das ist auch etwas, was mich so fasziniert. Ich kann dich so gut verstehen und ich kriege jedes Mal Hirnsausen, weil ich es nicht Ja. Weil ich es einfach nicht in meinen Kopf kriege, diese Dimensionen, und da kannst du dir auch anschauen, was du willst. Heute Quantenphysik mal ganz einfach erklärt. Ja, ich verstehe trotzdem nichts am Ende vom Tag.
3: Nee, man versteht gar nichts. Und selbst die Sachen, die man versteht, versteht man irgendwie dann auch nicht so richtig. Also es ist echt faszinierend, dass es irgendwie, was es da so alles gibt. Und ich fand das immer irgendwie ganz beeindruckend. Das ist mir immer irgendwie, mal so ins All fliegen, das wär's.
1: Ja. Das ist übrigens mein absoluter Lieblingscartoon. Man hat ja so Cartoons, kennt ihr ja, ne, so gezeichnete Witze irgendwie. Ja. Und es gibt diesen einen Cartoon, da siehst du das Weltall, und in diesem Weltall schwebt ein Raum, ein leerer Raumanzug, und in dem Helm liegt ein Zettel: Komme gleich wieder.
3: Ja. Vielleicht.
1: Das Ding reißt mich jedes Mal. Hast du denn an der Lieblings-Science-Fiction-Serie, die dich auch so ein bisschen triggert, wo du sagst, ja, also hier einmal auf der Enterprise oder gibt es dann Star Wars? Bist du so ein Fan auch von Science-Fiction?
3: Mega. Ja, Star Wars 100 Pro. Also Star Wars bin ich echt schon immer, hat mich schon immer abgeholt. Mega Star Wars-Nerd. Interstellar ist tatsächlich, finde ich, einer der persönlich besten Filme oder tollsten Filme, die ich irgendwie jemals gesehen habe. Und ja, auch so alles, was einen auch so ein bisschen irgendwie so zum Nachdenken bringt, weil es so surreal, aber doch auch an Realität andockt, ne? Also Interstellar zum Beispiel ist jetzt vielleicht mehr als Star Wars, aber Interstellar ist ja doch durchaus basiert ab und zu zumindest, also ist natürlich auch Science Fiction, aber doch auf wahren,
2: es ist greifbar,
3: Gesetzen der Physik zumindest, genau. Und ja, also Interstellar, das habe ich sehr oft gesehen.
2: Ja, ich auch. Ich habe ihn dreimal gesehen und viermal nicht verstanden.
1: Ah, okay.
2: Ja. Also es ist Wahnsinn. Genau.
1: Wir bleiben so ein bisschen dabei, Jonathan. Jonathan Henrich heute im Podcast, er hier und Imsen. Wir freuen uns wahnsinnig, dass du dir die Zeit nimmst. Du kommst viel rum, hast viel zu tun. Eine schnelle Runde, wo wir gerade schon über Science Fiction gesprochen haben, Jonathan. Der Film, den du bis jetzt am meisten geguckt hast, ist?
3: Drachenzähm leicht gemacht, mit Abstand.
1: Oh, wie kommt's? Der ist cool.
3: Das war als Kind, aber und den ersten Teil, das war als Kind mein absoluter Lieblingsfilm. Ich wollte dann auch immer so einen Drachen haben. Und ich weiß noch, das war wirklich teilweise, als wir mit dem Auto in Urlaub gefahren sind, habe ich den Film, hatten wir so einen komischen kleinen Mini, kennt ihr diese so Mini-Fernsehre, die man so an das Kopfpolster mit Klettverschluss, ne? So, genau. Und da habe ich teilweise den wirklich zwei- oder dreimal hintereinander auf der Fahrt geguckt. Also der Abspann läuft und dann wieder von vorne angefangen. Was ich mir heute auch irgendwie vorstelle, komplett ballerballer irgendwie. Aber ich war so besessen von diesem Film und fand ihn so süß und so schön. Und die Musik vor allem so toll, dass ich Drachenzähm leicht gemacht, wirklich ungelogen, man den bestimmt 30 Mal geguckt.
2: Oder wow, so. Nicht schlecht.
1: Musik, glaube ich, John Williams, kann das sein? Ich bin jetzt nicht ganz
3: sicher. John Powell.
1: Ah, okay.
3: Cool. Oder Powell, ich weiß gar nicht, wie man ausspricht. Aber ja, finde ich auch eins der tollsten Scores für Filmmusiken persönlich von aller Zeiten. Also ein so toller Soundtrack. Das würde ich auch gerne live irgendwann mal sehen, wie das live performt wird.
1: Weißt du, wo ich so gerade an dich denke und an tolle Filmmusik, fällt mir natürlich sofort Toy Story ein mit Randy Newman. Ist das auch so Musik, die du magst?
3: Toy Story habe ich tatsächlich nie gesehen.
1: Okay.
3: Das ist irgendwie, ich weiß, dass das ähnlich groß ist oder vielleicht sogar noch größer, keine Ahnung, dieses ganze Universum, aber ich habe vielleicht mal irgendwie einen Teil irgendwie so im Flugzeug geguckt oder sowas, aber da, ich weiß nur, dass es da irgendwie so einen Cowboy gibt und so Spielsachen, die dann immer so einfrieren und dann wieder wach werden, aber ja, keine Ahnung.
1: Jonathan, wir sind in der schnellen Runde. Der Film, den du am meisten geguckt hast, wissen wir, Drachenzähm leicht gemacht.
2: Dein Leben als Buch hätte folgenden Titel.
3: Boah, Musik.
1: Keine Ahnung.
3: Musik.
2: Ja. Warum auch nicht?
1: Es ist eingängig zumindest.
2: Ja.
1: Und es stimmt ja auch. Jonathan, um fit zu bleiben, hilft Sport. Wenn eine Sportart für dich jetzt so gar nicht in Frage kommt, dann ist das... Ja.
3: So dieses Fake-Reiten, ich weiß gar nicht, wie heißt das? So, es ist doch auch immer so ein Trend, den ich
2: übersehe. Ja, Reiten, ich weiß, was du meinst.
3: Nicht auf Pferden.
2: Ja,
1: so, aber mit so einem Stock zwischen
2: den Beinen. Sportart. Horsing oder so ähnlich.
3: Ich weiß auch nicht, wie es heißt, aber ich habe
2: es sogar... Es ist zum Totlachen. Um Gottes Willen, ich will...
3: Die Tagesschau hat das mal gepostet oder sowas.
2: Ja, also ich meine, heutzutage muss man ja mal aufpassen. Ich will ja niemandem zu nahe treten und ich will nicht den sportlichen Charakter dahinter niedermachen. Aber wenn man keinen Bezug hat und dann... Also, das sieht irgendwie schräg aus.
3: Es ist, ja, interessant auf jeden Fall.
1: Es ist wirklich live aus der Geschlossenen eigentlich. Ja. Aber wir wollen ja niemandem zu nahe treten.
2: Das ist so wie ein Mann Synchronschwimmen.
1: Ja. Jonathan, übermorgen ist Ostersonntag, dann kommt Ostermontag. Ja. Wir haben also Ostern direkt vor der Nase. Dein schönstes Ostergeschenk, das du jemals bekommen hast, war?
3: Tatsächlich diese so weiße Schokoladenhasen. Mm. Ich bin mega weiße Schokoladenfan und eigentlich gibt es immer nur die dunkle Schokolade. Irgendwann haben meine Eltern mir immer diese weißen gegeben und da freue ich mich jedes Jahr wahnsinnig drüber.
2: Und du bist dir sicher, dass die auch immer weiß waren, dass die nicht einfach noch vom Vorjahr waren, die du nicht gefunden hast?
1: Grüne Schokolade.
3: Ich hoffe nicht. Aber es kann natürlich sein.
1: Ja. Jonathan, wir freuen uns, dass du bei uns im Podcast bist. Gib uns doch noch einen kleinen Einblick in dein Leben. Was sind die nächsten Schritte deines Lebens? Wo werden wir dich feiern können und dürfen und auf jeden Fall auch müssen in den nächsten Wochen und Monaten?
3: Tja, also ich habe mein Album fertig aufgenommen und gemischt, gemastert, alles was dazugehört. Und da bereiten wir gerade meinen allerersten Album bzw. EP, je nachdem wie man es nimmt, wie man es sieht. Lange EP, kurzes Album, aber mein erstes Projekt auf jeden Fall, mein erstes, wo es nicht einfach nur Singles sind, sondern das wird dieses Jahr auf jeden Fall veröffentlicht und da bereiten wir gerade in den letzten Zügen das alles vorzubereiten und da freue ich mich wahnsinnig drauf.
1: Auf jeden Fall, dann schon mal herzlichen Glückwunsch zu diesem logischen nächsten Dankeschön. Schritt. Ne? Das ist ja ganz toll. Ich hoffe sehr und wünsche dir sehr, dass du so bleibst, wie du bist. Du bist ein wahnsinnig sympathischer junger Mann, ein toller Künstler. Es macht immer Spaß, dir zuzuhören und auch mit dir zu sprechen natürlich.
3: Vielen Dank.
1: Ja. Und, ebenso. Ja, vielen Dank. Und ja, bis auf den Stefan, ne? Mit dem zu sprechen ist meistens ein bisschen anstrengend.
2: Aber ich danke dir, dass du dich diesem sozialen Projekt mit mir zu arbeiten angenommen hast, John.
1: Ja, aber ich brauche ja jemand, der die letzten 8 Worte sagt. Ne?
2: Die letzten 8 Worte.
1: Ach, wir bedanken uns ganz herzlich bei dir, Jonathan, dass du
2: vielen
1: dir die
2: Dank,
1: Zeit
2: Jonathan.
1: Genommen hast.
2: Du hast noch ganz viel Dank. Zeit. Ich auch. John ist schon längst drüber. Aber wie ich ja immer sage, wieder ein Tag näher an der Rente.
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5: Ich bin Dirk Zeitler. Bundeskanzler Merz ist da diesem Mittwoch ein Jahr im Amt. Mit seiner schwarz-roten Koalition steht er aber akut unter Druck. In einer Umfrage für die Bild am Sonntag zeigen sich 3/4 der Befragten unzufrieden mit der Bundesregierung. Merz selbst räumte in der ARD-Sendung Karin Mioska wachsenden Unmut ein. Auch in den eigenen Reihen. Er mahnte die SPD, Kompromisse einzugehen.
6: Ich bin bis jetzt sehr geduldig gewesen, auch im Umgang mit der SPD. Die SPD muss allerdings auch wissen, Kompromisse sind keine Einbahnstraße. Die müssen wir beide machen.
5: Merz machte deutlich, er erwarte, zu gemeinsamen Reformen zu kommen. Die USA wollen nach Angaben von Präsident Trump an diesem Montag eine Initiative starten, um Schiffen zu helfen, die wegen der Blockade der Straße von Hormuz feststecken. Länder aus der ganzen Welt hätten die USA darum gebeten, ihnen dabei

0: Straßen herausführen, betonte Trump. Es ist immer noch unklar, wo der mehrfach gestrandete und in der Nordsee freigelassene Buckelwal im Moment ist. Eine Geldgeberin hinter der Rettungsaktion, Karin Walter-Mommert, sagte allerdings, dass der Wal lebt.
1: Um verfolgen zu können, wohin der Wal schwimmt, ist er eigentlich mit einem Peilsender ausgestattet worden. Ob dieser Sender funktioniert, verloren gegangen ist oder die Beteiligten an der Rettungsaktion mehr wissen, als sie sagen, ist unklar. Geäußert hat sich bisher nur Karin Walter-Mommert, die sagt, der Sender liefere keine Daten dazu, wo der Buckelwal ist. Übertragen worden seien aber Vitalzeichen, die gezeigt hätten, dass der Wal am Leben ist. Nicht an der Aktion beteiligte Experten schätzen seine Überlebenschancen als gering ein. Jan-Henner Reitzer, Nachrichtenredaktion.
0: Zum Sport. In den Sonntagsspielen der Fußball-Bundesliga haben Gladbach und Mainz den Klassenerhalt klar gemacht. Gladbach gewann zu Hause 1:0 gegen Borussia Dortmund. Mainz 2:1 beim FC St. Pauli. Dortmund bleibt Tabellenzweiter, hat die Vizemeisterschaft aber noch nicht endgültig sicher. Am Abend trennten sich der SC Freiburg und der VfL Wolfsburg 1:1 unentschieden. Zum Wetter, die aktuelle Vorhersage des Deutschen Wetterdienstes. In der Westhälfte ziehen viele Wolken durch, vor allem im Norden und Nordwesten sind noch Schauer und Gewitter möglich, im Osten weniger Wolken. Die Temperaturen gehen in der Nacht auf 14 bis 7 Grad zurück. Die neue Woche startet im Südosten und Osten noch einmal sonnig und trocken und mit bis zu 28 Grad. Sonst wechselhaft mit Regen und einzelnen Gewittern bei 13 bis 25 Grad. Am Dienstag kommt das wechselhafte Wetter dann überall an.
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0: Und das heute mit dem Jugendleiter im Tennis beim SVK. Außerdem ist er Platzwart, Beisitzer im SVK-Ausschuss und macht ganz, ganz viel, ist mit Herzblut dabei, Norbert Bingert. Servus.
2: Servus.
0: Ehrenamt. Was ist Ehrenamt für dich? Was bedeutet es?
2: Ehrenamt bedeutet für mich sehr viel, weil ich habe meine seelische Ruhe im Ehrenamt gefunden. Ich habe große Probleme im Jahr 2000 gehabt, so um die Jahrtausendwende in Familie und Krankheiten und so. Und dann habe ich entschlossen, weil ich war ja nur Platzwart in Kirchdorf, ich habe beschlossen, dass ich mit Jugendlichen arbeite, wo mein Herz zufrieden ist mit dem, was ich tue. Und dieser Traum ist in Erfüllung gegangen.
0: Und da fasst du dir auch mit deiner Hand ans Herz. Ja, das spürt man auch. Du machst es richtig mit Leidenschaft. Kirchdorf ist für dich ein Ort, eine Gemeinde. Du bist 1990 hierher gekommen. Wenn wir mal schauen, wie bist denn du nach Kirchdorf gekommen und warum hast du dich für den Tennissport begeistert?
2: Ich bin nochmal geboren in Rumänien, Blumenthal. Habe dort 20 Jahre gelebt. Und dann bin ich zu meiner Frau gezogen nach Bruckenau. Habe dort 10 Jahre gelebt. Und in Bruckenau habe ich schon, also bei uns war nur Fußball, aber im TV sind alle Sportarten gelaufen, von Tennis, Handball. Also ich war im Sport, habe ich mich auskennt, sehr, sehr gut. Olympische Sportarten gucke ich seit 1968 und Weltmeisterschaft im Fußball seit 1966.
0: Was hat dich da immer fasziniert?
2: Die Leistung und überhaupt im Fußball die Mannschaftsleistung, wie eine Mannschaft funktionieren kann. Ja, dass nicht der Beste, vielleicht die Mannschaft, die Qualität steigert, sondern die Mannschaft ist die beste Mannschaft und nicht der einzelne Spieler. Und das sieht man heute genauso, wie damals ein Mannschaftssport braucht, ein Zusammenhalt, eine Mannschaft. 1860 München war eine Mannschaft, die nur mit denen 11 Spielern funktioniert hat. Beckenbauer ist dazugekommen, hat eine Ohrfeige gekriegt und ist gegangen. Weil eine Mannschaft ist eine Mannschaft und da sind alle 1000% dabei. Ja, und da ein Externen da reinzubauen, ist sehr, sehr schwierig. Ja, und darum wundert es mich heute, dass die so viel hin und her wechseln, weil die bekommen keine Mannschaft mehr. Also eine Mannschaft, die ist Tag und Nacht eine Mannschaft, so wie unsere Weltmeisterschaft-Mannschaft mit Schweinsteiger und mit, ja, das war eine Mannschaft, die haben wohl Weltmeister werden. Ich habe mich für Tennis entschieden, aus einem Grund, weil Tennis am Boden in Kirchdorf war.
0: Und Wieso war ein Tennis am Boden in Kirchdorf damals?
2: Es waren schon Jugendliche und ein paar Mannschaften oder so, aber ich war Platzwart und bin 10 Jahre außerhalb von Kirchdorf auch rausgekommen und habe gemerkt, was in Bayern und in Württemberg los ist. Denn meine Kinder haben beim TV Memminger gespielt 10 Jahre, nicht einmal beim Training gefehlt, dank meiner Frau. Dreimal, viermal die Woche trainiert. Elstner war damals auch dort und viele andere sehr gute Spieler.
0: Und da hast du deine Söhne auch so richtig, ja, erzogen. Auch im Sportbereich, der Andi zum Beispiel ist ja heute auch Abteilungsleiter Tennis beim SVK, setzt sich da leidenschaftlich dafür ein.
2: Genau. Und mein Markus, mein Großer, der ist ein perfekter Mannschaftsspieler. Der hat dann die Kirchdorfer Mannschaft gemacht, erste Herrenmannschaft, und hat die Jugendliche, wo ich aufgezogen habe im Jugendbereich, zu sich in die Mannschaft genommen und hat mit einem Jugendlichen in Stuttgart gegen das beste Doppel von der Welt gespielt. Die Amerikaner, ich weiß jetzt nicht, wie sie heißen. Also die sind bis ins Finale gekommen und haben im Finale dürfen dann gegen das beste Doppel von der Welt spielen. Das ist Begeisterung. Das ist, du musst nicht Weltmeister werden. Ja? Du musst für den Sport alles geben, Also vielleicht, ich habe auch Glück gehabt, ich habe beim Lipa 3 Schichten gearbeitet. Und wenn ich Spätschicht gehabt habe, ich war gewöhnt von Rumänien sehr viel Arbeiter, dann war das am Morgen von 6 bis 2. Mhm. Und dann habe ich Freizeit gehabt. Ja? Sicher habe ich die Tennisplätze gekriegt oder so. Ich habe die Kinder alle eingeladen. Die sind gekommen und die haben gespielt und ich habe gearbeitet.
0: Und das ist auch ein spannendes Thema, weil es sind auch ein Haufen Artikel, Berichte veröffentlicht worden, auch in Fachzeitschriften, auch im Tennisbereich über dich. Denn du hast dich eingesetzt für Öffentlichkeitsarbeit beim SVK und du stehst für Tennisspaß und kostenfreie Verpflegung.
2: Mein Projekt, es ist sehr schwer Fuß zu fassen mit Sponsoren und so, denn die Sponsoren in jedem Dorf sind Vergeber an verschiedene Abteilungen. Und Kirchdorf ist ein Sportverein mit 7 Abteilungen oder so. Da kann man schwer Fuß fassen, wenn ich einen Jugendlichen hole, fehlt er in der anderen Abteilung. Und das habe ich auch gewusst. Darum haben meine Kinder immer die Freiheit gehabt, egal in welche Abteilung zu gehen. Ich habe nie gesagt, hopp, ihr seid bei Tennis und da müsst ihr jetzt auf Gedeih und Sterber da sein. Nein, weil ich habe meinen Trainingslehrgang gemacht und eine Erziehung im Jugendalter soll nicht einseitig sein. Ja, ein Fußballer soll vielleicht Basketball spielen oder Volleyball oder Yoga machen. Alles kann man machen. Wenn man von einer Sportart zu viel macht, schadet dies deinem Körper. Also, und das habe ich mir zu Herzen genommen. Da bin ich ausgelacht worden beim Vorbild der Jugendverleihung vom ganzen Saal, weil sie mich nicht verstanden haben. Die Reporterin ist zu mir gekommen und hat gesagt, Herr Bingert, was machen Sie in Kirchdorf mit Ihren Kindern? Sag ich ganz einfach. Die Kinder kommen ins Training und damals war die Handball-Weltmeisterschaft und haben gesagt, Norbert, wir wollen Handball spielen. Sag ich, kein Problem, heute spielen wir Handball. Ich bin kein gelernter Tennisler, wo 20 Jahre Tennistrainer gehabt habe. Ich bin ein Hobby-Tennisspieler.
0: Ja.
2: So sage ich, ich kann gar kein Tennisspieler.
0: Aber du lässt andere aufblühen und setzt dich dafür ein, also dass andere auch Vielfalt so im Sport erleben.
2: Genau.
0: Aber dass du selber mal das erste Mal einen Tennisschläger in der Hand gehabt hast, weißt du noch, auf welchem Platz das war,
2: ja,
0: als du das erste Mal gespielt hast? Wo war das?
2: In Rumänien. In Blumenthal. Damals hat Ion Ciriac, also der Manager von Becker, im Davis Cup gespielt. Mit Ilie Anastase, der hat 4-mal Paris gewonnen. Und in Rumänien war mit denen zwei ein Tennisboom entstanden in den 70er Jahren. Dass wir auf dem Dorf, wir haben ja gar keinen Sportplatz, in der Schule auf Kohle, verbrannter Kohle im Schulhof, haben wir 2 Pfosten gesetzt, ein Netz gespannt, ein Volleyballnetz und Tennis gespielt mit so Schlägen aus Holz. Also schon gekauft, die haben sehr viel gekostet.
0: Ich kenne die Holzschläger schon noch. Da ist ja auch so ein riesen Holzschläger beim SV Kirchdorf im Tennisheim, hängt der oben an der Decke.
2: Ja, den hat der Herr Bosler gemacht. Da war ich noch nicht in Deutschland für irgend so einen Umzug. In Opfinger war da ein Umzug im Jahr 1991, 92. Und da sind die Tennisler auch mit so einem Wagen gefahren und haben den riesen Tennisschläger gemacht. Und meine Kinder kommen alle, wenn sie kommen, so neu und so, sagen, ja Norbert, wer spielt mit dem Schläger? Mit dem spiele ich in der Nacht da, komme ich in der Nacht und da spiele ich, da kommen die Besten von der Welt. Aber mit dem Schläger schlägt mich keiner.
0: Und über den Schläger sprechen wir in der nächsten Folge auch nochmal. Und wir sprechen auch, was du momentan machst, auch als Beisitzer im SVK-Ausschuss. Du hast ja auch mal erzählt, dass du ein paar Jahre mal auch andere Vereine kennengelernt hast, aber jetzt wieder voll zurück beim SVK, nicht nur als Platzwart und Jugendleiter, das bist du nach wie vor, sondern auch im SVK-Ausschuss. Das Thema in der nächsten Folge, an der Stelle schon mal Dankeschön.
2: Danke auch.
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1: Ich bin Dirk Zeitler. Bundeskanzler Merz steht mit seiner schwarz-roten Koalition akut unter Druck. In einer Umfrage für die Bild am Sonntag zeigten sich 3/4 der Befragten unzufrieden mit der Bundesregierung. Merz selbst räumt in der ARD-Sendung Karin Mioska wachsenden Unmut ein. Auch in den eigenen Reihen. Er mahnte die SPD, Kompromisse einzugehen.
2: Ich bin bis jetzt sehr geduldig gewesen, auch im Umgang mit der SPD. Die SPD muss allerdings auch wissen, Kompromisse sind keine Einbahnstraße. Die müssen wir beide machen.
1: Merz machte deutlich, er warte, zu gemeinsamen Reformen zu kommen. Eines der beiden Schiffe, die den mehrfach vor der deutschen Küste gestrandeten Wal in die Nordsee brachten, ist am Abend in Cuxhaven eingelaufen. Der Schlepper Fortuna B machte kurz vor Mitternacht im Hafen fest. Die Polizei war vor Ort. Der Wal war am Samstag etwa 70 Kilometer von der nördlichsten Stadt Dänemarks entfernt abgesetzt worden. Angaben zum Zustand des Tieres zu diesem Zeitpunkt und zum genauen Ablauf der Freisetzung wurden nicht bekannt. Die Vereinigten Arabischen Emirate haben ihren Luftraum wieder vollständig freigegeben. Wegen des Irankriegs hatte es wochenlange Einschränkungen, unter anderem am Flughafen Dubai, gegeben, auch mit Folgen für Fernreisen.
3: Abu Dhabi und Dubai sind nicht nur selbst Urlaubsziele, die Flughäfen dort sind auch wichtige Drehkreuze für Reisen in Richtung Asien und Australien. Als der Irankrieg Ende Februar losging und es Angriffe in der Region gab, ging in Sachen Reisen erstmal fast gar nichts mehr. Dann gab es nur begrenzt Sonderflüge. Jetzt soll alles wieder normal laufen. Die Luftfahrtbehörde der Vereinigten Arabischen